0: Beiersdorf, Ines in Schönbach, Bärbel und Daniela, Katrin in Walgiersdorf, also ein rechter Mädchenfreund, der Kai.
1: Karl-Heinz, er beugt vor, nur keinen Korb als Hahn, sondern besser Hahn im Korb.
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0: Meine Damen und Herren, Daragie Gosti, Ladies and Gentlemen, Mesdames, Messieurs. Soeben gelandet ist eine Maschine mit musikalischer Luftfracht.
1: Gewissermaßen eine Reminiszenz an die Bühnen, an die Auftrittsorte, auf denen sie in der Vergangenheit aufgetreten sind. Das war CC Top und wir spielten den Titel auch für die 10a der Georg-Schumann-Oberschule in Mokrena, wie ich weiß, sind es große CC Top-Fans. Hold your young, weil du jung bist, glaub an deine Träume. So etwa der Inhalt des Titels und er geht noch einmal auf die Reise zu Andrea in Kamenz und zu Diana in Jaznik. Diana, vielen Dank für den riesen Osterhasen, der jetzt von der Wand des Redaktionszimmers lacht.

Paul Simon im Lockruf. 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

0: Mediengeschichte auf DDR 1. 1986 sprach Erich Honecker auf dem Parteitag in Berlin.
1: In Berlin wurde heute der 11. Parteitag der Sozialistischen Einheitspartei Deutschlands eröffnet. Erich Honecker vor dem höchsten Forum der Kommunisten: Partei und Volk sind durch tiefes Vertrauen verbunden und handeln gemeinsam zum Wohle des Volkes. Unsere Partei hat Wort gehalten. Wir haben die Beschlüsse des 10. Parteitages erfüllt. Programm der UdSSR für die Befreiung der Welt von Atomwaffen eröffnet neue Etappe unserer Friedenspolitik. DDR verurteilt USA-Aggression gegen Libyen und fordert Washington zur Besonnenheit auf. Hauptkampffeld ist Einheit von Wirtschafts- und Sozialpolitik. Vertreter von 140 Parteien aus 104 Ländern im Präsidium des Parteitages. Aussprache begann. Soweit die Übersicht.

0: Joe Cocker 1988 DT64.
1: Was hast du dir für die Zukunft vorgenommen?
2: Ich werde meine neue LP wie die vorher gemeinsam mit Charlie Midnight und Don Hardman produzieren. Aber erstmal geht es noch nach Australien. So werden wir nicht vor Weihnachten anfangen.
1: Du hast niemals mit einem speziellen Autorenteam zusammengearbeitet. Warum nicht?
2: Früher habe ich selber versucht zu schreiben, aber ich habe niemanden gefunden, mit dem ich zusammenarbeiten kann. Ich sprach mit meinem Pianisten Jeffrey Wine. Wir werden es versuchen, vielleicht einige Lieder zu schreiben, aber ein festes Team habe ich nie.
3: I don't sort of have a team of writers in the wings. Never, I couldn't dream of doing that.
4: So then I wish you optimism, health and a lot of new and good LPs.
3: Thank you, Sylvia.
1: Dann war es also Zeit für mich, von Joe Cocker Abschied zu nehmen. Und euch wünsche ich noch einen schönen Sonntagnachmittag. Tschüss, sagt Sylvia Hanisch.
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Sie hörten Sportfrei, eine weitere Folge der Sendereihe Neumann zweimal klingeln. Autor Ulrich Waldner, Dramaturg Gabriele Göhler. Es sprachen Brigitte Krause, Helga Piur, Petra Hinze, Johanna Völkel, Herbert Köfer, Lothar Dimke, Harry Küster, Willi Porath. Ton Hans Wirth, Regie Joachim Gürtner.

0: Eine Kultsendung auf DT64 war der Hit Globus, die internationale Hitparade. Wir schalten in eine Sendung von 1987, besser gesagt, Lutz Bertram verabschiedet sich.
1: Jugendradio DT64, eure Antenne für den Tag. Das war der Hit Globus, die internationale Hitumschau für die laufende Woche. Na klar, wir grüßen euch, wo immer ihr uns hört. Unsere Anschrift lautet Jugendradio DT64, Hit Globus, Nalepastraße, Berlin, 1160. Ich trete jetzt ab in den Urlaub, will sagen, das Wetter bleibt dann in der Regel noch wochenlang schlecht. In der nächsten Woche nicht nur in der Redaktion, sondern auch als Moderator hier im Studio Roland Urbanski wieder zurück. Der Hit Globus heute mit Thomas Simmert, Jana Göpel. Tschüss, bis die Tage und keep on rocking!

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0: Mediengeschichte auf DDR 1. 1986 sprach Erich Honecker auf dem Parteitag in Berlin.
1: Es gibt keinen Zweifel, als einer der beiden Staaten, die im Ergebnis des Zweiten Weltkrieges und der Nachkriegsentwicklung auf deutschem Boden entstanden, hat die sozialistische Deutsche Demokratische Republik etwas vollbracht, was von ihren Freunden gewürdigt wird, von ihren Feinden nicht übersehen werden kann. Anstelle der alten Gesellschaftsordnung haben wir eine neue errichtet. Im Gegensatz zur Bundesrepublik Deutschland haben wir in der Deutschen Demokratischen Republik an der sensiblen Trennlinie zwischen zwei verschiedenen sozialen Systemen Europa, zwischen dem Warschauer Vertrag und der NATO, unter weltoffenen Bedingungen eine Gesellschaft geschaffen, in der die Ausbeutung des Menschen durch den Menschen beseitigt ist, in der sich die schöpferischen Kräfte des Volkes voll entfalten können.

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1: Verehrte Hörer, das war das gemeinsame Nachtprogramm von Radio DDR und Berliner Rundfunk. Ich hoffe, wir haben Sie gut durch diese Nacht begleitet. Wenn es für Sie zutrifft, dann schlafen Sie schön. Allen, die wie wir noch ein bisschen durchhalten müssen, sei gesagt, dass Radio DDR und Berliner Rundfunk ab 3.45 Uhr mit ihren Programmen in den Tag einsteigen. Bis dahin eine Sendepause.
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1: Die Senderkennungen von Radio DDR, aufgelegt auf DDR 1. Jugendstudio DT64 lief lange Zeit nachmittags auf dem Berliner Rundfunk. Ab 1986 gab es eine eigene Frequenz. Ab 1987 startete der Morgenrock. Ein Einblick in die damaligen Jingles.
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0: Sehr beliebt die Sendung Wünsch dir doch mal Tanzmusik.
1: Sebastian Rockwitz grüßt mit Lucifer seine Freundin Ute Peter den Mädchenkreis von der Hochschule für Ökonomie A3, in dessen Zentrum besonders jene eine vom Zimmer 111 hinten rechts unten. Aber jetzt habe ich schon ein bisschen etwas vorausgenommen.
2: Ja, Lucifer.
1: Es kommt ja zunächst die Gruppe Krokus. Und da habe ich auch Grüße. Die Gruppe Krokus wünschte sich Rainer Bemmann für Robby in Pirna, Evelyn für Marita in Bernburg. Thomas grüßt seinen Kumpel Frank, der gerade im Krankenhaus liegt.
2: Mit Lucifer grüßt Graupi alle ehemaligen Funkschüler des Jahrgangs 1974, besonders Wille, Relli und Zicke. Bernd gratuliert ganz herzlich seiner Schwester Helga in Marzahn zum Geburtstag. Unteroffizier Schirmschar grüßt den Genossen Helmholtz in Berlin und die Genossen Winkler und Vogtländer und alle Genossen des vierten Diensthalbjahres, besonders den Genossen Schubert.
1: Angela Brülow aus Berlin schickt Grüße an ihren Thomas, Ute Roch, den Micha, Peter aus dem AT-Labor, seinen ehemaligen Kommilitonen Micha aus Potsdam samt Familie und alle, die noch immer an der ISE in Berlin-Lichtenberg studieren. Ganz besonders die Neuen, die noch alles vor sich haben und die, die gerade ins Praktikum abgerückt sind.
2: Bea und Maria senden liebe Grüße an den Unteroffizier Carsten Arola in Waldrena. Doris Barge aus Güstrow grüßt ihre ehemaligen Mitschüler von der IOS Waren-Müritz, besonders die Jungen, die zurzeit bei der NVA sind.
1: Grüße auch von Raphael an seinen Schatz Gabi Dahl von Wende an das Zimmer 112 im A3 der Hochschule für Ökonomie, von Heike Wiedl an ihren Freund Basti, von Joachim Fischmann an seinen Liebling Viola Rutz. Und hier spielen wir Gruppe Krokus, Down the Drain und Lucifer fliegen zum Mond.
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0: Beim Rocksommer 1988 kam in Berlin auch Katharina Witt zu Wort. Wir erinnern auf DDR 1, Mediengeschichte.
1: Es stimmt, es ist wirklich völlig neu und mein Herz rutschte immer tiefer, je näher der Augenblick kam. Aber ich denke, dass es bis jetzt ganz gut über die Bühne gegangen ist und es ist eine Wahnsinnsstimmung. Und natürlich sind die Leute da, um die Musiker und die Gruppen zu sehen.
2: Wie bist du mit dieser Stimmung fertig geworden? Es sind ja nur mehrere Eisarenen, vor denen du hier stehst.
1: Naja, ich denke ganz gut. Ich denke, dass sie mir über meine erste Klippe hinweggeholfen haben. Und ich war froh, heute dabei sein zu können.
2: Ist das für dich hier eine Pflicht oder eine Kür?
1: Auf jeden Fall eine Kür. Man hatte mich gefragt, ob ich es gerne machen würde. Und ich habe natürlich sofort gesagt, weil doch der Anlass, dass wir alle für den Frieden sind, für mich doch sehr wichtig war. Und ich bin glücklich, dass ich hier mitmoderieren kann.
0: Auf der Bühne unter anderem die Rainbirds, Fischerset und Ausgebuht wurden City. Hinter der Bühne sahen Klaus Frage und Katja Epstein. Und es rockte zum Finale Bryan Adams.

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1: Neun Minuten, 10 Sekunden, Shake Hands. Und kaum hat man sich wieder losgelassen, da ist mit unserer Nummer 5 ein Lied an der Reihe, das mich nicht mehr loslässt. Ein bisschen Sonne ist eben zu schön. Bitte Bärbel, lass sie für uns scheinen mit Sole, Sole, Sole.
2: Von der Sonne zum Mond, vom Tage zur Nacht, vom Melodiefox zum Twist, von Bärbel Wachholz zu Perikles Fotopoulos. Es gibt da in manchen Anlagen wunderschöne, lebensgroße Plastiken, die hübsche Mädchen darstellen, zum Beispiel die Diskuswerferin oder die Gymnastiktreibende. Wirklich, sie sollten sich mal in ihrer näheren Umgebung umsehen. Naja, das Problem ist nur, wenn das einer sieht, wie sie sich mit einer Statue unterhalten. Wenn zum Beispiel gerade die Helga Brauer des Weges kommt, dann heißt es am nächsten Tag gleich wieder, oh, die Männer sind ja so gefährlich.

0: Ein Rundfunkbericht aus Theresienstadt. 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
1: In der ehemaligen kleinen Festung von Theresien, dem berüchtigten Konzentrationslager der Faschisten, findet gegenwärtig eine Fotoausstellung besonderes Besucherinteresse. Zusammengestellt von einem Kollektiv der Nationalen Mahn- und Gedenkstätte Sachsenhausen informiert die Exposition über den Leidensweg der Häftlinge in diesem KZ, so der 18.000 sowjetischen Kriegsgefangenen, die hier 1941 ermordet wurden. Die Ausstellung gibt vor allem aber auch Aufschluss darüber, wie es dank der internationalen Solidarität der Häftlinge von Sachsenhausen gelang, Hunderten Gefangenen das Leben zu retten. Wesentlichen Anteil daran hatte das illegale internationale Lagerkomitee, dem neben Ernst Schneller und Generalmajor Sotow auch der spätere Präsident der CSSR, Antonín Zapotocký, angehört.
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0: Hief Aufschusters-Rappen unterwegs in Bautzen auf der Spur des Faserschreibers.
1: Gerne, liebe Zuschauer, hätte ich an einem solchen frühlingshaften Bild mitgemalt, zumal es zurzeit an Frühlingsblumen in der Natur mangelt, aber das ist nicht möglich, denn mein Faserschreiber ist gerade zu Ende gegangen. Für mich ein zusätzlicher Anlass, dem VEB Schreibgeräte Markant Stammbetrieb in Singwitz einen Besuch abzustatten. Und hier bin ich verabredet mit dem ersten Stellvertreter des Betriebsdirektors, Dieter Brunne. Für Faserschreiber sind Sie ja der Alleinhersteller in der Republik.
2: Ja, wir stellen Faserschreiber nur in Singwitz her, entgegen anderen Betriebsteilen, die wir noch besitzen oder die wir noch haben. Und wir stellen etwa 70 Millionen Fasermaler her und davon am Tage etwa 320.000 bis 350.000 Stück.
1: Und was darüber hinaus?
2: Darüber hinaus stellen wir noch Kugelschreiberminen, Kugelschreiber, Füllhalter, Duschezeichengerät und technische Artikel für Schreiber.
1: Woraus besteht denn nun ein solcher Faserschreiber im Einzelnen?
2: Ein Faserschreiber besteht einmal aus der Kappe, aus dem Behälter, aus dem Abschlussstopfen, aus der Schreibspitze und natürlich aus dem Tintenträger.
1: Tampon.
2: Und den, ja, aus dem Tampon, der in jedem Fall die Tinte trägt und zum Schreiben beiträgt und nachfüllbar ist.
1: Also wenn er leer ist, kann man ihn einfach wieder in Tinte stecken?
2: Ja, jawohl, wenn er leer ist, kann man den wieder in eine Tinte, in Faserschreibertinte stecken und warten, bis die Tinte nach oben gezogen ist und ihn wieder verwenden.
1: Und wie lange schreibt er dann?
2: Etwa kann man 0,25 Quadratmeter damit ausmalen oder eben 100 Briefe damit schreiben.
1: Auch Liebesbriefe?
2: Auch Liebesbriefe.
1: Danke, Dieter Brunner, da wird sich ja Daniela freuen, da kann sie noch viele Briefe erhalten, wie sie ihn heute bekommen hat.
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0: Medien- und Musikgeschichte auf DDR 1 aus den 80er Jahren. Peter Tschernig.
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2: davon. Schnörkellos, direkt und meist ein wenig sentimental, Peter Tschernig. Als Diskjockey hatte er jahrelang die Platten anderer gepriesen, dann machte er vor 10 Jahren selbst eine und hat es nicht bereut.
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Wollte ich nie, aber ich musste eben damals als Neunjähriger Akkordeon lernen von meinen Eltern aus. Und das war überhaupt nicht für mich. Und irgendwann kam natürlich mal der Punkt, als die Musik und alles das, was damit zu tun hat, für mich schon wichtig wurde und mir Spaß gemacht hat. Darum geht es ja, es muss ja Spaß machen. Und letztendlich habe ich dann so ab 62 vielleicht, ja doch, mich ganz intensiv mit dem Ding beschäftigt. Und richtig Musik gemacht, Popmusik, also damals wieder so war eine Amateurband. Ich bin nicht der Musikant oder sowas, der komponieren kann in dem Sinne, wie man das vielleicht versteht. Weil ich nie diese theoretische Ausbildung hatte, um das zu machen, also alles zu Papier zu bringen und so weiter. Und ich bin eigentlich schon immer der Ansicht gewesen, dass Komponieren oder zu dem Begriff Komponieren auch der Begriff Erfinden gehört, weil wenn man die Idee nicht hat zu einer Melodie, ganz einfach, ob es C-Stimme ist, du wirst das ja selber, spielst du auch Klavier und so weiter, das ist, ohne diesen Einfall geht gar nichts und erst dann kann man sich hinsetzen und könnte das schreiben.

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1: Soweit die Nachrichten, es sprach UV-Schild. Nächste Meldungen folgen um 2 Uhr. Es ist jetzt 0 Uhr 6 Minuten, 0 Uhr 6.
2: ...569. Sendung Wünsch dir doch mal Tanzmusik, zweiter Teil.
3: Wir sind von Kopf bis Fuß auf Grüße eingestellt.
2: Ganz im Dienste der Grußübermittlung und Musikwunscherfüllung stehen Ursula Künstler, Musikredaktion, Christel Riebe, Tontechnik.
3: An den Mikrofonen Edith Balbach und Karl-Heinz Wagenmann.
2: Tja, früher hieß mal das Erfolgsrezept der Schlagermacher nicht zu viel einfallen lassen.
3: Heute läuft die Chose nicht ganz so einfach, denn auch die leichte Muse wird gewogen und auch mal zu seicht befunden. Leichte Muse heißt also heute nicht für Komponisten und Texter sich's leicht machen.
2: Das merken wir auch an den anspruchsvollen Musikwünschen, die wir beileibe nicht alle erfüllen können.
3: Folgende drei Titel sind gleich zu hören. Avalon mit Roxy Music, Zwei Rosen im Schnee, Aniko und Flimmertheater mit der Gruppe Karussell.
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0: Jürgen Walter in den 80er Jahren im ausverkauften Palast der Republik. Seine Show Ich Bin.
1: Wissen Sie, wie eine Show gemacht wird? Man braucht dazu die Idee. Musik, Texte, also Lieder, Ballett. Aber sagen muss man auch was. Aber was? Herr Walter, wo lassen Sie denn denken, fragte einer, als ich den Einfall hatte. Ich bin. Kaum gesagt, wurde mir schlecht. Was soll denn das heißen, sagte der. Natürlich bist du. Du bist du, wer denn sonst? Das ist dein Einfall. Natürlich. Es ist keine Kunst zu sagen, ich bin. Man muss sein. Leicht ist es nicht. Schon in der 5. Klasse stand auf meinem Zeugnis, er ist fleißig, aufmerksam, hilfsbereit. Aber er fügt sich nicht ins Kollektiv. Immer hat er eine eigene Meinung. So bin ich geblieben. Also, ich stehe hier vor Ihnen. Sie sind hier. Stellen Sie sich vor, ich wäre nicht gekommen. Noch peinlicher, Sie wären nicht gekommen. Ich bin, heißt auch für Sie da. Und je mehr Sie hier sind, umso mehr bin ich für Sie da. Und mehr lässt sich eigentlich dazu auch überhaupt nicht sagen. Wozu auch? Ich bin.
0: Jürgen Walter, live im Palast der Republik, zu unser Glück, auch im Fernsehen ausgestrahlt, im Fernsehen der DDR, Mediengeschichte, DDR 1.

Radio DDR 1 hieß ab 1990 Radio Aktuell. Radio Aktuell. 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

Dass populäre Schauspieler Spielfilme ansagen, gab es in der BRD und auch in der DDR. Hier im zweiten Programm des DDR-Fernsehens zu Elke Sommer, Itzhard Hausmann. Das war 1986.

0: Guten Abend, meine Damen und Herren. Ich freue mich, dass Sie sich wieder so zahlreich versammelt haben bei uns im Zweiten. Burschikos, unkompliziert, ein bisschen verrückt, aber mit viel Herz. So ist Elke Sommer bei ihren Filmkollegen als guter Kumpel und bei ihren vielen Fans sowieso beliebt. Und wenn Sie mich fragen, meine Herren, ich finde auch manches an ihr durchaus bemerkenswert. Zum Beispiel, wie sie sich in unserem heutigen Film mit der Geierbande rumschlägt. Achten Sie mal drauf. Es gibt da eine Szene, in der Miss Annie, alias Elke Sommer, aus einem brennenden Haus auf ein Pferd springen muss. Als Elke Sommer ihr Double sah, ein Stuntman in Frauenkleidern, sagte sie, nee, das sieht zu komisch aus und sprang selber. Beim ersten Mal sprang sie daneben, beim zweiten Mal scheute das Pferd und erst beim dritten Mal glückte die Nummer. Gefragt, ob sie denn keine Angst gehabt hätte, antwortete sie, ja, sicher. Aber es sollte doch auch nicht so aussehen, als wenn ich beim Frühstück säße. Tja, diese Episode ist vielleicht neu für Sie. Dafür begegnen Ihnen in unserem heutigen Film alte Bekannte, nämlich Old Shorehand und Winnetou und Elke Sommer unter Geiern.
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0: Beim Rocksommer 1988 moderierte auf der Bühne neben Katharina Witt in Berlin Dieter Dehm. Wir hören ihn jetzt an der Seite von Heinz-Rudolf Kunze.
1: Ich habe keinen persönlichen Anteil an Zustand bekommen.
2: Nur sei ehrlich, komm.
1: Nein, ich habe die Einladung von Katharina Witt gehört und der Einladung einer solchen Frau kann, glaube ich, keiner standhalten. Zumindest wenn er älterer Herr ist wie ich. Und wir haben bei Künstler in Aktion drüber geredet, ob wir das mitmachen sollen, und wir haben uns dann entschieden, das zu tun. Es war eine weise Entscheidung, wie wir jetzt wissen, eine richtige Entscheidung. Ich glaube, dass ein Moderator nicht mehr machen kann, als anzusagen, was kommt, die Stimmung der Leute zu beobachten, Schärfe rauszunehmen, wo vielleicht welche wäre, aber heute war keine da. Also deswegen habe ich kaum einen Anteil an guten Gelingen der Veranstaltung, weil das Publikum toll war. Weil das Publikum 120.000 Menschen, die so gut mitgehen, na gut, die so ein paar Fingerzeige hatten, sie wollten 800 oder 600 Leute mal zeigen, den mag ich mehr, den mag ich weniger, aber das waren 600, 800 Leute, das war keine relevante Anzahl. Nein, sie haben allen Künstlern das Gefühl gegeben, hier herzlich willkommen zu sein. Allen Künstlern. Das sind so unterschiedlichste Künstler. Sie haben Hannes Wader, einem Liedermacher, neben den vielen Rockbands eine Zugabe abgeklatscht. Das finde ich toll.
2: Ich finde, die Leute haben unter Beweis gestellt, dass hier wirklich eine Veranstaltung aus eigenem Recht stattgefunden hat und aus eigenem Sinn. Und dass diejenigen etwas miesmacherischen Stimmen bei uns Unrecht haben, die versucht haben, diese Veranstaltungsreihe hier darzustellen als trotzige Gegenreaktion gegen ähnliche Geschichten auf der anderen Seite der Mauer.
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0: als Bursi, lebte vom 18. Januar 1956 bis zum 14. Februar 2022. Mit Jürgen Schulz sprach er im Fernsehen der DDR 1989.
1: Vier Wochen etwa feierst du deinen 34. Geburtstag. Wen lädst du da ein?
2: Du, da habe ich noch gar nicht so genau drüber nachgedacht.
1: Sind es Kollegen?
2: Ja, man muss dazu sagen, dass ich einen bestimmten Kreis von Kollegen habe, mit dem ich mich oft treffe.
1: Ja.
2: Also in Abständen.
1: Ja.
2: Und mein doch weitaus größerer Freundeskreis ist aus dem normalen Volk. Also das sind Leute, die bei mir in der Umgebung wohnen, die ganz normale arbeiten gehen, 8,75 Stunden am Tag. Und die werden sicherlich die Ersten sein.
1: Wie kommt es eigentlich, dass Unterhaltungskünstler kaum aus ihrem eigenen Kollegenkreis sich Freunde suchen? Aus Angst, dass man auch in der Freizeit nur über die Arbeit spricht? Oder über die Arbeit des anderen?
2: Naja, das ist natürlich immer das grundlegende Problem und nervt natürlich, wenn jetzt also Leute, Künstler zusammen sind, dann quatscht man also immer nur über den neuen Hall und über den neuen Mixer und über dieses Kram und meine Platte kommt dann und dann. Und das nervt mit der Zeit. Ja. Man sieht sich natürlich oft, wir Kollegen sehen uns natürlich oft bei Fernsehsendungen und da hat man so viel Zeit, weil Fernsehsendungen im Grunde genommen etwas sehr Langweiliges sind. Ja. Man hat also 3 oder 4 Minuten seinen Auftritt und sitzt dann stundenlang rum. Und da sind so viele Unterhaltungskünstler, mit denen kann man so viel quatschen.
1: Da siehst du, wie schön diese Sendung ist.
2: Das geht es hintereinander weg. Eine super Sendung, das kracht hier derartig.
1: In deinem ersten Leben hast du Fahrstühle gebaut, ja?
2: Ja.
1: Ist das richtig?
2: Das habe ich gelernt, Maschinen- und Anlagenmonteur mit Spezialisierung zum Aufzugsmonteur.
1: Ja.
2: Und war also in Marzahn, also mit in den ersten Neubauten damals tätig und wir haben dort Fahrstühle gebaut. Man möchte es mir verzeihen, wenn sie heute nicht mehr gehen.

0: Gerhard Neef auf Schusters Rappen.
1: Ich bin der Nase nachgegangen, liebe Zuschauer, und befinde mich hier im Keller in der alkoholgeschwängerten Luft des VfW Nordbrand. Und mir ist dabei ein Buch über die Geschichte des Nordhäuserkorns in die Hände gefallen. Darin steht unter anderem: Der Branntwein fand hier eine Heimstätte wegen der anliegenden reichen Kornkammer der Goldenen Aue und wegen des Holzreichtums des benachbarten Harzes. Es dauerte nicht allzu lange, so tranken Junge und Alte das Lebenselixier als Universalmittel gegen alle möglichen und unmöglichen, wirklichen und eingebildeten Gebrechen und Krankheiten, als Trostwasser gegen üble Laune, Sorge, Weltschmerz und gegen den bösen Herbstnebel. Mit dem Produktionsleiter Walter Mal Künzel möchte ich sprechen und erfahren, ob das nun stimmt, dass der Nordhäuser gegen all diese Gebrechen wirkt.
2: Ja, ich glaube, da gibt es ja wohl nichts dagegen oder mehr dazu zu fühlen.
1: Eine wahre Medizin.
2: Ja, kann man nur noch weiter sagen.
1: Und seit wann gibt es den Nordhäuserkorn?
2: Den Korn gibt es seit 1507 und wir feiern gerade in diesem Jahr jetzt das 475-jährige Jubiläum. Und das ist das, was praktisch in der Urkunde erwähnt wurde. Es ist aber anzunehmen, dass der Korn schon viel länger hergestellt worden ist hier.
1: Der Korn, aber hier steht Doppelkorn an den Fässern. Das ist wohl der doppelte Alkoholgehalt.
2: Ja, das ist nicht ganz richtig, dass es doppelter Alkoholgehalt ist. Der Alkoholgehalt wird hier auf 38 Volumenprozent festgelegt, gegenüber dem Korn mit 32%. Und dazu kommt natürlich die weitaus längere Lagerung. Wir garantieren ja für unseren Doppelkorn ein Jahr.
1: Nun gibt es ja verschiedene Korn. Was macht denn nun das Besondere des Nordhäuserkorns aus?
2: Ja, das beginnt schon bei der Alkoholherstellung, bei der Auswahl des Getreides dafür. Wir nehmen also nur Roggen für die Alkoholgewinnung. Nach einer gewissen Gärzeit entsteht dann durch Abdestillieren der Braubrand, der dann im Anschluss danach gereinigt wird in der Rektifikation. Und diese so entstandenen Destillate werden dann auf Eichenholzfässern, wie wir das hier sehen, gelagert. Und dabei gibt es eine Qualitätsverbesserung durch den Austausch der Inhaltsstoffe des Holzes mit denen des Destillates.
1: Ah, der Geschmack wird also durch das Holz, durch das Eichenholz mitbestimmt?
2: Mitbestimmt, ja.
1: Ein edler Tropfen also?
2: Auf jeden Fall ein edler Tropfen.
1: Und Ihre Betriebsangehörigen, die greifen wohl nicht manchmal zur Flasche, wenn so diese Flaschen vorbeirollen auf dem Band?
2: Das ist strengstens untersagt und wir achten sehr darauf.
1: Und wie wird die Qualitätsnote ermittelt?
2: Die Qualitätsnote wird ständig überprüft, einmal schon hier in den einzelnen Herstellungsabteilungen und dann haben wir natürlich Mitarbeiter der TKO, die ständig darauf achten, die Qualität beizubehalten und das geschieht einmal im Labor, einmal chemisch-analytisch und dann das Entscheidende dabei ist die Verkostung, die täglich durchgeführt wird, damit wir auch eine hundertprozentige Kontrolle haben.
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0: Zum 40. Jahrestag erinnert sich Professor Hahn, DDR-Mediengeschichte auf DDR 1.
1: Ja, der Philosoph hat Schwierigkeiten, aus den vielen bewegenden Minuten und Stunden und Tagen und Jahren ausgerechnet eine herauszufinden. Ich war nicht in Berlin dabei beim Fackelzug. Ich bin im Oktober 1949 als Lehrling für Landwirtschaft Mitglied der Gewerkschaft geworden, und genau im Oktober 1949 haben wir faktisch auf dem Gut, auf dem ich gearbeitet habe, einem damaligen Landesgut, eine Gewerkschaftsgruppe gegründet. Dies war eine Kleinigkeit, aber ich muss sagen, sie gehörte zu den bewegenden Minuten in diesen 40 Jahren.

0: 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Der Auslandsrundfunk der DDR nannte sich Radio Berlin International. Hier ein Mitschnitt.
1: Radio Berlin International mit dem Programm in deutscher Sprache. Wir senden täglich zu dieser Zeit auf folgenden Frequenzen. Nach Europa im 49 Meter Band auf 6080 und 6115 kHz. Im 41 Meter Band auf 7185, 7260 und 7295 kHz. Sowie im 31 Meter Band auf 9730 kHz.

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1: Aus Bukarest berichtete Ulrich Bergt. Sie empfangen das Frühprogramm des Deutschlandsenders. Es ist 6.36 Uhr.
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0: Witze, das gab es auch in der DDR. Ein Ausschnitt aus der aktuellen
1: das
0: Kamera.
1: Das Elbe-Kraftwerk Fockerode bei Dessau. Wichtiger Energielieferant für ein großes Industriegebiet. Nur eine gleichbleibende Kühlwasserversorgung aus der Elbe garantiert die Energieerzeugung. Wegen des sehr niedrigen Wasserstandes haben die Kraftwerke geeignete Vorkehrungen getroffen. Ein Schwimmbacker bewahrt das Einlaufbecken vor dem Versanden. Dadurch kann das Elbwasser ungehindert zulaufen. Trotz der Trockenheit können so die Kraftwerke in Fockerode die volle Strommenge in das Netz.
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2: Berlin, 2:1 benachteiligt DDR-Bürger angeblich nicht. Der CDU-Wunschkandidat für das Amt des DDR-Wirtschaftsministers Pieroth meint, dass der Lohnverlust von 50% durch finanzielle Vergünstigungen wie Weihnachtsgeld und Teuerungszuschlag ausgeglichen werden könnte. Im Übrigen würde sich das Lohnniveau in den nächsten 5 Jahren bis auf 80% an das in der BRD annähern. BRD-Kanzler Kohl bestritt in Neuss, jemals irgendwelche Zusagen zum Umtauschkurs der DDR-Währung in D-Mark gemacht zu haben. Er trete lediglich dafür ein, den Normalbürgern, wie er es formulierte, ein vernünftiges Startkapital mitzugeben. Das Wetter. Nachts klar, Temperaturen 7 bis 2 Grad, im Tagesverlauf dann sonnig und trocken bei Temperaturen zwischen 16 und 21 Grad. Das waren die Nachrichten. Die Redaktion hatte Dirk Schneider, es sprach Steffen Hampel. Die Zeit 1:03 Uhr.

0: keine Zeit, Lou Reed war das, There's No Time, ganz schön verrückt. Wir machen trotzdem weiter mit der AG Geige und Debris, maximale Gier und der Deserteur.
1: Ein Kaufhaus müsste mein sein, mit 20 gefräßigen Rolltreppen.

0: So viel für heute vom italienischen Rundfunk.
1: Peter Nicella 2022.
2: Ja, die Reihe schickte uns unaufgefordert sogar immer wieder tolle Aufnahmen, wie die eben gehörte. Aber es war auch so, dass andere Stationen diesen Austausch regelmäßig pflegten, weil das war eine Geschichte, die zwischen den Radiostationen gewissermaßen auch Tradition ist. Ich habe zum Beispiel mal Neujahrsgrüße für den norwegischen Rundfunk sprechen müssen. Und zwar hatte ich natürlich keine Ahnung, ich wusste nur, dass man alles Form betont. Das ist in den skandinavischen Sprachen ja so. Ich hatte dann einen Übersetzer an meiner Seite, der aufpasste, dass ich das Geschriebene als Neujahrsgruß für den norwegischen Rundfunk richtig gesprochen hatte. Die haben sich wahnsinnig gefreut in Oslo. Und haben uns gleich eine Musik geschickt zum neuen Jahr. Meist waren es Kartons und in einem Falle war ich mal furchtbar sauer, als wir die neue ABBA-Schallplatte bekamen. Und da war am Rand der, wie soll ich sagen, nicht nur der Karton, sondern auch die Platte drin angeknackst, wie mit einer Schere, mit einer Kneifzange kaputt gemacht. Natürlich mit besonderem Grund.
1: Peter Nicella, der langjährige Moderator der musikalischen Luftfahrt 2022 bei MDR Sachsen.
2: Der Rundfunk hatte Sorge, dass ich, weil ich ein recht hübscher Junge war, rüber wechseln würde zum Medium Fernsehen. Aber mir gefiel der Funk immer besser. Nur im Fernsehen mussten wir natürlich entsprechende Kleidung selber besorgen, mussten möglichst jeden Abend anders aussehen mit dem Jackett und sind dazu manchmal zum Einkaufen gezwungen worden in einem Laden, der Exquisit hieß. In den Berliner Rathauspassagen kauften wir vor Öffnung des Ladens dann ein, damit wir abends gut aussahen im Fernsehen. Aber unabdingbar war, dass der Genosse Peter Nicella natürlich das Parteiabzeichen auf dem Sender trug.
3: Die Partei, die hat immer recht. Und Genossen, es bleiben dabei.
2: Ja, diese Vorwürfe, die westlichen Kollegen zu adaptieren, zu kopieren, das war gang und gäbe. Auch im Hörfunk hatten wir einen Kollegen, der klang wie einer vom Rias, der wurde dann eben nicht so oft eingesetzt. Und ansonsten mit westlicher Kleidung auf dem Sender zu sein, war zwar schick und modern und den Frauen hat es vor allen Dingen gefallen, aber es war nicht so opportun.

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1: Und nun unsere Sendung Schüler musizieren aus der Spezialschule für Musik Weimar. Hören Sie zunächst die Sonate D-Dur von Jean-Marie Leclerc mit den Sätzen Un poco andante und Allegro. Es musizieren Ulrike Petersen Violine, die zum Zeitpunkt der Aufnahme 17 Jahre alt war, und Dieter Neumann Klavier.
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in einen neuen Wochentag mit Ihrem DDR 1. Von 5 bis 7 Uhr Ihr Frühprogramm. Dann 7 bis 10 mit der verrückten Stunde und unserem Kollegen Knut Schnaller ab 9 Uhr. Durch den Vormittag mit DDR 1, Musik bis 1990 und Mitschnitte aus dem Rundfunkarchiv. Hi nun, die rockende Mittagspause um 12 Uhr. 13 Uhr wieder DDR 1 und 15 Uhr die Geschichte des Rundfunks der DDR mit Chris Mainfield. 16 Uhr, Treffpunkt Alexanderplatz, die Musik zum Nachmittag mit dem Rezept und Annette Schilling und Jürgen Egers Kolumne. 17 Uhr Original Berlin, Original Rundfunkmitschnitte. 18 Uhr DDR 1 und 20 Uhr unser progressiver Abend Ad Libitum. Hören Sie in den kommenden zwei Stunden noch einmal die kleine Audiodatei von gestern. Gleich hier um 17:30. In die zweite Stunde geht es mit unserem Kollegen Jürgen Eger. Dort auch die Geburtstagskinder für heute. 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

Das war eine aktuelle Veröffentlichung, ausgewählt von unserer Musikredaktion. 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

am Donnerstag wollen wir an die Musik von ABBA erinnern. Eine schwedische Popband. Der Name gab sich aus den Vornamen Agneta, Björn, Benny und Annie Fried. 1972 formierte man in Stockholm. Mit rund 400 Millionen verkauften Tonträgern gehören ABBA zu den erfolgreichsten Bands der Musikgeschichte. Beim Eurovision Song Contest 1974 gewannen sie mit Waterloo. Wegen der aufwendigen und ausgefeilten Musikproduktionen galten sie als Mitbegründer einer neuen internationalen Popmusik. Aufgelöst 1982 gab es ein Revival in den 90er Jahren, angeregt durch das Best-of-Album ABBA Gold mit über 30 Millionen verkauften Exemplaren, eine der weltweit erfolgreichsten Alben aller Zeiten. Das Musical Mamma Mia mit über 60 Millionen Zuschauern, eines der erfolgreichsten Musicals der Welt. Im Rahmen einer virtuellen Konzertshow gab es 1921 ein Comeback und ein neues Studioalbum, Voyage. Jetzt zweimal ABBA auf DDR 1.

sind wir wieder. Das war die kleine Audiodatei von gestern. Die aktuelle hören Sie erstmals gegen 9.30 Uhr in der verrückten Stunde mit Knut Schnalle. Alle können auch nachgehört werden auf Odyssee und YouTube, dort zu finden unter unserem Schwester-, Mutter-, Vater-Programm, wie Sie wollen, Radio Marabu. DDR1 finden Sie auf www.ddr1.de. Sie können uns schreiben, ddr1@web.de oder auch gerne über Facebook. Wir freuen uns über Ihre Kontaktaufnahme. 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In die zweite Stunde Ihres Frühprogrammes geht es gleich mit unserem Kollegen Jürgen Eger, seiner Musik, seinen Kolumnen.

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Dollar, ein Duo, hervorgegangen aus dem in den 70er Jahren erfolgreichen Vokalensemble Guys and Dolls. Teresa Bassar ist die Frontfrau gewesen und sie singt 2026 Train.

Kurz nach 6 Uhr. Die kühle Dusche am Morgen im Frühprogramm auf DDR 1. Unser Kollege Jürgen Eger, der Dichtersänger mit seiner Musik und seinen Kolumnen.

Kolek. Ein Typ, der über Globalisierung redet. Er sagt, das ist die Generalmethode, sehr viel Richtiges. Ähnlich wie Precht und Lesch und andere, um letztlich dann die falschen Botschaften auszugeben. Der Vortrag heißt, wem gehört die Welt? Die Frage ist schon mal bitter nötig, wie es auch die richtige Antwort ist. Aber, Beispiel, der Typ sagt, die Verteilungsungerechtigkeiten, die Asymmetrien führen zu Trotzreaktionen der Verlierer. Aha, einige der Unteren sind also bockig.

Jürgen Eger war das. Seine Kolumnen immer am Sonntag, 14 Uhr auf DDR1. Da gibt es auch seine Sendung Staubgewischt auf alten Platten. Sonntagnachmittag. Heute Nachmittag nach 16 Uhr mit einer aktuellen Kolumne in Treffpunkt Alexanderplatz. Gleich die Geburtstagskinder für heute auf Ihrem DDR1. Haben Sie Geburtstag? Dann fühlen Sie sich gratuliert. 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

Ich will Spaß, kennt jeder, aber er hat auch romantische Hits geschrieben, Markus. Wir kommen zu einem anderen Romantiker, geboren am 27. August, Mario. Let me love you.

Es waren nur wenige große Hits, aber die sind doch in schöner Erinnerung geblieben. Shattered Dreams oder auch Turn Back the Clock, Johnny Hates Jazz. Jetzt gibt es eine Neuveröffentlichung in 2026, Soul Believer.

Ein bisschen verrückt die Musik, aber man soll ja auch wach werden. Die Musik vom Klimperkasten. Sie dient uns zur musikalischen Begleitung des Frühprogramms auf ihrem DDR1. Ja, verrückt wird's auch ab 9 Uhr. Da kommt Knut Schnalle mit seiner verrückten Stunde danach DDR1. Musik bis 1990 und Mitschnitte aus dem Rundfunkarchiv. 12 Uhr Rockmusik mit Hainun. Danach 13 Uhr wieder DDR1 mit Aufnahmen aus dem Rundfunkarchiv. 15 Uhr Chris Mainfield, die Geschichte des Rundfunks der DDR. 16 Uhr unser Nachmittags-Musikmagazin, Treffpunkt Alexanderplatz. 17 Uhr Original Berlin mit Original-Mitschnitten. Und ab 18 Uhr DDR1. Ab 20 Uhr dann wird es progressiv ad libitum, unser Abendprogramm. Aber jetzt startet 7 bis 10 unsere Musik für den Morgen. Kommen Sie gut durch diesen Morgen. 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

Guten Morgen, willkommen zu einem guten Start in den Tag. Wir bringen Ihnen den Klang des Rundfunks und des Fernsehens der DDR zurück. DDR 1, jetzt 7 bis 10. Ab 9 Uhr die verrückte Stunde mit Knut Schnalle.

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Unsere Luftfracht am Samstagvormittag fliegt internationale Produktionen ein. Eine bunte Mischung aus unterschiedlichsten Ländern.

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0: Guten Morgen.

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Frische Musik mit Originalerinnerung. Unsere Luftfracht am Samstagvormittag fliegt internationale Produktionen ein. Eine bunte Mischung aus unterschiedlichsten Ländern.

0: Aufgeregt erklinge ich am Leipziger Flughafen. Finden Ermittler eine weitere Drohne und Sprengstoff, militärischem möglicherweise.
1: Aber nicht jede Drohne, die im Moment in Deutschland aufsteigt oder über einem Flughafen kreist, ist der richtige.
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0: Für investigativen Journalismus sorgten direkt vor einer Woche die Kollegen Benjamin Golme und Marcel Joppa von Basta Berlin.
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0: Ein mit der Sicherheit befasster Mitarbeiter des Leipziger Flughafens steckte den beiden anonym einige Informationen zum Vorfall.
4: Und nun das Dossier.
0: Diese weichen ein wenig von der Medienberichterstattung ab. Wir hören das Ganze gleich nach der aktuellen Kolumne von Hartmut König, August 2026.
5: Hallo, liebe Hörer von Radio Marabu. Mein Name ist König, Hartmut. Hoffe, ich habe was zu erzählen.
0: Hört mal hin. Eine Kolumne von Hartmut König in der kleinen Audiodatei.
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5: Hallo, liebe Hörer von DDR 1, hier ist Hartmut König. Ich glaube, ich soll hier was erzählen. Hört mal hin, wenn ihr wollt. Bis dann.
6: Wir sind überall auf der Erde.
0: Politik mit der Abrissbirne, Militarismus kontra Interessen des Volkes. Was für lausige Zeiten. Wer sagt das heutzutage nicht alles? Nach dem NATO-Gipfel in Ankara seufzte das Handelsblatt. Der Trump-Wahnsinn kennt keine Grenzen. Der Wüterich betreibe eine Außenpolitik mit der Abrissbirne. Als wären die geopolitischen und weltwirtschaftlichen Verwerfungen, die Trump und sein Tel Aviver Einflüsterer mit ihrem Iran-Krieg bereits angerichtet haben, nicht verheerend genug, kündigt der US-Präsident immer wieder Militärschläge gegen den iranischen Abschaum an. Nebenbei erneuerte er seine Grönland-Begehrlichkeiten und zerschnitt in Rage mal kurz das Tischtuch mit dem partiell widersprechenden Spanien. Die anmaßend für Europa sprechende EU-Phalanx war genervt, kuschte aber, weil sie im Siegeswahn die USA in die Verlängerung des Ukraine-Krieges einbinden will, besorgt, dass Washington die NATO künftiger weniger als Vehikel gemeinsamer Werte schlachten, denn als Bestellagentur für US-amerikanische Rüstungsgüter ansehen wolle, legte NATO-Generalsekretär Rutte wieder eine Schleimspur. Trump sei der erste Präsident seit Dwight D. Eisenhower in den 1950er Jahren, der es schaffe, dass die europäischen NATO-Staaten ähnliche Beiträge zur Allianz leisten wie die Vereinigten Staaten, Zitat Springers Welt. Glasklar ist, dass der Rüstungsmoloch alle gedeihlichen Perspektiven involvierter Staaten zerstört und der glücklose deutsche Kanzler prescht als Musterknabe auf diesem Irrweg voran, Politik mit der Abrissbirne. Was für lausige Zeiten, echot es auch, aus allen deutschen Ecken und Interessenslagen sieht man von der gemästeten Rüstungsindustrie ab, taumelt die Wirtschaft im Strudel von Regierungsversagen und technologischer Verschnarchtheit, die CDU starr in reaktionärste Denkmuster verkeilt, kann ihr Debakel nicht fassen und leckt sich die AfD Wunden. Sie beginnt mit einem Kanzler zu hadern, dessen Regierungsarbeit laut Berliner Zeitung gerade noch 13% der Bevölkerung zufriedenstellt. Wer dort nun von einem Personalwechsel nach dem Prinzip alter Wein in neuen Schläuchen träumt, versteht nicht Volkessehnsucht nach einem grundlegenden Politikwechsel, der liegt außerhalb der Denkwelten der CDU, leider auch der heutigen SPD. Deren Olymp versessen auf Regierungsbeteiligung nickt in der Koalition gerade harsche soziale Einschnitte ab. Das ist der Preis dafür, dass man, fern von Brand und Bahr, jenen Rüstungswahn mitträgt, in dem sich ein sozialdemokratischer Verteidigungsminister spreizt. Die Geschichte wird dazu ihr Urteil sprechen. Das Volk sollte ihr vorgreifen und heute verhindern, dass sein Lebensniveau einer Militärwalze geopfert wird, die aufgrund skrupellos verbreiteter Bedrohungslügen das Land verdirbt. Die demoskopisch belegte Unzufriedenheit, die schon bald an Wahlurnen tritt, rührt aus der Lust auf andere Lebensverhältnisse, auf ein von Kriegsangst und sozialer Unsicherheit befreites Dasein ohne Sorgen von Arbeitslosigkeit, eingedampften Sozialleistungen oder Kürzungen im Gesundheits- und Bildungswesen, ohne den Frust, dass Milliardentransfers an die in Korruption wartende Ukraine gehen, während zu Hause die Infrastruktur kollabiert, der soziale Wohnungsbau stagniert und Europa über die Deutsche Bahn den Kopf schüttelt. Die Deutschen wollen in der Liga der Nationen, die ihnen gerade den Einzug in den UN-Sicherheitsrat verweigerte, wieder geachtet werden. technischer Hochleistungen wegen, wie sie in einer internationalen Kooperation ohne ideologische Scheuklappen entstehen könnten und wegen eines substanziellen Beitrages zur Gesundung der Weltpolitik, der die von Wadefuhl um den Globus getragene bellizistische Oberlehrermentalität entsorgt hat. Würde Kriegsrüstung nicht Zukunft fressen, gäbe es Hoffnung. Würden die aggressiven Bastionen alten bornierten Denkens eingerissen, hätten manche Träume hier wieder Bauland. Auch eine Politik mit der Abrissbirne, aber für die Menschen. Hartmut König und jetzt Basta Berlin zum Vorfall am Leipziger Flughafen.
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7: Ähnlich war es ja bei diesem Drohnenvorfall vor einigen Tagen auf dem Flughafen Leipzig-Halle. Zwar hat sich die Regierung mit ihren Vermutungen zurückgehalten, medial wurde aber ganz klar der Kreml verantwortlich gemacht.
8: Die offiziell verbreitete Story ging ja in etwa so: In der Nacht hat ein Busfahrer auf dem Flughafengelände eine kurz über dem Boden schwebende Drohne entdeckt. Mit einem Tritt hat er sie dann unschädlich gemacht.
7: Ein Sprengkommando entdeckte dann an der Drohne befestigte Dose mit Sprengstoff. Aber der Zünder, der soll nicht ausgelöst haben. Alles habe sich da in unmittelbarer Nähe einer ukrainischen Antonov-Frachtmaschine ereignet, die möglicherweise mit Munition geladen war.
9: Die Drohne ist nicht explodiert. Ein sehr glücklicher Zufall, dann blieb sie 4 Stunden unentdeckt auf dem Boden neben der Antonov. Das ist soweit klar. Also wir kennen auch ein konkretes Anschlagsziel jetzt.
8: So sagt es der Reporter beim Nachrichtensender Welt. Wir haben allerdings Informationen, die ihr in den Medienberichten bislang nirgendwo findet.
7: Woher haben wir die exklusiven Informationen? Die Basta-Berlin-Gemeinde, die ist ja groß. Und einer unserer Zuschauer hat genau in besagter Nacht am Flughafen Leipzig-Halle gearbeitet. Er hat sich bei uns gemeldet, weil er sagt, viele verbreitete Details, die sind einfach so nicht richtig.
8: Unsere Zuschauerredaktion in Person vom E-Mail-Elfen hat sehr lange mit unserem Informanten gesprochen, den wir im weiteren Verlauf einfach mal Uwe nennen. Da uns der Quellenschutz wichtig ist, werden wir einige Gegebenheiten auch verfremden.
7: Wir werden euch jetzt die Nacht aus der Sicht von Uwe schildern. Und nein, er war nicht der Busfahrer, aber wir können durchaus sagen, dass er im weitesten Sinne mit der Sicherheit des Flughafens befasst war. Los geht's.
8: Gegen 0 Uhr in der Nacht zum 5. August hat in der Tat ein Flughafenbusfahrer eine Drohne entdeckt, die sich nur knapp über dem Boden befand. In einer Art Reflex trat er dann auf das Gerät und verständigte offenbar zunächst die DHL.
7: Warum DHL? Der Paketdienst hat an dem Flughafen das weltweit größte Drehkreuz für Luftfracht. Die DHL verfügt dort eigentlich über ein Überwachungssystem, das Drohnen frühzeitig erkennt und Alarm schlagen soll. Das war aber nicht passiert. Warum nicht?
8: Und das ist der erste interessante Punkt. Das sogenannte Siron-System erkennt nur bestimmte Drohnenarten, etwa Hobbydrohnen und kommerziell vertriebene Bauarten. Unser Informant Uwe sagt, die Drohne auf dem Flughafen war aber von einer Bauart, wie sie auch im Ukraine-Krieg eingesetzt wird.
7: Behaltet das bitte kurz im Hinterkopf. Die DHL hat also sogleich die Bundespolizei informiert und in kürzester Zeit gab es eine Telefonkonferenz mit allen Beteiligten. Auch ein Video von diesem Drohnenanflug existierte.
8: Ein Video, das bislang nicht veröffentlicht wurde. Das soll laut Uwe Folgendes zeigen. Die Drohne steuert auf eine der 4 Antonov-Maschinen zu. Sie rammt den Flügel, doch aufgrund der hohen Geschwindigkeit prallt die Drohne ab und wird stark beschädigt.
7: Bei einer Untersuchung kurz danach wurde festgestellt, bei dem Aufprall verlor die Drohne eine mit Klebeband angebrachte Dose mit Sprengstoff. Ebenso wurde offenbar der Kontaktzünder, der von billiger Bauart war, bei dem Aufprall zerstört oder er war von vornherein defekt.
8: Eine SIM-Karte, die ebenfalls mit Klebeband befestigt war, hätte die Ladung theoretisch auch per Fernauslöser zünden können. Doch auch die SIM-Karte wurde beim Aufprall weggeschleudert. Sowohl die Dose als auch die SIM-Karte wurde rund 20 Meter von der Drohne entfernt gefunden.
7: Richtig ist, dass die Antonov-Maschine aus der Ukraine stammt. Was Uwe uns aber auch gesagt hat, widerspricht häufig deutschen und auch ukrainischen Medienberichterstattungen. Die Maschine war leer.
8: Sie war leer, weil sie 2 oder 3 Tage zuvor entladen wurde. Zwar wird mit dem Flugzeugtyp in der Regel Munition transportiert, aber nicht zu dem Zeitpunkt. Das war den Behörden auch bekannt. Und wie wir wissen, war sie auch nicht betankt.
7: Merkwürdig übrigens, dass in der Nacht auch der Chef der Flughafenpolizei anwesend war. Und zwar bereits vor dem Drohnenfund, obwohl er eigentlich gar keinen Dienst hatte. Aber wurscht. Am nächsten Tag tritt dann Innenminister Alexander Dobrindt vor die Kameras und verkündet:
10: Alle Spekulationen, die es zurzeit gibt über den Sprengstoff, die Konstruktion, die Frage der Drohne, die Herkunft und natürlich auch, wer steckt dahinter, ist jetzt Teil der Aufklärungen, soll bitte auch dieser Aufklärung überlassen werden.
8: Und auch wir haben noch einige Fragen. War der Drohnenvorfall potenziell wirklich gefährlich? Nach allem, was wir wissen, ja.
7: Ein interner Bericht der Sprengstoffexperten vor Ort besagt, dass die vorhandene Menge Sprengstoff durchaus zu einer großen Explosion geführt hätte. Um es in Zahlen zu sagen, zur Entschärfung, da wird empfohlen, einen Sicherheitsbereich von mehreren Quadratkilometern zu räumen.
8: Die Drohne war offenbar eine Militärdrohne, die zusätzlich mit billigen Zusatzkomponenten aus dem Internet bestückt wurde. Solche Drohnen sind laut unserem Informanten auch im Ukraine-Krieg im Einsatz. Und es war Zufall oder Glück, dass die Drohne beim Aufprall nicht explodiert ist.
7: Das Ganze hätte aber auch nur eine leere Frachtmaschine zerstört. Weder wäre ukrainische Munition in Flammen aufgegangen, noch wären wahrscheinlich Menschenleben gefährdet gewesen. Doch der politische Effekt, der wäre immens gewesen. Aber das ist er eigentlich auch jetzt schon.
10: Das alles deutet nicht auf amateurhaftes Vorgehen hin. Wir reden hier von einer professionellen hybriden Bedrohungslage.
8: Nun müssen wir uns natürlich fragen, cui bono, wem nutzt es?
7: Dem Russen, der eine leere Frachtmaschine gesprengt hätte und damit womöglich den NATO-Bündnisfall auslöst. Ein Symbol der Stärke hätte man damit sicher gesendet, aber mit welchen Folgen?
8: Dem deutschen Geheimdienst? Der Drohnenvorfall war sicherlich recht nützlich. Nur wenige Tage später hat das Bundeskabinett eine weitreichende Geheimdienstreform beschlossen. Mit neuen Befugnissen auch im Kampf gegen hybride Bedrohung aus Russland.
7: Oder der Ukraine. Noch heute behaupten ukrainische Medien, die Frachtmaschine war mit Munition geladen. Sie zeigte sofort auf Russland und fordert mehr westliche Unterstützung. Und der NATO-Bündnisfall käme Kiew wahrscheinlich gelegen.
8: Aber das sind nur unsere Theorien. Und unser Informant Uwe hat sicher auch seine Vermutung. Vielen Dank übrigens nochmal an dieser Stelle.
7: Ja.
8: Und nun müsst ihr euch eure Meinung selber bilden. Und die mysteriösen Vorfälle reißen ja nicht ab.
11: In einer Munitionsfabrik des deutsch-französischen Rüstungskonzernes KNDS in der Nähe von Rom gab es heftige Explosionen. Das Werk liegt bei Colleferro, rund 40 Kilometer südöstlich der italienischen Hauptstadt.
12: Und offenbar gab es trotz der Wucht der Detonation keine Verletzten. Polizei und Feuerwehr waren stundenlang im Einsatz. Kurz vor der Explosion soll ein Brand ausgebrochen sein. Die Ermittlungen zur Unglücksursache, sie laufen noch.
7: Das war Ende vergangener Woche. In der Fabrik wird auch Munition für die Ukraine hergestellt. Laut offizieller Berichte wird Sabotage vorerst ausgeschlossen. Es habe vielmehr einen Unfall gegeben.
8: Zufall? Wissen wir nicht. Was wir aber wissen, wir befinden uns nicht nur in einem heißen Krieg zwischen der Ukraine und Russland mit freundlicher Unterstützung Europas. Wir befinden uns auch in einem Informationskrieg.
7: Was ist wahr und was ist gelogen oder manipuliert? Und damit meinen wir nicht nur kurze Videos auf Instagram oder TikTok. Rund 35 Jahre nach dem Ende des Kalten Krieges ist unser Kontinent wieder zum Spielball von Agenten und Geheimdiensten geworden.
8: Ja, Russlands Außenminister Lavrov hat vor wenigen Tagen erklärt, Moskau werde die eigenen Methoden deutlich verschärfen, um alles zu zerstören, was die Kriegsmaschinerie Kiews im Westen antreibt.
7: Erinnert mich irgendwie auch an den größten Anschlag auf deutsche und europäische Infrastruktur in der Geschichte. An die Sprengung von Nord Stream.
8: Sprengung unter Freunden, das geht gar nicht.
7: Oder ist die Regierung in Kiew etwa gar nicht mehr unser Freund?
8: Steile These.
13: Klärt Nord Stream 2 auf.
14: Und wie spannend wäre es doch, den Mitarbeiter des Leipziger Flughafens, der die Drohne vom Himmel holte, zu hören. Können wir mit ihm dem Mongolensturm entgegentreten? Obwohl, die haben ja Steven Seagal, Carl Douglas, mal nicht der Erste, der Zweite, Dance the Kung Fu.

0: Niemand, wirklich niemand, bringt die Probleme unserer Automobilindustrie so herzenswarm auf den Punkt wie unsere Svetlana.
1: Volkswagen plant schon seit langem einen umfangreichen Personalabbau und sogar die Schließung von 4 nicht rentablen Werken in Deutschland. Auf der Betriebsversammlung im Stammwerk Wolfsburg machte Konzernchef Oliver Blume den Mitarbeitern keine Hoffnungen. Die Hälfte der Stellenstreichungen soll auf Deutschland entfallen.
2: Ja, Dings, ne? Also hier dieser Automann, Volkswagen, ne? Er meinte so, sie verlassen 100.000 Arbeitsplätze, well. Warum, weiß man nicht. Wahrscheinlich hier, weil Leute jetzt mehr Fahrrad fahren, wa? Scharmutter, sie soll mal aufhören, diese scheiß hässlichen Allmann-Autos zu bauen einfach.
0: Ja, und nicht ganz unpassend dazu, die Meldungen um Lars Klingbeils Zuckersteuerliste. Diese solle auch Zero-Getränke umfassen, also Getränke ohne Zucker. Auch hier kann nur nochmal die treffsichere Satire von Snickling zum Einsatz kommen.
2: Komm, wenn ihr zumacht, Straße, ich mache eure Zue-Straße mehr zu.
0: Lars Klingbeil, SPD,
3: das ist richtig,
0: ist nun mittlerweile irgendwo hingerudert, er meint zurück.
4: Über allem steht ein Fixstern.
0: Parteikollege Frank-Walter Steinmeier bezieht sein neues Domizil am Spreebogen. Zur Publikumsveranstaltung wollte er ein Plädoyer für Vielfalt und ein Signal gegen Ausgrenzung setzen.
5: Ich bin auch für Frieden. Friedrich Merz ist für Frieden. Jeder ist für Frieden.
0: Die Berliner Zeitung erinnert suffisant, in 2 Wochen werde in Sachsen-Anhalt gewählt. Der MDR versendete das TV-Duell zwischen Sven Schulze und Ulrich Siegmund. Halblaut fügte MDR seine Community ein. Diese hatte kritisiert, Schulze hätte Siegmund nicht ausreden lassen. Und zum Thema gesichert wünschten sich viele eher eine inhaltliche Auseinandersetzung, kritisieren die Abgrenzung der CDU zur AfD. Der MDR labert noch Kritik an der AfD, Demokratieverständnis, Frauenbild. Naja, wohl in Angst, aus der ARD-Bude zu fliegen.
6: Was wäre die Vision 2026 ohne eine gemeinsame Simson-Ausfahrt?
0: Ich halte Ulrich Siegmund mittlerweile für uneinholbar. Seine Popularität macht mir aber auch Sorgen. Bevor aber die eigene Community einzubeziehen ist, kurz noch ein Wort zur Zuckersteuer. Warum die nicht auch auf Diesel? Also 2,50 Euro pro Liter enttäuschen mich immer wieder. Ihr habt doch keine Eier. 5 Euro, kommt. Mein Kommentar schon mal vorab. Unsere Hörerin Alisa, wahrscheinlich bin ich die Letzte, die noch immer nicht weiß, was eine Simson-Ausfahrt ist. Vielleicht auch besser so. JHWH, ich bin da 15:27 zur Sendung mit der Mauer. Das Meisterstück, Luna Danos, wir haben die Sendung genossen, wollen Sie nachher nochmal hören. Und China meint, Peter Feist ist eine Bank. Auch zu Herrn Feist, Triple Delta. Zionisten hätten schon vor dem Zweiten Weltkrieg allen Juden, die nicht ins gelobte Land auswandern wollten, das Recht auf Leben abgesprochen. Da gab es Zusammenarbeit zwischen Zionisten und Nazis. Nichts Neues. Und dann bringt er noch einen Witz. Der Präsident eines jungen afrikanischen Staates war zum Staatsbesuch in Moskau. Zum Abschied brachte Brezhnev den Gast zum Flugzeug, schaute diesem lange nach. Sein Fahrer fragte: War das ein wichtiger Staatsmann? Brezhnev schüttelte den Kopf und verneinte, aber küssen konnte der. Es ist an mir, an dieser Stelle aus gegebenem Anlass noch einmal darauf hinzuweisen, die Witze in der kleinen Audiodatei mache ich. Auch am Donnerstag, den 27. August 2026, danke allen Kommentatoren und auch nochmal Anne-Kathrin Mücke für ihren Verweis auf die Liste von Kampakt.
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0: Die sich selbst Linkslesenden riefen Firmen zum wirtschaftlichen Boykott von angeblich menschenverachteten YouTube-Kanälen auf.
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0: Erwähnt war ja auch die Singstube von Kompakt. Aber ist ein derartiger Aufruf nicht eine Wiederkehr des Kauf nicht bei dem und dem und mindestens genauso faschistisch?
8: Europa war lange naiv im Umgang mit China. Kein Tag vergeht ohne negative Berichte über China. Hier die NZZ. Immer macht man Stimmung gegen die Welt. Wir brauchen mehr friedliche Koexistenz.
0: Und ist dieser Schweizer Aufruf für Frieden? Die Weltwoche ist auch auf der Liste. Nicht eine offensive Einmischung in die Medien eines anderen Landes. Wie leicht es uns doch fällt, zivilisatorische Normen abzustreifen. Auch auf der Liste Apollo. Die haben es aber durch ihre Berichterstattung geschafft, dass Sven Hüber von seinem Amt als stellvertretender Vorsitzender der Polizeigewerkschaft GdP zurückgetreten ist. Hüber, ehemaliger Politoffizier der Grenztruppen der DDR, wollte bei einem Wahlsieg der AfD die Polizei wieder diese einsetzen. Die junge Welt setzt Politoffizier in Anführungszeichen und formuliert eine Kampagne rechter Medien. Da dürfen wir auch auf eins hinzuzählen, die natürlich auch auf der Liste sind. Diese interviewten lang und breit BSW-Spitzenkandidatin Claudia Wittig.
3: Sarah kommt.
0: Gesicherte Verzweiflungsgrüße, liebe Sarah. Sie spricht mit Albrecht Müller. Nachdenkseiten heute freigeschaltet 10. Und diese Fragen zum CIA-Besuch in Moskau. Geheimbesuch. Markus Klöckner analysiert die zurückhaltende Medienberichterstattung und schließt Machtläge in Washington, nicht in Berlin. Meint, man hätte den Besuch zum Anlass nehmen können, die Ausprägung des Stellvertreterkrieges zu durchleuchten. Sieht Brett vorm Kopf Berichterstattung. Schließt im Westen nichts Neues.
9: Give us a credit.
0: Wer in Sachen Ukraine-Krieg den Ton angibt und wer nicht, zeigt sich offen. Deutschland ist es nicht.
1: Bundeskanzler Friedrich Merz, 70 Jahre alt.
0: Danke, beste Svetlana.
10: Wir stehen an der Seite des ukrainischen Volkes. Ohne Wenn und Aber.
0: Die Ukraine aber auch nicht. Seit Tag 1 des Konfliktes werbe ich dafür, dass die Beteiligten miteinander reden sollen. So prostituieren sich mehr oder minder begabte Schauspieler. Im Alter von 80 Jahren verstorben Schauspieler und Sänger Tim Curry. Noch immer tot Dolly Parton. Ob der Halbmastflackerei kritisieren ihre Fans Donald Trump. Euronews berichtet.
1: Und nun die weiteren Nachrichten.
0: Dank, beste Svetlana. Sturzflut, Nepal und China, Tod von mehr als 160 Menschen. Uruguay erwartet Unwetter. Die Tagesschau stößt vor mit dem Begriff Super El Nino. Russische Getreideexporte werden zollfrei. Das berichtet Vidi Mosti. Moskau begeht derzeit die internationale Filmwoche. Unter anderem gezeigt Nosferatu, eine Symphonie des Grauens. Gäste Christopher Lambert, Mensch der Tarzan. Dolph Lundgren, viel Muskelmasse. Ungarn nun auf EU-Linie. Russland ist Bedrohung. Explosionen auf ukrainisches Munitionsdepot zeigen Aufnahmen aus sozialen Medien. Und Wladimir Zelensky verleiht Elon Musk den Orden der Freiheit.
11: My side is I can't hear you.
0: Schweden schränkt Migration stärker ein, betroffen auch Briten, die vor dem Brexit flohen. In London begann Untersuchung des nach Plagiatsvorwürfen verstorbenen Cambridge-Professors Jason Ardey. Und die Tierschützer von PETA fordern King Charles zum Bruch mit einer royalen Hunderasse auf, es berichtet Bunte. Die Viecher bekamen den Namen Cavaliers. Das Bild zeigt mir King Charles mit der Unterschrift, er würde mit einem Hund sprechen.
12: Good morning.
0: Schnell USA. US-Regierung droht mit Abriss des Kennedy Centers in Washington. Meta und US-Staaten einigen sich auf einen Vergleich. Es ging um Gefahren sozialer Medien für Kinder, sicher auch für Hunde. Sächsische Zeitung berichtet, die Epstein-Vertraute Maxwell, ihr Papa verlegte die Honecker-Biografie.
13: Ich schlage vor, das Glas zu heben und zu trinken.
0: Bleibt in Haft. Danke für die kleine Trinkpause. Verschärfung der Regeln für Briefwahl, ein Ziel von Donald Trump. Nun in einem Urteil des US Supreme Courts bestätigt, berichtet Tagesschau. Die USA wollen tausenden Ausländern das Visa entziehen. Gegen Betrug vorgehen, berichtet das Außenministerium in Washington. Und noch Nahe Osten. Katar gibt bekannt, es gibt keine Beteiligung an der US-Kampagne gegen den Iran. Sprecher des katarischen Außenministeriums wird zitiert, es geht um Sanktionen, die eine Seite gegen eine andere verhängt hat, nicht um UN-Sanktionen. Und lockte allen Ortens, ob Syrien. Die syrische Kurdenmiliz SDF wird aufgelöst. Das verkündete der Kurdenführer Maslum Abdi. Der ORF berichtet. Und ich gebe nochmal weiter zum Abschluss den kleinen sympathischen Jungen, der im Dezember 2024 zu Mitarbeitern der ARD sprach.
14: Als wir am Zaun drehen, kommt dieser Junge auf uns zu. Wir werden euch töten. Warum? Weil ihr Ungläubige seid. Frauen müssen Schleier tragen.
0: Möge ihm, wenn er groß und stark ist, eine scharfe Klinge gegeben werden, um uns die Dauer seiner Tat zu verkürzen und Allah uns alle festigen. Ein Schleier für Frauen nicht in jedem Fall vom Nachteil.
15: Das Problem sind Männer.
0: Auch selbstgewählte Körperverstümmelungen erfahren mit Burka-Abdeckung. Heute viel sonnig, also hier in Thüringen gerade nicht. Hier ist Waschküche, gegen Abendschauergewitter. Im Südwesten nochmal über 30 Grad. Morgen zieht die Hitze nach Osten ab. Wechselhaft und etwas kühler geht es weiter.
16: Das vorletzte Wort. Cool, mein Lieber.
0: Na, dann muss ich noch rein. Tschüss.

Gäste des Rundfunks der DDR, 16 Uhr, Treffpunkt Alexanderplatz.

Das war Musik aus der Hauptstadt. Nun Monika Rauf und Klaus-Dieter Henkler. Beständig für gute Laune im Arbeiter- und Bauernstaat.

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Unterhaltung in den kommenden Stunden mit unserer bunten Musikmischung, die bis in das Jahr 1990 reicht. Dazu ausgewählte Mitschnitte aus dem Rundfunkarchiv, Originalmitschnitte des Rundfunks und des Fernsehens der DDR.

0: 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Zu Gast bei DT64 Peter Maffay.
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0: Sonntagnachmittag, Pop-Coffee-Zeit, hallo, sagt Silvia Hanisch. Ganz viele IC-Fans sitzen bestimmt vor dem Radio und warten auf eine Unterhaltung mit IC. Aber am 5. und 6. Juni ist Peter Maffay zu Gast in Rostock und ich habe Gelegenheit, mich im Pressecafé hier mit ihm zu unterhalten und habe mich einfach entschlossen, dieses Gespräch so schnell wie möglich zu senden. Naheliegend am 15. Juni. Ich hoffe, ihr seid nicht traurig. IC wird ein andermal eingeladen, werden sicherlich bald. Ich hoffe ganz einfach, dass ihr euch freut auf diese Unterhaltung mit Peter Maffay. So hat sie das Publikum Peter Maffay heute hier in Rostock begrüßt. Ihre 86er Tournee Sonne in der Nacht hat sie nach Rostock geführt. Wie hat Ihnen das Konzert gefallen?
1: Es war sehr schön. Es ist sehr herzlich gewesen. Das ist sicherlich etwas, was jeder von uns gespürt hat. Es ist eine Freude da, die verspürt man von Seiten des Publikums und auch von uns ist das so, dem Publikum gegenüber, dass es halt jetzt endlich geklappt hat und dass wir jetzt spielen können.
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0: Depeche Mode in DT64 Electronics 1988.
1: Aber zurück in die Biografie.
2: Spit and Spell, die erste Depeche Mode LP, bestand aus 9 Kompositionen von Vince Clarke und Martin Gore steuerte Tora, Tora, Tora und Big Mouth bei. Produziert wurde das Material in den Blackwing Studios London.
3: Im Dezember 1981 verließ Vince Clarke Depeche Mode, um zunächst mit Alison Moyet-Azou ins Leben zu rufen. Später dann Assembly und in jüngster Zeit ist er mit Erasure erfolgreich. Mit dem Keyboarder und Background-Sänger Alan Wilder wurde das Quartett wieder komplettiert. Erst Ende 1982 erfolgte seine endgültige Aufnahme in die Gruppe.
1: Verlassen wir an dieser Stelle die Biografie und blicken einmal hinter die Kulissen, um das Erfolgskonzept von Depeche Mode kennenzulernen. Dazu Martin Gore und Andrew Fletcher.
4: Good songs, hard work, good advice. What else?
5: Luck. Ich bin nicht der Chef.
6: Gute Songs, harte Arbeit, gute Beratung, Glück. Ich bin nicht der Chef. Wir haben keinen Chef in der Band und treffen alle Entscheidungen gemeinsam. Ich schreibe die Songs, aber alles Weitere geht streng demokratisch vor sich. Wir benutzen alle Arten von Keyboards, Samplern und ein Synth-Klavier für die Schlagzeugklänge. Weiterhin nehmen wir Emulatoren, um eine hohe Soundqualität zu erzielen. Darüber hinaus verfügen wir auch über ein analoges Equipment, wie zum Beispiel ARP 206100 oder das Roland 100M-System.

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1: Und nun unsere Sendung Schüler musizieren aus der Spezialschule für Musik Weimar. Hören Sie zunächst die Sonate D-Dur von Jean-Marie Leclerc mit den Sätzen Un poco andante und Allegro. Es musizieren Ulrike Petersen Violine, die zum Zeitpunkt der Aufnahme 17 Jahre alt war, und Dieter Neumann Klavier.
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0: 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Erinnerung zum Kriegsbeginn.
1: Hier fielen vor 50 Jahren die ersten Schüsse. Die Westerplatte bei Gdansk. An die Völker und Regierungen Europas gewandt, hob an diesem historischen Ort Polens Staatspräsident Jaruzelski hervor, Polen wolle nie wieder Krieg. Erstmals seit Jahrhunderten lebe das Land in sicheren Grenzen.
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1: Verehrte Hörer, das war das gemeinsame Nachtprogramm von Radio DDR und Berliner Rundfunk. Ich hoffe, wir haben Sie gut durch diese Nacht begleitet. Wenn es für Sie zutrifft, dann schlafen Sie schön. Allen, die wie wir noch ein bisschen durchhalten müssen, sei gesagt, dass Radio DDR und Berliner Rundfunk ab 3.45 Uhr mit ihren Programmen in den Tag einsteigen. Bis dahin eine Sendepause.
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1: Hören Sie jetzt den Leiter des Amtes für Wasserwirtschaft, Diplom-Ingenieur Rochlitzer, zum Stand der Wasserversorgung in der DDR.
2: Liebe Zuschauer, viele von Ihnen werden sich die Frage gestellt haben, ob sich die Sorgen der Wasserwirtschaft in den letzten Tagen etwas vermindert haben, da es doch in vielen Gegenden der Deutschen Demokratischen Republik Niederschläge manchmal sogar recht reichlich gab. Nun, ich muss Sie leider etwas enttäuschen. Die Niederschläge haben zwar die Wasserführung in einigen Gewässern geringfügig aufgebessert, aber im Allgemeinen hält die sinkende Tendenz weiter an. Als Beispiel darf ich die Elbe anführen, die wichtigste Wasserversorgungsquelle unserer Republik, die anstelle der 7 Milliarden Kubikmeter Abfluss, die bis 31. Juli gebracht werden sollten, nur 4 Milliarden gebracht hat. Ähnlich sieht es in vielen anderen Gewässern aus. So haben wir an der Neiße, an der Aller und an der Helme den bisher überhaupt niedrigsten Wasserstand zu verzeichnen. Es ist verständlich, dass sich die niedrige Wasserführung auch auf den Grundwasserstand auswirkt. Und das ist besonders in den Gebieten, die flachliegende Wasserfassungen haben, zu Schwierigkeiten kommt. Das betrifft insbesondere die Südbezirke Gera, Suhl, Erfurt, Karl-Marx-Stadt, zum Teil auch Dresden und Cottbus. Die Bevölkerung hat eine große Initiative entwickelt, um den örtlich auftretenden Schwierigkeiten zu begegnen. Sehr begrüßenswert ist die Initiative der werktätigen, der wassernutzenden Industriebetriebe, die aus der Frostperiode des vergangenen Jahres Schlussfolgerungen gezogen haben und sich gründlich auf einen sinkenden Wasserstand vorbereitet haben. Allerdings kann ich nicht verschweigen, dass eines der wichtigsten Probleme der Wasserwirtschaft in der Deutschen Demokratischen Republik, nämlich das Abwasser, uns sehr ernste Sorgen bereitet. Durch die sinkende Wasserführung wächst die Konzentration der Abwässer und damit die Schwierigkeit, dieses Wasser für den unterliegenden Nutzer wieder zu verwenden.
0: Abkühlung gewünscht, Mediengeschichte DDR 1.
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1: Einen wunderschönen Sonntagnachmittag wünschen Ihnen die Leipziger Akademiker mit mir als Moderator an der Spitze. Hier sind wir wieder mit unseren Amüsements und heute ist eigentlich der ganz große Tag. Denn heute läuft unsere sächsische Hitparade. Große Ereignisse werfen ihre Schatten voraus. Aber bevor wir damit anfangen, machen wir erstmal ein bisschen Musik mit ein paar Witzen. Aber bevor wir damit anfangen, kommen wir erstmal zur heutigen Hausaufgabe. Aber bevor ich Ihnen die sage, muss ich Ihnen erstmal sagen, dass ich gestern ganz vergessen habe, Ihnen die Auflösung der Hausaufgabe zu sagen. Das kommt bestimmt vom Lampenfieber. Oder hieß das hier Mikrofonfieber?
0: Das war die Leipziger Messewelle 1982. 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

0: Auf DDR1 spricht Erich Honecker.
1: Vorwärts immer, rückwärts nimmer.
0: Und das galt natürlich auch für die Wunderwelt des Beat.
2: Für eine lange Zeit hat DD64 in seinem Musikprogramm einseitig die Beatmusik propagiert. Hinzu kam, dass im Zentralrat der Freien Deutschen Jugend eine fehlerhafte Beurteilung der Beatmusik gab. Sie wurde als musikalischer Ausdruck des Zeitalters der technischen Revolution entdeckt. Dabei wurde übersehen, dass der Gegner diese Art Musik ausnutzt, um durch die Übersteigerung der Beat-Rhythmen Jugendliche zu Exzessen aufzuputschen. Der schädliche Einfluss solcher Musik auf das Denken und Handeln von Jugendlichen wurde grob unterschätzt. Niemand in unserem Staate hat etwas gegen eine gepflegte Beatmusik. Sie kann jedoch nicht als die alleinige und hauptsächliche Form der Tanzmusik betrachtet werden.
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0: Heidi Schröder zu bürgerlichen Medien.
1: Unsere Kunst greift Probleme auf, die unsere Menschen echt bewegen. Sie gibt Antwort auf die Fragen nach dem Sinn des Lebens, nach der Zukunft des Menschen und der Gesellschaft. Anders in der Welt des Kapitalismus. Dort läuft unter dem Decknamen Kunst eine Welle von Horror und Katastrophen. Und die Produzenten scheuen weder Kosten noch Mühen, um das ins Bild zu setzen. Weltuntergänge sind keineswegs ein natürliches menschliches Bedürfnis. Man fragt sich also, wieso diese Springflut von Horror und Katastrophen? Die Antwort fällt nicht schwer. Die westliche Kulturindustrie zielt auf die Deformierung menschlichen Bewusstseins. Das Alltägliche dortzulande, verschärfte Ausbeutung, Jugendarbeitslosigkeit, davonlaufende Preise und wachsende Unsicherheit werden einfach verschwiegen. Dafür aber übersteigert man das Entsetzliche, trübt jeden Blick für gesellschaftliche Zusammenhänge und suggeriert dem Zuschauer das Gefühl, dass ja die Wirklichkeit zum Glück nicht so schlimm ist wie das Gesehene. So unterschiedlich das Angebot ist, jedes Mal verbindet sich das Profitinteresse der monopolistischen Produzenten mit deutlich erkennbaren ideologischen Absichten. Wo besser als gerade hier in Dresden zeigt sich, wie tief und unüberbrückbar der Gegensatz zwischen der imperialistischen Massenkultur und dem wirksamen Kunstschaffen in unserer sozialistischen Welt ist.
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1: Liebe Hörer, bis 13 Uhr senden wir nonstop Tanzmusik, die Freude macht.
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0: Sau ist hier.
1: 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Jugendliches Programm gab es abends auf den Frequenzen von Stimme der DDR und dem Berliner Rundfunk, das Jugendprogramm.
2: Peter Modrow, der ein Mädchen sucht. Sie war vom 18. bis 29. Juli im Haus Lenz in Ilsenburg und wohnte im Zimmer 15. So alt war sie auch ungefähr. Und damit der Peter nicht ohne sie alt wird, möchte sie bitte an folgende Adresse schreiben. Peter Modrow, 563 Heiligenstadt, Karl-Marx-Straße 17. Und womit ihr diesmal nicht gespart habt, sind scharfe Beschimpfungen über fehlende Sprachkenntnisse und mein Drüberquasseln beim Omega-Konzert. Vor lauter Charme bin ich nun von 1,70 Meter auf 70 Zentimeter zusammengeschrumpft, passe aber nun auf diese Art und Weise unheimlich Dufte in die Kiste. Und damit ich dann nicht so allein bin, schickt mir doch bitte ein bisschen Post. Ja, meinetwegen auch mit euren Wünschen und den 10 Hits der Woche, aber an die Stimme der DDR, 116 Berlin, Kennwort, Franks Bittkiste.

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1: Das war so. Und jetzt wollt ihr wieder sehen, wie ich mich überschlage. Habe ich mir doch gedacht, los geht's. Max grüßt seinen Kumpel in Wahlbeck und die Trennpakete und Birgit in Steigra. Von Gerd geht ein lieber Gruß an Schmunzel. Hans-Joachim Pohle grüßt Anna aus Neupetershain, Annette aus Lübbenau und Hans-Jörg aus Altdöbern. Ich gebe natürlich an euch alle wieder einen fetten Gruß durch und auch unsere Adresse, Stimme der DDR, 116 Berlin, Kennwort Franks Beatkiste. Dahin eure größten 10 der Woche und eure Wünsche. Verabschiede mich gemeinsam mit der technischen Viola. Ganz lieb von euch, eure Claudia.
2: Die

0: Beim Rocksommer 1988 moderierte auf der Bühne neben Katharina Witt in Berlin Dieter Dehm. Wir hören ihn jetzt an der Seite von Heinz-Rudolf Kunze.
1: Ich habe keinen persönlichen Anteil an zustande gekommen.
2: Nur sei ehrlich, komm.
1: Nein, ich habe die Einladung von Katharina Witt gehört und der Einladung einer solchen Frau kann, glaube ich, keiner standhalten. Zumindest wenn er älterer Herr ist wie ich. Und wir haben bei Künstler in Aktion drüber geredet, ob wir das mitmachen sollen, und wir haben uns dann entschieden, das zu tun. Es war eine weise Entscheidung, wie wir jetzt wissen, eine richtige Entscheidung. Ich glaube, dass ein Moderator nicht mehr machen kann, als anzusagen, was kommt, die Stimmung der Leute zu beobachten, Schärfe rauszunehmen, wo vielleicht welche wäre, aber heute war keine da. Also deswegen habe ich kaum einen Anteil an guten Gelingen der Veranstaltung, weil das Publikum toll war. Weil das Publikum 120.000 Menschen, die so gut mitgehen, na gut, die so ein paar Fingerzeige hatten, sie wollten manchmal 800 oder 600 Leute mal zeigen, den mag ich mehr, den mag ich weniger, aber das waren 600, 800 Leute, das war keine relevante Anzahl. Nein, sie haben allen Künstlern das Gefühl gegeben, hier herzlich willkommen zu sein. Allen Künstlern. Das sind so unterschiedlichste Künstler. Sie haben Hannes Wader, einem Liedermacher, neben den vielen Rockbands, eine Zugabe abgeklatscht. Das finde ich toll.
2: Ich finde, die Leute haben unter Beweis gestellt, dass hier wirklich eine Veranstaltung aus eigenem Recht stattgefunden hat und aus eigenem Sinn. Und dass diejenigen etwas miesmacherischen Stimmen bei uns Unrecht haben, die versucht haben, diese Veranstaltungsreihe hier darzustellen als trotzige Gegenreaktion gegen ähnliche Geschichten auf der anderen Seite der Mauer.
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0: Landparty, so hieß eine Radiosendung für Folklore im Rundfunk der DDR. Es moderierte Gerhard Neef. Wir schalten nach Dresden.
1: Falls Sie sich zu jenen Glücklichen zählen, die in ihrer guten Stube einen Canaletto, Rembrandt, Tizian, einen Dürer oder einen Sitter hängen haben, danken Sie das den Mitarbeitern des grafischen Großbetriebes Völkerfreundschaft Dresden, genauer gesagt denen, die hier im Meisterbereich Lichtdruck für die originalgetreue Reproduktion der alten und neuen Meister sorgen. Lichtdrucker aus Dresden, das ist für die Fachleute in aller Welt der Inbegriff für höchste Qualität. Über 3 Millionen Reproduktionen haben bisher diesen Betrieb verlassen. Und wenn Sie glauben, es handelt sich dabei um eine fotografische Massenanfertigung, dann irren Sie gewaltig. Zwar wird mit diesen riesigen Fotoapparaten das Original abgelichtet, aber danach folgt ein langwieriger künstlerischer Prozess der Reproduktion. Und dabei wird interessanterweise das Bild in seine Farben zerlegt. Es sind zwischen 6 und 9 Farben. Und jede Farbe wird nun im Einzelnen mit der Originalvorlage verglichen, bis sie übereinstimmt. Dann kann der Andruck erfolgen. Nun wird jede Farbe wieder einzeln gedruckt. In diesem Falle, bei diesem Canaletto, handelt es sich um die Farbe Rot. Das ist die 3. Farbe, die aufgebracht wird, und weitere 5 Folgen. Und jedes Mal verfolgt der Lichtdrucker, ob die Farbe wieder mit dem Andruck übereinstimmt. Also fühlen sich die Mitarbeiter nicht nur den Kunden in aller Welt, sondern vor allem den alten und neuen Meistern verpflichtet. Kein Wunder, dass die UNESCO über 200 Reproduktionen des Betriebes als beste Reproduktionen ausgezeichnet hat.
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0: DDR1 Medien- und Musikgeschichte. Das ist Tino Eisbrenner in den 80er Jahren.
1: Jessica ist bei der Armee und ich bin also vor die Frage gestellt worden, willst du anderthalb Jahre lang mit einer Kassette mit Jessica-Titeln durch die Lande ziehen und überall die rote Mütze zücken und sagen, hier bin ich und mein Geld verdienen damit? Oder willst du weiter kreativ sein, weiter live spielen? Dafür habe ich mich entschieden und mir also eine Liveband zusammengestellt, die aus 9 Musikern besteht, mit mir, 9 Mann auf der Bühne. Wir waren im Studio zusammen, haben bei Amiga eine Quartett-Single produziert, haben aber eigentlich mehr Lieder gemacht, als Amiga uns da abgenommen hat. Bringen diese Lieder live. Namentlich sollte man erwähnen, dass also Peter Papst von der Jonathan Blues Band mit in dieser Band spielt und dass wir 2 Monate lang auf Tournee waren. Die Tournee ist eigentlich gerade vorbei, ich schwitze noch. Ja, auf die Texte bezogen muss man sagen, ich habe einfach Spaß dran, die Texte selber zu machen, weil das ist eben die kreative Phase, die man als Künstler will und braucht, und die würde mir verloren gehen, wenn jemand anders texten würde für mich. Ansonsten wird euch wohl jeder bestätigen, dass ich furchtbar anstrengender junger Mensch bin, der viele eigene Ideen hat und die möglichst in seiner eigenen Art irgendwie durchsetzen will. Und das überträgt sich natürlich auch auf die Band Jessica. Und wir ziehen alle an einem Strang.

0: Beim Rocksommer 1988 kam in Berlin auch Katharina Witt zu Wort. Wir erinnern auf DDR 1, Mediengeschichte.
1: Es stimmt, es ist wirklich völlig neu und mein Herz rutschte immer tiefer, je näher der Augenblick kam. Aber ich denke, dass es bis jetzt ganz gut über die Bühne gegangen ist und es ist eine Wahnsinnsstimmung. Und natürlich sind die Leute da, um die Musiker und die Gruppen zu sehen.
2: Wie bist du mit dieser Stimmung fertig geworden? Es sind ja nur mehrere Eisarenen, vor denen du hier stehst.
1: Naja, ich denke ganz gut. Ich denke, dass sie mir über meine erste Klippe hinweggeholfen haben. Und ich war froh, heute dabei sein zu können.
2: Ist das für dich hier eine Pflicht oder eine Kür?
1: Auf jeden Fall eine Kür. Man hatte mich gefragt, ob ich es gerne machen würde. Und ich habe natürlich sofort gesagt, weil doch der Anlass, dass wir alle für den Frieden sind, für mich doch sehr wichtig war. Und ich bin glücklich, dass ich hier mitmoderieren kann.
0: Auf der Bühne unter anderem die Rainbirds, Fischerset und Ausgebuht wurden City. Hinter der Bühne sah man Klaus Frage und Katja Epstein. Und es rockte zum Finale Bryan Adams.

0: DDR 1 mit Erinnerungen an Viktoria Hermann, die man heute noch beim MDR sehen kann. Man kennt sie auch von 1199.
1: Ihr wisst sicherlich, dass sich sehr viele internationale Künstler für die Befreiung von Nelson Mandela einsetzen, der jetzt schon seit über 20 Jahren eingekerkert ist. Einer dieser Künstler ist Stevie Wonder. Und das ist auch ein Grund dafür, dass seine Lieder in Südafrika verboten sind. Vor einiger Zeit nun erlebte der UNO-Sitzungssaal in New York einen wohl seiner ungewöhnlichsten Diskussionsbeiträge. Stevie Wonder stellte sein Klavier in den Sitzungssaal und sang dort für Nelson Mandela sein Lied »I just called to«.

0: Radio DDR1 hieß ab 1990 Radio Aktuell. Radio Aktuell.
1: 4.19 Uhr ist es geworden. 4.19 Uhr. Es ist 4.27 Uhr, 3 Minuten vor 5.
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1: 4.30 Uhr, Radio Aktuell.
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1: Ja, auch eine wesentlich längere Unterhaltungsmusiksendung der Reihe Ich lade gern mir Gäste ein, hat im Gegensatz zur Wurst ein Ende. Sollten Sie zu so später Stunde keinen Partner zur Hand haben, dann nehmen Sie doch vielleicht mal ein Bier zur Brust. Mit einem goldenen Ohrring geschmückt verabschiedet sich Martin Wagner wieder für 14 Tage von Ihnen, meine Hörer. Ab 25. Februar sind wir wieder um 9.30 Uhr. Ja, das wäre schön, morgens um 19.30 Uhr im Äther. Wie jetzt mit Radar Love von Golden Earring. Auf Wiederzuhören.
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0: 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Zur Mittagspause darf bei uns gerockt werden. Drohnen in Leipzig, ein Thema in der heutigen kleinen Audiodatei. Auch die neue Kolumne von unserem Hartmut König. Bis dahin rocken wir die Mittagspause Foreigner, Urgent und der Leadsänger Lou Gramm mit seinem letzten Solowerk Time Heals the Pain. Wir haben die Rolling Stones, Rick Ocasek von den Cars, die Cars mit Hello Again und der Cars-Titel Drive in der Fassung von Engelbert.

0: Jürgen Eger auf DDR 1. Wir sind gleich zurück.
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In den 70ern erfolgreich mit Foreigner, in den 80ern die ganz großen Hits I Want to Know What Love Is, Say You Will, Urgent. Und jetzt solistisch Time Heals the Pain, Lou Gramm.

0: frei nun auf ihrem DDR1. Zur Mittagszeit darf gerockt werden. Aber die Informationen kommen auch nicht zu kurz bei uns. Hier das Neueste vom Tag. Aufgeregt erklinge ich. Am Leipziger Flughafen finden Ermittler eine weitere Drohne und Sprengstoff. Militärischem möglicherweise.
1: Aber nicht jede Drohne, die im Moment in Deutschland aufsteigt oder über einem Flughafen kreist, ist der richtige.
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0: Für investigativen Journalismus sorgten direkt vor einer Woche die Kollegen Benjamin Golme und Marcel Joppa von Basta Berlin.
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0: Ein mit der Sicherheit befasster Mitarbeiter des Leipziger Flughafens steckte den beiden anonym einige Informationen zum Vorfall.
4: Und nun das Dossier.
0: Diese weichen ein wenig von der Medienberichterstattung ab. Wir hören das Ganze gleich nach der aktuellen Kolumne von Hartmut König, August 2026.
5: Hallo, liebe Hörer von Radio Marabu. Mein Name ist König, Hartmut. Hoffe, ich habe was zu erzählen.
0: Eine Kolumne von Hartmut König in der kleinen Audiodatei.
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5: Hallo, liebe Hörer von DDR1, hier ist Hartmut König. Ich glaube, ich soll hier was erzählen. Hört mal hin, wenn ihr wollt. Bis dann.
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0: Politik mit der Abrissbirne, Militarismus kontra Interessen des Volkes. Was für lausige Zeiten. Wer sagt das heutzutage nicht alles? Nach dem NATO-Gipfel in Ankara seufzte das Handelsblatt. Der Trump-Wahnsinn kennt keine Grenzen. Der Wüterich betreibe eine Außenpolitik mit der Abrissbirne. Als wären die geopolitischen und weltwirtschaftlichen Verwerfungen, die Trump und sein Tel Aviver Einflüsterer mit ihrem Iran-Krieg bereits angerichtet haben, nicht verheerend genug, kündigt der US-Präsident immer wieder Militärschläge gegen den iranischen Abschaum an. Nebenbei erneuerte er seine Grönland-Begehrlichkeiten und zerschnitt in Rage mal kurz das Tischtuch mit dem partiell widersprechenden Spanien. Die anmaßend für Europa sprechende EU-Phalanx war genervt, kuschte aber, weil sie im Siegeswahn die USA in die Verlängerung des Ukraine-Krieges einbinden will, besorgt, dass Washington die NATO künftiger weniger als Vehikel gemeinsamer Werte schlachten, denn als Bestellagentur für US-amerikanische Rüstungsgüter ansehen wolle, legte NATO-Generalsekretär Rütte wieder eine Schleimspur. Trump sei der erste Präsident seit

0: Dwight D. Eisenhower in den 1950er Jahren, der es schaffe, dass die europäischen NATO-Staaten ähnliche Beiträge zur Allianz leisten wie die Vereinigten Staaten, Zitat Springers Welt. Glasklar ist, dass der Rüstungsmoloch alle gedeihlichen Perspektiven involvierter Staaten zerstört und der glücklose deutsche Kanzler prescht als Musterknabe auf diesem Irrweg voran, Politik mit der Abrissbirne. Was für lausige Zeiten echoet es auch, aus allen deutschen Ecken und Interessenslagen sieht man von der gemästeten Rüstungsindustrie ab, taumelt die Wirtschaft im Strudel von Regierungsversagen und technologischer Verschnarchtheit, die CDU starr in reaktionärste Denkmuster verkeilt, kann ihr Debakel nicht fassen und leckt sich die AfD Wunden. Sie beginnt mit einem Kanzler zu hadern, dessen Regierungsarbeit laut Berliner Zeitung gerade noch 13% der Bevölkerung zufriedenstellt. Wer dort nun von einem Personalwechsel nach dem Prinzip alter Wein in neuen Schläuchen träumt, versteht nicht Volkes Sehnsucht nach einem grundlegenden Politikwechsel, der liegt außerhalb der Denkwelten der CDU, leider auch der heutigen SPD. Deren Olymp versessen auf Regierungsbeteiligung nickt in der Koalition gerade harsche soziale Einschnitte ab. Das ist der Preis dafür, dass man, fern von Brand und Bahr, jenen Rüstungswahn mitträgt, in dem sich ein sozialdemokratischer Verteidigungsminister spreizt. Die Geschichte wird dazu ihr Urteil sprechen. Das Volk sollte ihr vorgreifen und heute verhindern, dass ein Lebensniveau einer Militärwalze geopfert wird, die aufgrund skrupellos verbreiteter Bedrohungslügen das Land verdirbt. Die demoskopisch belegte Unzufriedenheit, die schon bald an Wahlurnen tritt, rührt aus der Lust auf andere Lebensverhältnisse, auf ein von Kriegsangst und sozialer Unsicherheit befreites Dasein ohne Sorgen von Arbeitslosigkeit, eingedampften Sozialleistungen oder Kürzungen im Gesundheits- und Bildungswesen, ohne den Frust, dass Milliardentransfers an die in Korruption watende Ukraine gehen, während zu Hause die Infrastruktur kollabiert, der soziale Wohnungsbau stagniert und Europa über die Deutsche Bahn den Kopf schüttelt. Die Deutschen wollen in der Liga der Nationen, die ihnen gerade den Einzug in den UN-Sicherheitsrat verweigerte, wieder geachtet werden. Technische Hochleistungen wiegen, wie sie in einer internationalen Kooperation ohne ideologische Scheuklappen entstehen könnten. Und wegen eines substanziellen Beitrages zur Gesundung der Weltpolitik, der die von Wadefuhl um den Globus getragene bellizistische Oberlehrermentalität entsorgt hat. Würde Kriegsrüstung nicht Zukunft fressen, gäbe es Hoffnung. Würden die aggressiven Bastionen alten bornierten Denkens eingerissen, hätten manche Träume hier wieder Bauland. Auch eine Politik mit der Abrissbirne, aber für die Menschen, Hartmut König und jetzt Basta Berlin zum Vorfall am Leipziger Flughafen.
1: Das Dossier.
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3: Ähnlich war es ja bei diesem Drohnenvorfall vor einigen Tagen auf dem Flughafen Leipzig-Halle. Zwar hat sich die Regierung mit ihren Vermutungen zurückgehalten, medial wurde aber ganz klar der Kreml verantwortlich gemacht.
4: Die offiziell verbreitete Story ging ja in etwa so: In der Nacht hat ein Busfahrer auf dem Flughafengelände eine kurz über dem Boden schwebende Drohne entdeckt. Mit einem Tritt hat er sie dann unschädlich gemacht.
3: Ein Sprengkommando entdeckte dann eine an der Drohne befestigte Dose mit Sprengstoff. Aber der Zünder, der soll nicht ausgelöst haben. Alles habe sich da in unmittelbarer Nähe einer ukrainischen Antonov-Frachtmaschine ereignet, die möglicherweise mit Munition geladen war.
5: Die Drohne ist nicht explodiert. Ein sehr glücklicher Zufall, dann blieb sie 4 Stunden unentdeckt auf dem Boden neben der Antonov. Das ist soweit klar, also wir kennen auch ein konkretes Anschlagsziel jetzt.
4: So sagt es der Reporter beim Nachrichtensender Welt. Wir haben allerdings Informationen, die ihr in den Medienberichten bislang nirgendwo findet.
3: Woher haben wir die exklusiven Informationen? Die Basta-Berlin-Gemeinde, die ist ja groß. Und einer unserer Zuschauer hat genau in besagter Nacht am Flughafen Leipzig-Halle gearbeitet. Er hat sich bei uns gemeldet, weil er sagt, viele verbreitete Details, die sind einfach so nicht richtig.
4: Unsere Zuschauerredaktion in Person vom E-Mail-Elfen hat sehr lange mit unserem Informanten gesprochen, den wir im weiteren Verlauf einfach mal Uwe nennen. Da uns der Quellenschutz wichtig ist, werden wir einige Gegebenheiten auch verfremden.
3: Wir werden euch jetzt die Nacht aus der Sicht von Uwe schildern. Und nein, er war nicht der Busfahrer, aber wir können durchaus sagen, dass er im weitesten Sinne mit der Sicherheit des Flughafens befasst war. Los geht's.
4: Gegen 0 Uhr in der Nacht zum 5. August hat in der Tat ein Flughafenbusfahrer eine Drohne entdeckt, die sich nur knapp über dem Boden befand. In einer Art Reflex trat er dann auf das Gerät und verständigte offenbar zunächst die DHL.
3: Warum DHL? Der Paketdienst hat an dem Flughafen das weltweit größte Drehkreuz für Luftfracht. Die DHL verfügt dort eigentlich über ein Überwachungssystem, das Drohnen frühzeitig erkennt und Alarm schlagen soll. Das war aber nicht passiert. Warum nicht?
4: Und das ist der erste interessante Punkt. Das sogenannte Siron-System erkennt nur bestimmte Drohnenarten, etwa Hobbydrohnen und kommerziell vertriebene Bauarten. Unser Informant Uwe sagt, die Drohne auf dem Flughafen war aber von einer Bauart, wie sie auch im Ukraine-Krieg eingesetzt wird.
3: Behaltet das bitte kurz im Hinterkopf. Die DHL hat also sogleich die Bundespolizei informiert und in kürzester Zeit gab es eine Telefonkonferenz mit allen Beteiligten. Auch ein Video von diesem Drohnenanflug existierte.
4: Ein Video, das bislang nicht veröffentlicht wurde. Das soll laut Uwe Folgendes zeigen. Die Drohne steuert auf eine der vier Antonov-Maschinen zu. Sie rammt den Flügel, doch aufgrund der hohen Geschwindigkeit prallt die Drohne ab und wird stark beschädigt.
3: Bei einer Untersuchung kurz danach wurde festgestellt, bei dem Aufprall verlor die Drohne eine mit Klebeband angebrachte Dose mit Sprengstoff. Ebenso wurde offenbar der Kontaktzünder, der von billiger Bauart war, bei dem Aufprall zerstört oder er war von vornherein defekt.
4: Eine SIM-Karte, die ebenfalls mit Klebeband befestigt war, hätte die Ladung theoretisch auch per Fernauslöser zünden können. Doch auch die SIM-Karte wurde beim Aufprall weggeschleudert. Sowohl die Dose als auch die SIM-Karte wurde rund 20 Meter von der Drohne entfernt gefunden.
3: Richtig ist, dass die Antonov-Maschine aus der Ukraine stammt. Was Uwe uns aber auch gesagt hat, widerspricht häufig deutschen und auch ukrainischen Medienberichterstattungen. Die Maschine war leer.
4: Sie war leer, weil sie 2 oder 3 Tage zuvor entladen wurde. Zwar wird mit dem Flugzeugtyp in der Regel Munition transportiert, aber nicht zu dem Zeitpunkt. Das war den Behörden auch bekannt. Und wie wir wissen, war sie auch nicht betankt.
3: Merkwürdig übrigens, dass in der Nacht auch der Chef der Flughafenpolizei anwesend war. Und zwar bereits vor dem Drohnenfund, obwohl er eigentlich gar keinen Dienst hatte. Aber wurscht. Am nächsten Tag tritt dann Innenminister Alexander Dobrindt vor die Kameras und verkündet:
1: Alle Spekulationen, die es zurzeit gibt über den Sprengstoff, die Konstruktion, die Frage der Drohne, die Herkunft und natürlich auch, wer steckt dahinter, ist jetzt Teil der Aufklärungen, soll bitte auch dieser Aufklärung überlassen werden.
4: Und auch wir haben noch einige Fragen. War der Drohnenvorfall potenziell wirklich gefährlich? Nach allem, was wir wissen, ja.
3: Ein interner Bericht der Sprengstoffexperten vor Ort besagt, dass die vorhandene Menge Sprengstoff durchaus zu einer großen Explosion geführt hätte. Um es in Zahlen zu sagen, zur Entschärfung, da wird empfohlen, einen Sicherheitsbereich von mehreren Quadratkilometern zu räumen.
4: Die Drohne war offenbar eine Militärdrohne, die zusätzlich mit billigen Zusatzkomponenten aus dem Internet bestückt wurde. Solche Drohnen sind laut unserem Informanten auch im Ukraine-Krieg im Einsatz. Und es war Zufall oder Glück, dass die Drohne beim Aufprall nicht explodiert ist.
3: Das Ganze hätte aber auch nur eine leere Frachtmaschine zerstört. Weder wäre ukrainische Munition in Flammen aufgegangen, noch wären wahrscheinlich Menschenleben gefährdet gewesen. Doch der politische Effekt, der wäre immens gewesen. Aber das ist er eigentlich auch jetzt schon.
1: Das alles deutet nicht auf amateurhaftes Vorgehen hin. Wir reden hier von einer professionellen, hybriden Bedrohungslage.
4: Nun müssen wir uns natürlich fragen, cui bono, wem nutzt es?
3: Dem Russen? Der eine leere Frachtmaschine gesprengt hätte und damit womöglich den NATO-Bündnisfall auslöst. Ein Symbol der Stärke hätte man damit sicher gesendet, aber mit welchen Folgen?
4: Dem deutschen Geheimdienst? Der Drohnenvorfall war sicherlich recht nützlich. Nur wenige Tage später hat das Bundeskabinett eine weitreichende Geheimdienstreform beschlossen. Mit neuen Befugnissen auch im Kampf gegen hybride Bedrohung aus Russland.
3: oder der Ukraine. Noch heute behaupten ukrainische Medien, die Frachtmaschine war mit Munition geladen. Sie zeigte sofort auf Russland und fordert mehr westliche Unterstützung. Und der NATO-Bündnisfall käme Kiew wahrscheinlich gelegen.
4: Aber das sind nur unsere Theorien. Und unser Informant Uwe hat sicher auch seine Vermutung. Vielen Dank übrigens nochmal an dieser Stelle.
3: Ja.
4: Und nun müsst ihr euch eure Meinung selber bilden. Und die mysteriösen Vorfälle reißen ja nicht ab.
6: In einer Munitionsfabrik des deutsch-französischen Rüstungskonzernes KNDS in der Nähe von Rom gab es heftige Explosionen. Das Werk liegt bei Colleferro, rund 40 Kilometer südöstlich der italienischen Hauptstadt.
7: Und offenbar gab es trotz der Wucht der Detonation keine Verletzten. Polizei und Feuerwehr waren stundenlang im Einsatz. Kurz vor der Explosion soll ein Brand ausgebrochen sein. Die Ermittlungen zur Unglücksursache, sie laufen noch.
3: Das war Ende vergangener Woche. In der Fabrik wird auch Munition für die Ukraine hergestellt. Laut offizieller Berichte wird Sabotage vorerst ausgeschlossen. Es habe vielmehr einen Unfall gegeben.
4: Zufall? Wissen wir nicht. Was wir aber wissen, wir befinden uns nicht nur in einem heißen Krieg zwischen der Ukraine und Russland mit freundlicher Unterstützung Europas. Wir befinden uns auch in einem Informationskrieg.
3: Was ist wahr und was ist gelogen oder manipuliert? Und damit meinen wir nicht nur kurze Videos auf Instagram oder TikTok. Rund 35 Jahre nach dem Ende des Kalten Krieges ist unser Kontinent wieder zum Spielball von Agenten und Geheimdiensten geworden.
4: Ja, Russlands Außenminister Lavrov hat vor wenigen Tagen erklärt, Moskau werde die eigenen Methoden deutlich verschärfen, um alles zu zerstören, was die Kriegsmaschinerie Kiews im Westen antreibt.
3: Erinnert mich irgendwie auch an den größten Anschlag auf deutsche und europäische Infrastruktur in der Geschichte. An die Sprengung von Nord Stream.
4: Sprengung unter Freunden, das geht gar nicht.
3: Oder ist die Regierung in Kiew etwa gar nicht mehr unser Freund?
4: Steile These.
8: Klärt Nord Stream 2 auf.
0: Und wie spannend wäre es doch, den Mitarbeiter des Leipziger Flughafens, der die Drohne vom Himmel holte, zu hören. Könnte mit ihm dem Mongolensturm entgegentreten? Obwohl, die haben ja Steven Seagal, Carl Douglas, war nicht der Erste, der Zweite, Dance the Kung Fu.

0: Wirklich niemand bringt die Probleme unserer Automobilindustrie so herzenswarm auf den Punkt wie unsere Svetlana.
1: Volkswagen plant schon seit langem einen umfangreichen Personalabbau und sogar die Schließung von 4 nicht rentablen Werken in Deutschland. Auf der Betriebsversammlung im Stammwerk Wolfsburg machte Konzernchef Oliver Blume den Mitarbeitern keine Hoffnungen. Die Hälfte der Stellenstreichungen soll auf Deutschland entfallen.
2: Ja, Dings, ne? Also hier dieser Automann, Volkswagen, ne? Er meinte so, sie verlassen 100.000 Arbeitsplätze, well. Warum, weiß man nicht. Wahrscheinlich hier, weil Leute jetzt mehr Fahrrad fahren, wa? Scharmutter, sie soll mal aufhören, diese scheiß hässlichen Allmann-Autos zu bauen einfach.
0: Ja, und nicht ganz unpassend dazu, die Meldungen um Lars Klingbeils Zuckersteuerliste. Diese solle auch Zero-Getränke umfassen, also Getränke ohne Zucker. Auch hier kann nur noch mal die treffsichere Satire von Snickling zum Einsatz kommen.
2: Komm, wenn ihr zumacht, Straße, ich mache eure Zuhe-Straße mehr zu.
0: Lars Klingbeil, SPD,
3: das ist richtig,
0: ist nun mittlerweile irgendwo hingerudert, er meint zurück.
4: Über allem steht ein Fixstern.
0: Parteikollege Frank-Walter Steinmeier bezieht sein neues Domizil am Spreebogen. Zur Publikumsveranstaltung wollte er ein Plädoyer für Vielfalt und ein Signal gegen Ausgrenzung setzen.
5: Ich bin auch für Frieden. Friedrich Merz ist für Frieden. Jeder ist für Frieden.
0: Die Berliner Zeitung erinnert suffisant, in 2 Wochen werde in Sachsen-Anhalt gewählt. Der MDR versendete das TV-Duell zwischen Sven Schulze und Ulrich Siegmund. Halblaut fügte MDR seine Community ein. Dieser hatte kritisiert, Schulze hätte Siegmund nicht ausreden lassen. Und zum Thema gesichert wünschten sich viele eher eine inhaltliche Auseinandersetzung, kritisieren die Abgrenzung der CDU zur AfD. Der MDR labert noch. Kritik an der AfD, Demokratieverständnis, Frauenbild. Naja, wohl in Angst, aus der ARD-Bude zu fliegen.
6: Was wäre die Vision 2026 ohne eine gemeinsame Simson-Ausfahrt?
0: Ich halte Ulrich Siegmund mittlerweile für uneinholbar. Seine Popularität macht mir aber auch Sorgen. Bevor aber die eigene Community einzubeziehen, ist kurz noch ein Wort zur Zuckersteuer. Warum die nicht auch auf Diesel? Also 2,50 Euro pro Liter enttäuschen mich immer wieder. Ihr habt doch keine Eier. 5 Euro, kommt. Mein Kommentar schon mal vorab. Unsere Hörerin Alisa, wahrscheinlich bin ich die Letzte, die noch immer nicht weiß, was eine Simson-Ausfahrt ist. Vielleicht auch besser so. JHWH, ich bin da 1527 zur Sendung mit der Mauer. Das Meisterstück. Juna Danos, wir haben die Sendung genossen. Wollen Sie nachher nochmal hören? Und China meint, Peter Feist ist eine Bank. Auch zu Herrn Feist, Triple Delta. Zionisten hätten schon vor dem Zweiten Weltkrieg allen Juden, die nicht ins gelobte Land auswandern wollten, das Recht auf Leben abgesprochen. Da gab es Zusammenarbeit zwischen Zionisten und Nazis. Nichts Neues. Und dann bringt er noch einen Witz. Der Präsident eines jungen afrikanischen Staates war zum Staatsbesuch in Moskau. Zum Abschied brachte Brezhnev den Gast zum Flugzeug, schaute diesem lange nach. Sein Fahrer fragte: War das ein wichtiger Staatsmann? Brezhnev schüttelte den Kopf und verneinte, aber küssen konnte der. Es ist an mir, an dieser Stelle aus gegebenem Anlass noch einmal darauf hinzuweisen, die Witze in der kleinen Audiodatei mache ich. Auch am Donnerstag, den 27. August 2026, danke allen Kommentatoren und auch nochmal Anne-Kathrin Mücke für ihren Verweis auf die Liste von Kampakt.
7: In der Mokka mich eisbarer ist das Geschehen.
0: Sich selbst Linkslesenden riefen Firmen zum wirtschaftlichen Boykott von angeblich menschenverachteten YouTube-Kanälen auf.
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0: Erwähnt war ja auch die Singstube von Kompakt. Aber ist ein derartiger Aufruf nicht eine Wiederkehr des Kauf nicht bei dem und dem und mindestens genauso faschistisch?
8: Europa war lange naiv im Umgang mit China. Kein Tag vergeht ohne negative Berichte über China. Hier die NZZ. Immer macht man Stimmung gegen die Welt. Wir brauchen mehr friedliche Koexistenz.
0: Und ist dieser Schweizer Aufruf für Frieden? Die Weltwoche ist auch auf der Liste. Nicht eine offensive Einmischung in die Medien eines anderen Landes. Vielleicht ist uns doch fällt, zivilisatorische Normen abzustreifen. Auch auf der Liste Apollo. Die haben es aber durch ihre Berichterstattung geschafft, dass Sven Hüber von seinem Amt als stellvertretender Vorsitzender der Polizeigewerkschaft GdP zurückgetreten ist. Hüber, ehemaliger Politoffizier der Grenztruppen der DDR, wollte bei einem Wahlsieg der AfD die Polizei wieder diese einsetzen. Die junge Welt setzt Politoffizier in Anführungszeichen und formuliert eine Kampagne rechter Medien. Da dürfen wir auch auf eins hinzuzählen, die natürlich auch auf der Liste sind. Diese Interviewten lang und breit BSW-Spitzenkandidatin Claudia Wittig.
3: Sarah kommt.
0: Gesicherte Verzweiflungsgrüße, liebe Sarah. Sie spricht mit Albrecht Müller. Nachdenkseiten heute freigeschaltet 10. Und diese Fragen zum CIA-Besuch in Moskau. Geheimbesuch. Markus Klöckner analysiert die zurückhaltende Medienberichterstattung und schließt Machtläge in Washington, nicht in Berlin. Meint, man hätte den Besuch zum Anlass nehmen können, die Ausprägung des Stellvertreterkrieges zu durchleuchten. Sieht Brett vorm Kopf Berichterstattung. Schließt im Westen nichts Neues.
9: Give us a credit.
0: Wer in Sachen Ukraine-Krieg den Ton angibt und wer nicht, zeigt sich offen. Deutschland ist es nicht.
1: Bundeskanzler Friedrich Merz, 70 Jahre alt.
0: Danke, beste Svetlana.
10: Wir stehen an der Seite des ukrainischen Volkes. Ohne Wenn und Aber.
0: Die Ukraine aber auch nicht. Seit Tag 1 des Konfliktes werbe ich dafür, dass die Beteiligten miteinander reden sollen. So prostituieren sich mehr oder minder begabte Schauspieler. Im Alter von 80 Jahren verstorben Schauspieler und Sänger Tim Curry. Noch immer tot Dolly Parton, ob der Halbmastflackerei, kritisieren ihre Fans Donald Trump, Euronews berichtet.
1: Und nun die weiteren Nachrichten.
0: Dank, beste Svetlana. Sturzflut, Nepal und China, Tod von mehr als 160 Menschen. Uruguay erwartet Unwetter. Die Tagesschau stößt vor mit dem Begriff Super El Nino. Russische Getreideexporte werden zollfrei, das berichtet Vidi Mosti. Moskau begeht derzeit die internationale Filmwoche. Unter anderem gezeigt Nosferatu, eine Symphonie des Grauens. Gäste Christopher Lambert, Mensch der Tarzan. Dolph Lundgren, viel Muskelmasse. Ungarn nun auf EU-Linie. Russland ist Bedrohung. Explosionen auf ukrainisches Munitionsdepot zeigen Aufnahmen aus sozialen Medien. Und Wladimir Zelensky verleiht Elon Musk den Orden der Freiheit.
11: My side is I can't hear you.
0: Schweden schränkt Migration stärker ein, betroffen auch Briten, die vor dem Brexit flohen. In London begann Untersuchung des nach Plagiatsvorwürfen verstorbenen Cambridge-Professors Jason Ardey. Und die Tierschützer von PETA fordern King Charles zum Bruch mit einer royalen Hunderasse auf, es berichtet Bunte. Die Viecher bekamen den Namen Cavaliers. Das Bild zeigt mir King Charles mit der Unterschrift, er würde mit einem Hund sprechen.
12: Good morning.
0: Schnell USA. US-Regierung droht mit Abriss des Kennedy Centers in Washington. Meta und US-Staaten einigen sich auf einen Vergleich. Es ging um Gefahren sozialer Medien für Kinder, sicher auch für Hunde. Sächsische Zeitung berichtet, die Epstein-Vertraute Maxwell, ihr Papa verlegte die Honecker-Biografie.
13: Ich schlage vor, das Glas zu heben und zu trinken.
0: Bleibt in Haft. Danke für die kleine Trinkpause. Verschärfung der Regeln für Briefwahl, ein Ziel von Donald Trump. Nun in einem Urteil des US Supreme Courts bestätigt, berichtet Tagesschau. Die USA wollen tausenden Ausländern das Visa entziehen. Gegen Betrug vorgehen, berichtet das Außenministerium in Washington. Und noch Nahe Osten. Katar gibt bekannt, es gibt keine Beteiligung an der US-Kampagne gegen den Iran. Sprecher des katarischen Außenministeriums wird zitiert, es geht um Sanktionen, die eine Seite gegen eine andere verhängt hat, nicht um UN-Sanktionen. Und allen Ortens, ob Syrien, die syrische Kurdenmiliz SDF wird aufgelöst. Das verkündete der Kurdenführer Maslum Abdi. Der ORF berichtet. Und ich gebe nochmal weiter zum Abschluss den kleinen sympathischen Jungen, der im Dezember 2024 zu Mitarbeitern der ARD sprach.
14: Als wir am Zaun drehen, kommt dieser Junge auf uns zu. Wir werden euch töten. Warum? Weil ihr Ungläubige seid. Frauen müssen Schleier tragen.
0: Möge ihm, wenn er groß und stark ist, eine scharfe Klinge gegeben werden, um uns die Dauer seiner Tat zu verkürzen und Allah uns alle festigen. Ein Schleier für Frauen nicht in jedem Fall vom Nachteil.
15: Das Problem sind Männer.
0: Auch selbstgewählte Körperverstümmelungen erfahren mit Burka-Abdeckung. Heute viel sonnig, also hier in Thüringen gerade nicht. Hier ist Waschküche, gegen Abendschauergewitter. Im Südwesten nochmal über 30 Grad. Morgen zieht die Hitze nach Osten ab. Wechselhaft und etwas kühler geht es weiter.
16: Das vorletzte Wort. Cool, mein Lieber.
0: Na, dann muss ich noch rein. Tschüss.
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0: Zurück in der Mittagspause. Hi Nun auf DDR1. Schreiben Sie uns ddr1@web.de. Besuchen Sie uns auf Facebook oder auf unsere eigene Webseite www.ddr1.de. Tag für Tag, YouTube, Odyssey, Spotify und www.diekleineaudiodatei.de, das Wortformat von Radio Marabu, die kleine Audiodatei. Lusa Vandross gleich in der Rubrik und nicht nur Rock, Soul, Stop the Love nach The Slow Train to Dawn.

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Unterhaltung in den kommenden Stunden mit unserer bunten Musikmischung, die bis in das Jahr 1990 reicht. Dazu ausgewählte Mitschnitte aus dem Rundfunkarchiv, Originalmitschnitte des Rundfunks und des Fernsehens der DDR.

0: 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Aufgeregt erklinge ich. Am Leipziger Flughafen finden Ermittler eine weitere Drohne und Sprengstoff. Militärischem möglicherweise.
1: Aber nicht jede Drohne, die im Moment in Deutschland aufsteigt oder über einem Flughafen kreist, ist der richtige.
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0: Für investigativen Journalismus sorgten direkt vor einer Woche die Kollegen Benjamin Golme und Marcel Joppa von Basta Berlin.
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0: Ein mit der Sicherheit befasster Mitarbeiter des Leipziger Flughafens steckte den beiden anonym einige Informationen zum Vorfall.
4: Und nun das Dossier.
0: Diese weichen ein wenig von der Medienberichterstattung ab. Wir hören das Ganze gleich nach der aktuellen Kolumne von Hartmut König, August 2026.
5: Hallo, liebe Hörer von Radio Marabu. Mein Name ist König, Hartmut. Hoffe, ich habe was zu erzählen.
0: Hört mal hin. Eine Kolumne von Hartmut König in der kleinen Audiodatei.
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5: Hallo, liebe Hörer von DDR1, hier ist Hartmut König. Ich glaube, ich soll hier was erzählen. Hört mal hin, wenn ihr wollt. Bis dann.
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0: Politik mit der Abrissbirne, Militarismus kontra Interessen des Volkes. Was für lausige Zeiten. Wer sagt das heutzutage nicht alles? Nach dem NATO-Gipfel in Ankara seufzte das Handelsblatt. Der Trump-Wahnsinn kennt keine Grenzen. Der Wüterich betreibe eine Außenpolitik mit der Abrissbirne. Als wären die geopolitischen und weltwirtschaftlichen Verwerfungen, die Trump und sein Tel Aviver Einflüsterer mit ihrem Iran-Krieg bereits angerichtet haben, nicht verheerend genug, kündigt der US-Präsident immer wieder Militärschläge gegen den iranischen Abschaum an. Nebenbei erneuerte er seine Grönland-Begehrlichkeiten und zerschnitt in Rage mal kurz das Tischtuch mit dem partiell widersprechenden Spanien. Die anmaßend für Europa sprechende EU-Phalanx war genervt, kuschte aber, weil sie im Siegeswahn die USA in die Verlängerung des Ukraine-Krieges einbinden will, besorgt, dass Washington die NATO künftiger weniger als Vehikel gemeinsamer Werte schlachten, denn als Bestellagentur für US-amerikanische Rüstungsgüter ansehen wolle, legte NATO-Generalsekretär Rutte wieder eine Schleimspur. Trump sei der erste Präsident seit Dwight D. Eisenhower in den 1950er Jahren, der es schaffe, dass die europäischen NATO-Staaten ähnliche Beiträge zur Allianz leisten wie die Vereinigten Staaten, Zitat Sprengers Welt. Glasklar ist, dass der Rüstungsmoloch alle gedeihlichen Perspektiven involvierter Staaten zerstört und der glücklose deutsche Kanzler prescht als Musterknabe auf diesem Irrweg voran, Politik mit der Abrissbirne. Was für lausige Zeiten, echot es auch, aus allen deutschen Ecken und Interessenslagen sieht man von der gemästeten Rüstungsindustrie ab, taumelt die Wirtschaft im Strudel von Regierungsversagen und technologischer Verschnarchtheit. Die CDU, starr in reaktionärste Denkmuster verkeilt, kann ihr Debakel nicht fassen und leckt sich die AfD Wunden. Sie beginnt, mit einem Kanzler zu hadern, dessen Regierungsarbeit laut Berliner Zeitung gerade noch 13% der Bevölkerung zufriedenstellt. Wer dort nun von einem Personalwechsel nach dem Prinzip alter Wein in neuen Schläuchen träumt, versteht nicht Volkessehnsucht nach einem grundlegenden Politikwechsel, der liegt außerhalb der Denkwelten der CDU, leider auch der heutigen SPD. Deren Olymp versessen auf Regierungsbeteiligung nickt in der Koalition gerade harsche soziale Einschnitte ab. Das ist der Preis dafür, dass man, fern von Brand und Bar, jenen Rüstungswahn mitträgt, in dem sich ein sozialdemokratischer Verteidigungsminister spreizt. Die Geschichte wird dazu ihr Urteil sprechen. Das Volk sollte ihr vorgreifen und heute verhindern, dass sein Lebensniveau einer Militärwalze geopfert wird, die aufgrund skrupellos verbreiteter Bedrohungslügen das Land verdirbt. Die demoskopisch belegte Unzufriedenheit, die schon bald an Wahlurnen tritt, rührt aus der Lust auf andere Lebensverhältnisse, auf ein von Kriegsangst und sozialer Unsicherheit befreites Dasein ohne Sorgen von Arbeitslosigkeit, eingedampften Sozialleistungen oder Kürzungen im Gesundheits- und Bildungswesen, ohne den Frust, dass Milliardentransfers an die in Korruption wartende Ukraine gehen, Während zu Hause die Infrastruktur kollabiert, der soziale Wohnungsbau stagniert und Europa über die Deutsche Bahn den Kopf schüttelt. Die Deutschen wollen in der Liga der Nationen, die ihnen gerade den Einzug in den UN-Sicherheitsrat verweigerte, wieder geachtet werden. Technische Hochleistungen wiegen, wie sie in einer internationalen Kooperation ohne ideologische Scheuklappen entstehen könnten. Und wegen eines substanziellen Beitrages zur Gesundung der Weltpolitik, der die von Wadefuhl um den Globus getragene bellizistische Oberlehrermentalität entsorgt hat. Würde Kriegsrüstung nicht Zukunft fressen, gäbe es Hoffnung. Würden die aggressiven Bastionen alten bornierten Denkens eingerissen, hätten manche Träume hier wieder Bauland. Auch eine Politik mit der Abrissbirne, aber für die Menschen. Hartmut König und jetzt Basta Berlin zum Vorfall am Leipziger Flughafen.
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7: Ähnlich war es ja bei diesem Drohnenvorfall vor einigen Tagen auf dem Flughafen Leipzig-Halle. Zwar hat sich die Regierung mit ihren Vermutungen zurückgehalten, medial wurde aber ganz klar der Kreml verantwortlich gemacht.
8: Die offiziell verbreitete Story ging ja in etwa so: In der Nacht hat ein Busfahrer auf dem Flughafengelände eine kurz über dem Boden schwebende Drohne entdeckt. Mit einem Tritt hat er sie dann unschädlich gemacht.
7: Ein Sprengkommando entdeckte dann an der Drohne befestigte Dose mit Sprengstoff. Aber der Zünder, der soll nicht ausgelöst haben. Alles habe sich da in unmittelbarer Nähe einer ukrainischen Antonov-Frachtmaschine ereignet, die möglicherweise mit Munition geladen war.
9: Die Drohne ist nicht explodiert. Ein sehr glücklicher Zufall, dann blieb sie 4 Stunden unentdeckt auf dem Boden neben der Antonov. Das ist soweit klar. Also wir kennen auch ein konkretes Anschlagsziel jetzt.
8: So sagt es der Reporter beim Nachrichtensender Welt. Wir haben allerdings Informationen, die ihr in den Medienberichten bislang nirgendwo findet.
7: Woher haben wir die exklusiven Informationen? Die Basta-Berlin-Gemeinde, die ist ja groß. Und einer unserer Zuschauer hat genau in besagter Nacht am Flughafen Leipzig-Halle gearbeitet. Er hat sich bei uns gemeldet, weil er sagt, viele verbreitete Details, die sind einfach so nicht richtig.
8: Unsere Zuschauerredaktion in Person vom E-Mail-Elfen hat sehr lange mit unserem Informanten gesprochen, den wir im weiteren Verlauf einfach mal Uwe nennen. Da uns der Quellenschutz wichtig ist, werden wir einige Gegebenheiten auch verfremden.
7: Wir werden euch jetzt die Nacht aus der Sicht von Uwe schildern. Und nein, er war nicht der Busfahrer, aber wir können durchaus sagen, dass er im weitesten Sinne mit der Sicherheit des Flughafens befasst war. Los geht's.
8: Gegen 0 Uhr in der Nacht zum 5. August hat in der Tat ein Flughafenbusfahrer eine Drohne entdeckt, die sich nur knapp über dem Boden befand. In einer Art Reflex trat er dann auf das Gerät und verständigte offenbar zunächst die DHL.
7: Warum DHL? Der Paketdienst hat an dem Flughafen das weltweit größte Drehkreuz für Luftfracht. Die DHL verfügt dort eigentlich über ein Überwachungssystem, das Drohnen frühzeitig erkennt und Alarm schlagen soll. Das war aber nicht passiert. Warum nicht?
8: Und das ist der erste interessante Punkt. Das sogenannte Siron-System erkennt nur bestimmte Drohnenarten, etwa Hobbydrohnen und kommerziell vertriebene Bauarten. Unser Informant Uwe sagt, die Drohne auf dem Flughafen war aber von einer Bauart, wie sie auch im Ukraine-Krieg eingesetzt wird.
7: Behaltet das bitte kurz im Hinterkopf. Die DHL hat also sogleich die Bundespolizei informiert und in kürzester Zeit gab es eine Telefonkonferenz mit allen Beteiligten. Auch ein Video von diesem Drohnenanflug existierte.
8: Ein Video, das bislang nicht veröffentlicht wurde. Das soll laut Uwe Folgendes zeigen. Die Drohne steuert auf eine der 4 Antonov-Maschinen zu. Sie rammt den Flügel, doch aufgrund der hohen Geschwindigkeit prallt die Drohne ab und wird stark beschädigt.
7: Bei einer Untersuchung kurz danach wurde festgestellt, bei dem Aufprall verlor die Drohne eine mit Klebeband angebrachte Dose mit Sprengstoff. Ebenso wurde offenbar der Kontaktzünder, der von billiger Bauart war, bei dem Aufprall zerstört oder er war von vornherein defekt.
8: Eine SIM-Karte, die ebenfalls mit Klebeband befestigt war, hätte die Ladung theoretisch auch per Fernauslöser zünden können. Doch auch die SIM-Karte wurde beim Aufprall weggeschleudert. Sowohl die Dose als auch die SIM-Karte wurde rund 20 Meter von der Drohne entfernt gefunden.
7: Richtig ist, dass die Antonov-Maschine aus der Ukraine stammt. Was Uwe uns aber auch gesagt hat, widerspricht häufig deutschen und auch ukrainischen Medienberichterstattungen. Die Maschine war leer.
8: Sie war leer, weil sie 2 oder 3 Tage zuvor entladen wurde. Zwar wird mit dem Flugzeugtyp in der Regel Munition transportiert, aber nicht zu dem Zeitpunkt. Das war den Behörden auch bekannt. Und wie wir wissen, war sie auch nicht betankt.
7: Merkwürdig übrigens, dass in der Nacht auch der Chef der Flughafenpolizei anwesend war. Und zwar bereits vor dem Drohnenfund, obwohl er eigentlich gar keinen Dienst hatte. Aber wurscht. Am nächsten Tag tritt dann Innenminister Alexander Dobrindt vor die Kameras und verkündet:
10: Alle Spekulationen, die es zurzeit gibt über den Sprengstoff, die Konstruktion, die Frage der Drohne, die Herkunft und natürlich auch, wer steckt dahinter, ist jetzt Teil der Aufklärungen, soll bitte auch dieser Aufklärung überlassen werden.
8: Und auch wir haben noch einige Fragen. War der Drohnenvorfall potenziell wirklich gefährlich? Nach allem, was wir wissen, ja.
7: Ein interner Bericht der Sprengstoffexperten vor Ort besagt, dass die vorhandene Menge Sprengstoff durchaus zu einer großen Explosion geführt hätte. Um es in Zahlen zu sagen, zur Entschärfung, da wird empfohlen, einen Sicherheitsbereich von mehreren Quadratkilometern zu räumen.
8: Die Drohne war offenbar eine Militärdrohne, die zusätzlich mit billigen Zusatzkomponenten aus dem Internet bestückt wurde. Solche Drohnen sind laut unserem Informanten auch im Ukraine-Krieg im Einsatz. Und es war Zufall oder Glück, dass die Drohne beim Aufprall nicht explodiert ist.
7: Das Ganze hätte aber auch nur eine leere Frachtmaschine zerstört. Weder wäre ukrainische Munition in Flammen aufgegangen, noch wären wahrscheinlich Menschenleben gefährdet gewesen. Doch der politische Effekt, der wäre immens gewesen. Aber das ist er eigentlich auch jetzt schon.
10: Das alles deutet nicht auf amateurhaftes Vorgehen hin. Wir reden hier von einer professionellen hybriden Bedrohungslage.
8: Nun müssen wir uns natürlich fragen, cui bono, wem nutzt es?
7: Dem Russen, der eine leere Frachtmaschine gesprengt hätte und damit womöglich den NATO-Bündnisfall auslöst. Ein Symbol der Stärke hätte man damit sicher gesendet, aber mit welchen Folgen?
8: Dem deutschen Geheimdienst? Der Drohnenvorfall war sicherlich recht nützlich. Nur wenige Tage später hat das Bundeskabinett eine weitreichende Geheimdienstreform beschlossen. Mit neuen Befugnissen auch im Kampf gegen hybride Bedrohung aus Russland.
7: Oder der Ukraine. Noch heute behaupten ukrainische Medien, die Frachtmaschine war mit Munition geladen. Sie zeigte sofort auf Russland und fordert mehr westliche Unterstützung. Und der NATO-Bündnisfall käme Kiew wahrscheinlich gelegen.
8: Aber das sind nur unsere Theorien. Und unser Informant Uwe hat sicher auch seine Vermutung. Vielen Dank übrigens nochmal an dieser Stelle.
7: Ja.
8: Und nun müsst ihr euch eure Meinung selber bilden. Und die mysteriösen Vorfälle reißen ja nicht ab.
11: In einer Munitionsfabrik des deutsch-französischen Rüstungskonzernes KNDS in der Nähe von Rom gab es heftige Explosionen. Das Werk liegt bei Colleferro, rund 40 Kilometer südöstlich der italienischen Hauptstadt.
12: Und offenbar gab es trotz der Wucht der Detonation keine Verletzten. Polizei und Feuerwehr waren stundenlang im Einsatz. Kurz vor der Explosion soll ein Brand ausgebrochen sein. Die Ermittlungen zur Unglücksursache, sie laufen noch.
7: Das war Ende vergangener Woche. In der Fabrik wird auch Munition für die Ukraine hergestellt. Laut offizieller Berichte wird Sabotage vorerst ausgeschlossen. Es habe vielmehr einen Unfall gegeben.
8: Zufall? Wissen wir nicht. Was wir aber wissen, wir befinden uns nicht nur in einem heißen Krieg zwischen der Ukraine und Russland mit freundlicher Unterstützung Europas. Wir befinden uns auch in einem Informationskrieg.
7: Was ist wahr und was ist gelogen oder manipuliert? Und damit meinen wir nicht nur kurze Videos auf Instagram oder TikTok. Rund 35 Jahre nach dem Ende des Kalten Krieges ist unser Kontinent wieder zum Spielball von Agenten und Geheimdiensten geworden.
8: Ja, Russlands Außenminister Lavrov hat vor wenigen Tagen erklärt, Moskau werde die eigenen Methoden deutlich verschärfen, um alles zu zerstören, was die Kriegsmaschinerie Kiews im Westen antreibt.
7: Erinnert mich irgendwie auch an den größten Anschlag auf deutsche und europäische Infrastruktur in der Geschichte. An die Sprengung von Nord Stream.
8: Sprengung unter Freunden, das geht gar nicht.
7: Oder ist die Regierung in Kiew etwa gar nicht mehr unser Freund?
8: Steile These.
13: Klärt Nord Stream 2 auf.
14: Oh.
0: spannend wäre es doch, den Mitarbeiter des Leipziger Flughafens, der die Drohne vom Himmel holte, zu hören. Könnte mit ihm dem Mongolensturm entgegentreten? Obwohl, die haben ja Steven Seagal, Carl Douglas, war nicht der Erste, der Zweite, der Einste Kung Fu.

0: Niemand, wirklich niemand, bringt die Probleme unserer Automobilindustrie so herzenswarm auf den Punkt wie unsere Svetlana.
1: Volkswagen plant schon seit langem einen umfangreichen Personalabbau und sogar die Schließung von 4 nicht rentablen Werken in Deutschland. Auf der Betriebsversammlung im Stammwerk Wolfsburg machte Konzernchef Oliver Blume den Mitarbeitern keine Hoffnungen. Die Hälfte der Stellenstreichungen soll auf Deutschland entfallen.
2: Ja, Dings, ne? Also hier dieser Automann, Volkswagen, ne? Er meinte so, sie verlassen 100.000 Arbeitsplätze, well. Warum, weiß man nicht. Wahrscheinlich hier, weil Leute jetzt mehr Fahrrad fahren. Schade, Mutter, sie soll mal aufhören, diese scheiß hässlichen Allmann-Autos zu bauen einfach.
0: Ja, und nicht ganz unpassend dazu, die Meldungen um Lars Klingbeils Zuckersteuerliste. Diese solle auch Zero-Getränke umfassen, also Getränke ohne Zucker. Auch hier kann nur nochmal die treffsichere Satire von Snickling zum Einsatz kommen.
2: Komm, wenn ihr zumacht, Straße, ich mache eure Zue-Straße mehr zu.
0: Lars Klingbeil, SPD,
3: das ist richtig,
0: ist nun mittlerweile irgendwo hingerudert, er meint zurück.
4: Über allem steht ein Fixstern.
0: Parteikollege Frank-Walter Steinmeier bezieht sein neues Domizil am Spreebogen. Zur Publikumsveranstaltung wollte er ein Plädoyer für Vielfalt und ein Signal gegen Ausgrenzung setzen.
5: Ich bin auch für Frieden. Friedrich Merz ist für Frieden. Jeder ist für Frieden.
0: Die Berliner Zeitung erinnert zu viel Sand. In 2 Wochen werde in Sachsen-Anhalt gewählt. Der MDR versendete das TV-Duell zwischen Sven Schulze und Ulrich Siegmund. Halblaut fügte MDR seine Community ein. Dieser hatte kritisiert, Schulze hätte Siegmund nicht ausreden lassen. Und zum Thema gesichert wünschten sich viele eher eine inhaltliche Auseinandersetzung, kritisieren die Abgrenzung der CDU zur AfD. Der MDR labert noch Kritik an der AfD, Demokratieverständnis, Frauenbild. Naja, wohl in Angst, aus der ARD-Bude zu fliegen.
6: Was wäre die Vision 2026 ohne eine gemeinsame Simson-Ausfahrt?
0: Ich halte Ulrich Siegmund mittlerweile für uneinholbar. Seine Popularität macht mir aber auch Sorgen. Bevor aber die eigene Community einzubeziehen ist, kurz noch ein Wort zur Zuckersteuer. Warum die nicht auch auf Diesel? Also 2,50 Euro pro Liter enttäuschen mich immer wieder. Ihr habt doch keine Eier. 5 Euro, kommt. Mein Kommentar schon mal vorab. Unsere Hörerin Alisa, wahrscheinlich bin ich die Letzte, die noch immer nicht weiß, was eine Simson-Ausfahrt ist. Vielleicht auch besser so. JHWH, ich bin da 1527 zur Sendung mit der Mauer. Das Meisterstück, Luna Danos, wir haben die Sendung genossen, wollen Sie nachher nochmal hören. Und China meint, Peter Feist ist eine Bank. Auch zu Herrn Feist, Triple Delta. Zionisten hätten schon vor dem Zweiten Weltkrieg allen Juden, die nicht ins gelobte Land auswandern wollten, das Recht auf Leben abgesprochen. Da gab es Zusammenarbeit zwischen Zionisten und Nazis. Nichts Neues. Und dann bringt er noch einen Witz. Der Präsident eines jungen afrikanischen Staates war zum Staatsbesuch in Moskau. Zum Abschied brachte Brezhnev den Gast zum Flugzeug, schaute diesem lange nach. Sein Fahrer fragte: War das ein wichtiger Staatsmann? Brezhnev schüttelte den Kopf und verneinte, aber küssen konnte der. Es ist an mir, an dieser Stelle aus gegebenem Anlass noch einmal darauf hinzuweisen. Die Witze in der kleinen Audiodatei mache ich. Auch am Donnerstag, den 27. August 2026, danke allen Kommentatoren und auch nochmal Anne-Kathrin Mücke für ihren Verweis auf die Liste von Kampakt.
7: In der Mokka mich eisbarer ist das Geschehen.
0: Sich selbst Linkslesenden riefen Firmen zum wirtschaftlichen Boykott von angeblich menschenverachteten YouTube-Kanälen auf.
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0: Erwähnt war ja auch die Singstube von Kompakt. Aber ist ein derartiger Aufruf nicht eine Wiederkehr des Kauf nicht bei dem und dem und mindestens genauso faschistisch?
8: Europa war lange naiv im Umgang mit China. Kein Tag vergeht ohne negative Berichte über China. Hier die NZZ. Immer macht man Stimmung gegen die Welt. Wir brauchen mehr friedliche Koexistenz.
0: Und ist dieser Schweizer Aufruf für Frieden? Die Weltwoche ist auch auf der Liste. Nicht eine offensive Einmischung in die Medien eines anderen Landes. Wie leicht es uns doch fällt, zivilisatorische Normen abzustreifen. Auch auf der Liste Apollo. Die haben es aber durch ihre Berichterstattung geschafft, dass Sven Hüber von seinem Amt als stellvertretender Vorsitzender der Polizeigewerkschaft GDP zurückgetreten ist. Hüber, ehemaliger Politoffizier der Grenztruppen der DDR, wollte bei einem Wahlsieg der AfD die Polizei wieder diese einsetzen. Die junge Welt setzt Politoffizier in Anführungszeichen und formuliert eine Kampagne rechter Medien. Da dürfen wir auch auf eins hinzuzählen, die natürlich auch auf der Liste sind. Diese interviewten lang und breit BSW-Spitzenkandidatin Claudia Wittig.
3: Sarah kommt.
0: Gesicherte Verzweiflungsgrüße, liebe Sarah. Sie spricht mit Albrecht Müller. Nachdenkseiten heute freigeschaltet 10. Und diese Fragen zum CIA-Besuch in Moskau. Geheimbesuch. Markus Klöckner analysiert die zurückhaltende Medienberichterstattung. Schließt, Macht läge in Washington.

0: Noch immer tot Dolly Parton. Ob der Halbmastflackerei kritisieren ihre Fans Donald Trump. Euronews berichtet.
1: Und nun die weiteren Nachrichten.
0: Vielen Dank, beste Svetlana. Sturzflut Nepal und China, Tod von mehr als 160 Menschen. Uruguay erwartet Unwetter. Die Tagesschau stößt vor mit dem Begriff Super El Nino. Russische Getreideexporte werden zollfrei. Das berichtet Vidi Mosti. Moskau begeht derzeit die internationale Filmwoche. Unter anderem gezeigt Nosferatu, eine Symphonie des Grauens. Gäste Christopher Lambert, Mensch der Tarzan. Dolph Lundgren, viel Muskelmasse. Ungarn nun auf EU-Linie. Russland ist Bedrohung. Explosionen auf ukrainisches Munitionsdepot zeigen Aufnahmen aus sozialen Medien. Und Wladimir Zelensky verleiht Elon Musk den Orden der Freiheit.
2: My side is I can't hear you.
0: Schweden schränkt Migration stärker ein, betroffen auch Briten, die vor dem Brexit flohen. In London begann Untersuchung des nach Plagiatsvorwürfen verstorbenen Cambridge-Professors Jason Ardey. Und die Tierschützer von PETA fordern King Charles zum Bruch mit einer royalen Hunderasse auf, es berichtet Bunte. Die Viecher bekamen den Namen Cavaliers. Das Bild zeigt mir King Charles mit der Unterschrift, er würde mit einem Hund sprechen.
3: Good morning.
0: Schnell USA. US-Regierung droht mit Abriss des Kennedy Centers in Washington. Meta und US-Staaten einigen sich auf einen Vergleich. Es ging um Gefahren sozialer Medien für Kinder, sicher auch für Hunde. Sächsische Zeitung berichtet, die Epstein-Vertraute Maxwell, ihr Papa verlegte die Honecker-Biografie.
4: Ich schlage vor, das Glas zu heben und zu trinken.
0: Bleibt in Haft. Danke für die kleine Trinkpause. Verschärfung der Regeln für Briefwahl, ein Ziel von Donald Trump. Nun in einem Urteil des US Supreme Courts bestätigt, berichtet Tagesschau. Die USA wollen tausenden Ausländern das Visa entziehen. Gegen Betrug vorgehen, berichtet das Außenministerium in Washington. Und noch Nahe Osten. Katar gibt bekannt, es gibt keine Beteiligung an der US-Kampagne gegen den Iran. Sprecher des katarischen Außenministeriums wird zitiert, es geht um Sanktionen, die eine Seite gegen eine andere verhängt hat, nicht um UN-Sanktionen. Und lockt allen Ortens, ob Syrien, die syrische Kurdenmiliz SDF wird aufgelöst. Das verkündete der Kurdenführer Maslum Abdi. Der ORF berichtet. Und ich gebe nochmal weiter zum Abschluss den kleinen sympathischen Jungen, der im Dezember 2024 zu Mitarbeitern der ARD sprach.
5: Als wir am Zaun drehen, kommt dieser Junge auf uns zu. Wir werden euch töten. Warum? Weil ihr Ungläubige seid. Frauen müssen Schleier tragen.
0: Möge ihm, wenn er groß und stark ist, eine scharfe Klinge gegeben werden, um uns die Dauer seiner Tat zu verkürzen und Allah uns alle festigen. Ein Schleier für Frauen nicht in jedem Fall vom Nachteil.
6: Das Problem sind Männer.
0: Auch selbstgewählte Körperverstümmelungen erfahren mit Burka-Abdeckung. Heute viel sonnig, also hier in Thüringen gerade nicht. Hier ist Waschküche, gegen Abendschauergewitter. Im Südwesten nochmal über 30 Grad. Morgen zieht die Hitze nach Osten ab. Wechselhaft und etwas kühler geht es weiter.
7: Das vorletzte Wort. Cool, mein Lieber.
0: Na, dann muss ich noch rein. Tschüss.
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0: 1976 hieß Daniela da noch Daniela Zimmer. Sie kommentierte in der Jugendsendung Rund.
1: Mit welchen Sorgen und Problemen junge Leute in der kapitalistischen Welt konfrontiert werden, beschäftigte sich meine Kollegin Daniela Zimmer.
2: Es geht bei unserer Berufsberatung nicht darum, dass jeder eine Arbeit bekommt, das ist ja völlig selbstverständlich, sondern es geht darum, dass jeder seine Arbeit findet. Das heißt also eine Arbeit, die den Möglichkeiten des Einzelnen und denen der Gesellschaft am besten entspricht. Dass dabei noch nicht immer alle Wünsche in Erfüllung gehen, wisst ihr selbst. Aber niemand muss bei uns mit seiner Berufsentscheidung allein bleiben. Betriebe, Schule und Beratungszentrum geben sich alle Mühe, für jeden die beste Lösung zu finden. Mit Beunruhigung verfolgen wir dagegen, wie es unseren Altersgenossen im kapitalistischen Teil dieser Welt geht. Die USA und die EWG-Staaten zusammen haben jetzt den traurigen Rekord von 5,2 Millionen eingeschriebenen jugendlichen Arbeitslosen erreicht. Allein in der BRD sind es 400.000 und jetzt, zu Beginn des neuen Lehrjahres, werden rund 80.000 Schulabgänger hinzukommen. Wo liegen die Ursachen für diese Katastrophe? Spricht man doch andererseits sogar von einer Bildungsexplosion. Tatsächlich wurde Geld in die Bildung gesteckt. Aber die Leute, die über das Geld verfügen, bestimmten auch, wohin es geht. Nämlich nur in die höhere, die akademische Bildung, Gymnasium und Hochschule. In die eigene Klasse also. Die Arbeiter können ja sehen, wo sie bleiben. Ihre Ausbildung kostet die Privatbetriebe, die Konzerne Geld. Sie amortisiert sich zu langsam und wird deshalb vielerorts eingeschränkt oder ganz wegrationalisiert. So bilden die Lehrlinge einen Bewerberstau, dem in keiner Weise Ausbildungsplätze gegenüberstehen. Und diese Situation wird sich, entgegen allen bisherigen Prognosen, verschlimmern. Denn aus den geburtenstarken Jahrgängen steht in den nächsten 10 Jahren ein sogenannter Schülerberg bevor, der in etwa 5 Jahren seinen Höhepunkt erreicht haben wird. Der Hund der Bildungskatastrophe liegt im System begraben, in dem Profitstreben und Privatinteressen einen großen Teil der Jugendlichen auf besondere Weise frei machen. Frei von Arbeit, frei von sozialer Sicherheit, frei von Verantwortung, frei von einem sinnvollen Leben. Und das, obwohl bekannt sein müsste, dass ein System, das der Jugend keine Perspektive geben kann, selber keine hat.
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0: Beim Rocksommer 1988 kam in Berlin auch Katharina Witt zu Wort. Wir erinnern auf DDR1, Mediengeschichte.
1: Es stimmt, es ist wirklich völlig neu und mein Herz rutschte immer tiefer, je näher der Augenblick kam. Aber ich denke, dass es bis jetzt ganz gut über die Bühne gegangen ist und es ist eine Wahnsinnsstimmung. Und natürlich sind die Leute da, um die Musiker und die Gruppen zu sehen.
2: Wie bist du mit dieser Stimmung fertig geworden? Es sind ja nur mehrere Eisarenen, vor denen du hier stehst.
1: Naja, ich denke ganz gut. Ich denke, dass sie mir über meine erste Klippe hinweggeholfen haben. Und ich war froh, heute dabei sein zu können.
2: Ist das für dich hier eine Pflicht oder eine Kür?
1: Auf jeden Fall eine Kür. Man hatte mich gefragt, ob ich es gerne machen würde. Und ich habe natürlich sofort gesagt, weil doch der Anlass, dass wir alle für den Frieden sind, für mich doch sehr wichtig war. Und ich bin glücklich, dass ich hier mitmoderieren kann.
0: Auf der Bühne unter anderem die Rainbirds, Fischerset und Ausgebuht wurden City. Hinter der Bühne sah man Klaus Frage und Katja Epstein. Und es rockte zum Finale Bryan Adams.

0: Beim Rocksommer 1988 moderierte auf der Bühne neben Katharina Witt in Berlin Dieter Dehm. Wir hören ihn jetzt an der Seite von Heinz-Rudolf Kunze.
1: Ich habe keinen persönlichen Anteil an zustande gekommen.
2: Nur sei ehrlich, komm.
1: Nein, ich habe die Einladung von Katharina Witt gehört und der Einladung einer solchen Frau kann, glaube ich, keiner standhalten. Zumindest wenn er älterer Herr ist wie ich. Und wir haben bei Künstlernaktion drüber geredet, ob wir das mitmachen sollen, und wir haben uns dann entschieden, das zu tun. Es war eine weise Entscheidung, wie wir jetzt wissen, eine richtige Entscheidung. Ich glaube, dass ein Moderator nicht mehr machen kann, als anzusagen, was kommt, die Stimmung der Leute zu beobachten, Schärfe rauszunehmen, wo vielleicht welche wäre, aber heute war keine da. Also deswegen habe ich kaum einen Anteil an guten Gelingen der Veranstaltung. Weil das Publikum toll war. Weil das Publikum 120.000 Menschen, die so gut mitgehen, na gut, die so ein paar Fingerzeige hatten, sie wollten manchmal, 800 oder 600 Leute mal zeigen, den mag ich mehr, den mag ich weniger, aber das waren 600, 800 Leute, das war keine relevante Anzahl. Nein, sie haben allen Künstlern das Gefühl gegeben, hier herzlich willkommen zu sein. Allen Künstlern. Das sind so unterschiedlichste Künstler. Sie haben Hannes Wader, einem Liedermacher, neben den vielen Rockbands, eine Zugabe abgeklatscht. Das finde ich toll.
2: Ich finde, die Leute haben unter Beweis gestellt, dass hier wirklich eine Veranstaltung aus eigenem Recht stattgefunden hat und aus eigenem Sinn. Und dass diejenigen etwas miesmacherischen Stimmen bei uns Unrecht haben, die versucht haben, diese Veranstaltungsreihe hier darzustellen als trotzige Gegenreaktion gegen ähnliche Geschichten auf der anderen Seite der Mauer.
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0: Wichtiger Mann bei Amiga, dem staatlichen Schallplattenlabel der DDR, Dr. René Büttner. Neuveröffentlichung stellte er vor im Jugendclub des Fernsehens der DDR 1981.
1: Ist alles in Tüten, das ist eine LP, die heißt 100.000 Urgewalten. Und neben diesen Gewalten und dem Bermuda-Dreieck und anderen auch Glaube an dich.
2: Glaube!
1: Die Musik unserer Gruppen glauben neuerdings nicht nur sie selbst, sondern auch die Fans. Ich möchte euch noch drei weitere Tipps geben. Zum einen auf die vierte LP von Karat hinweisen, die vor etwa einem Monat erschienen ist und sich einen ungeheuer großen Publikumskreis inzwischen erkämpft hat. Kann ich euch sehr empfehlen. Weiter auch ist interessant, neu und lohnt zum Zuhören. Reinhard Lacourmi auf einer ganz anderen Strecke, auf dem Gebiet der elektronischen Musik. Die Platte heißt Das geheime Leben. Dann so vorsichtshalber, damit man auch weiß, was gemeint ist, noch dahinter gesetzt Electronics. Und als drittes, wir haben vorhin auch über das Pioniertreffen gesprochen. Es gibt einen Liedermacher unseres Landes, der sehr viel für Kinder und Pioniere natürlich macht, Gerhard Schöne. Ein Titel, Jule wächt sich nie, die erschreckliche Moralität eines Pioniers, der sich nicht wächt. Es geht aber alles gut aus. Und das die kleinen Tipps für das, was man sich bei uns erwerben kann. Es gibt eine interessante musikalische Rubrik, die wir haben, und zwar, wo wir auf internationale musikalische Tendenzen aufmerksam machen. Wir haben heute wieder was dabei aus Schweden von der Gruppe Secret Service mit dem Titel Oh Susie.

0: DDR 1 mit Erinnerungen an Viktoria Herrmann, die man heute noch beim MDR sehen kann. Man kennt sie auch von 1199.
1: Ihr wisst sicherlich, dass sich sehr viele internationale Künstler für die Befreiung von Nelson Mandela einsetzen, der jetzt schon seit über 20 Jahren eingekerkert ist. Einer dieser Künstler ist Stevie Wonder. Und das ist auch ein Grund dafür, dass seine Lieder in Südafrika verboten sind. Vor einiger Zeit nun erlebte der UNO-Sitzungssaal in New York einen wohl seiner ungewöhnlichsten Diskussionsbeiträge. Stevie Wonder stellte sein Klavier in den Sitzungssaal und sang dort für Nelson Mandela sein Lied »I just called«.

0: Erinnerungen an den Rundfunk der DDR auf DDR 1 aus dem Jahr 1985, ein Beitrag über Lieder.
1: Noch immer ist Cäsars »Wer die Rose ehrt« eines der schönsten Rocklieder, obwohl es ja weit über 10 Jahre auf dem Buckel hat.
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1: Meyers Universallexikon sagt, das Lied ist eine der am weitesten verbreiteten und historisch einflussreichsten musikalischen Gattungen. So, auch die Rockmusik hat um das klassische Strophenlied keinen Bogen gemacht. Im folgenden Schnelldurchlauf betreiben wir mal ein bisschen Rockliedgeschichte. Das ist eine Aufzeichnung aus dem Jahre 1975. Die Gruppe Lift mit ihrem damaligen Sänger Stefan Trepte. Er hat dieses lyrische Lied auch komponiert, nach einem Text von Kurt Demmler. Eine richtige Ballade im Rockgewand.
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1: Eine Rockgruppe, die ausschließlich liedhafte Formen verwendet, ist Karat. Und wie man hört, können Rocker auch Volkslieder machen.

Jeder Schulchor kennt diese Liedform, in der hier Manuel van Senden als Solist und Elektra als Chor singen. Ihr Ursprung liegt viele Jahrhunderte zurück in der geistlichen Musik. Elektra benutzt dieses musikalische Mittel, weil es den Textinhalt unterstützt.

Immer wieder schreiben und interpretieren die Rocker unseres Landes Lieder. Lieder haben offensichtlich also als musikalische Form oder, wie Meyers Lexikon sagt, als musikalische Gattung ihren Reiz noch lange nicht verloren. Eines der schönsten neueren Rocklieder von Stern Meißen zu Rock für den Frieden 1985.

0: Hallo und herzlich willkommen auch allen Schülern, die ja wieder mal Ferien haben. Während die Thüringer Kinder sich die Zeit mit Ski und Rodeln vertreiben, haben die Berliner Kinder viel Spaß bei anderen Sportarten wie zum Beispiel Wassertreten, Pfützenspringen und ähnlichen Geschichten. Egal, wir sitzen im Trockenen und haben hoffentlich ein paar Hörer am Radio. Jetzt die Radioshow, anschließend Straßenbekanntschaften, also wieder ein paar Stunden Information und Unterhaltung hier beim Berliner Rundfunk. Viel Vergnügen und hier ist zunächst mal Arnulf Wenning. Jawohl, Applaus!
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0: Illustre Gesellschaft, in die wir da geraten sind, das war Arnulf Wenning. Frau oder Mann? Also wenn ich in eine derartige Gastualität komme, dann weiß ich auch ganz schnell wieder, wo der Ausgang ist. Aber es ist ein schönes Lied und ist bestimmt ein würdiger Nachfolger für die Eisdame, mit der er ja eingestiegen ist, sehr viel Erfolg hatte. Dann hatte er Rot so Rot, den Disco-Hit des Jahres 86 und jetzt also wie gesagt diese brandneue Nummer von Arnulf Wenning. Und falls Sie sich bei diesem Wetter ein bisschen erkältet haben sollten, dann wünschen wir Ihnen nunmehr gute Genesis oder mal andersrum gesprochen Genesis Invisible Touch.
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0: Meine Damen und Herren, mit Schwung und guter Laune haben wir Sie durch die letzte knappe Stunde dieses Nachtprogramms begleitet und damit in den neuen Morgen. Es ist 4:02, das Nachtprogramm ist beendet und in 2 Minuten beginnt wieder das Frühprogramm von Stimme der DDR. Ich verabschiede mich mit den allerbesten Wünschen für Sie.
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Was populäre Schauspieler, Spielfilme ansagen, gab es in der BRD und auch in der DDR. Hier im zweiten Programm des DDR-Fernsehens zu Elke Sommer, Ezart Hausmann. Das war 1986.

Guten Abend, meine Damen und Herren. Ich freue mich, dass Sie sich wieder so zahlreich versammelt haben bei uns im Zweiten. Burschikos, unkompliziert, ein bisschen...

0: Episode ist vielleicht neu für Sie. Dafür begegnen Ihnen in unserem heutigen Film alte Bekannte, nämlich Old Shorehand und Winnetou und Elke Sommer unter Geiern.
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0: So, das war die Gruppe Karussell, Fenster zu, ein Text übrigens von Kurt Demmler. Und ich will ehrlich sein, wenn man sich so die einschlägigen Hitsparaden und Wertungssendungen anhört, dann mir geht es jedenfalls so, vermisse ich doch hin und wieder einen Text von dieser Qualität eines Kurt Demmlers. Aber egal. Machen wir weiter mit zwei weiteren Mitschnitt-Oldies. Wir haben Pink Floyd rausgesucht, die haben sich ja nur leider aufgelöst. Another Brick in the Wall aus dem gleichnamigen Album. Und hinterher ein bisschen was aus der Disco-Zeit, Mitte der 70er. Da gab es eine Dame, die hatte 3, 4 große Hits, nämlich Tina, Charles und I Love to Love, but my baby loves just to dance. Pink Floyd und Tina Charles. Ach ja, I Love to Love. Was war ich verliebt damals in Tina Charles? Oh ja, ja. Leider stand unserem gemeinsamen Glück eine Tatsache im Wege. Wir wurden niemals vorgestellt. Das waren die zwei Oldies, Pink Floyd und I Love to Love und davor Karussell. Und nun zu den ganz neuen Sachen. Und zwar zu denen, die Sie am kommenden Donnerstag um 20 Uhr im ersten Programm DDR-Fernsehen erwarten können. Es gibt wieder einmal Bon. H&N, Sie bekommen den silbernen Bon. Olaf Berger, Hanna und Dana, Muck mit einem neuen Titel, Rock'n'Roll mit den Pettycats, Blues mit Matthias Lauschus, Inka und Sternmeißen. Und mit Martin Schreier von Sternmeißen habe ich ein ganz kurzes Gespräch geführt. Was gibt es Neues bei Stern?
1: Ja, es gibt wieder mal eine Veränderung. Wir haben einen neuen Gitarristen. Hm? Er kommt von Reform zu uns und er heißt Micha. Und wir sind ganz froh darüber, dass wir ihn bekommen haben. Hm? Unserer Meinung nach ist es ein Gitarrist, der in den letzten Jahren ziemlich unter Wert verkauft wird, obwohl er absolute Spitze ist. Und ich hoffe, dass er in den Rahmen von Stern zu dem wird, was ihm gebührt.
0: Ja. Was hat Stern im Jahr 87 vor? Gibt es Projekte, über die wir heute schon reden sollten?
1: Ja, wir haben eine ganze Menge vor. Als erstes werden wir erstmal unsere 7. LP fertigstellen. Die heißt Nächte. Mhm. Und dann gibt es eine Tour im Lande. Nicht ganz so viele Konzerte wie sonst. Wir machen ungefähr 50 Gigs im ganzen Jahr. Da gibt es ein paar Fernsehsendungen, jetzt sind wir ja bei dir in Bonn, dann machen wir noch Stopp Rock. Und dann wird es aller Wahrscheinlichkeit nach ein paar Auslandsgastspiele geben, sehr vielleicht in der Sowjetunion. Und wir haben auch Angebote aus der Bundesrepublik.
0: Mhm. Und auch 87 und die Jahre danach wird Sternmeißen das bleiben, was immer war, nämlich eine Spitzenband, auch wenn IC sein Soloprojekt weiterverfolgt.
1: Ja, das ist nur gut so.

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1: Ganz besonders unsere jüngsten Hörer. Ihr wartet ja sicherlich schon auf euer Morgenlied. 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Und wenn ihr wollt, dann macht doch jetzt einfach mal mit.
2: Ich bin 7 Jahre alt, ins zweite Schuljahr komm ich bald.
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1: Brandenburg A9, Nürnberg, Berlin. Hinter der Anschlussstelle Rabenstein-Fleming, Sperrung der Richtungsfahrbahn zur Bergung von Unfallfahrzeugen.
2: 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Am Mikrofon begrüßt Sie André Tonn. 10 Minuten nach 5 ist es, 5:10 Uhr.

0: In die 80er Jahre. Gerhard Neef lädt ein in die Stadt Frankfurt-Oder. Heinrich von Kleist.
1: Heinrich von Kleist gilt als einer der sprachgewaltigsten deutschen Bühnendichter. Im Jahre 1777 wurde er hier in Frankfurt-Oder als Sohn einer preußischen Adelsfamilie geboren und musste bereits mit 15 Jahren, so verlangte es damals die Familientradition, ins preußische Heer eintreten. Der ständige Widerspruch zwischen dem Menschen Kleist einerseits und dem preußischen Offizier andererseits führten schließlich dazu, dass er 1799 seinen Dienst quittierte, um an der hiesigen Alma Mater Viadrina vor allem Naturwissenschaften zu studieren und, wie er selbst sagt, ein freier denkender Kopf zu werden. Dennoch vermochte er nicht, die innere Zerrissenheit zu überwinden und wählte mit 34 Jahren schließlich den Freitod. Er schrieb vorher: Es fehlt mir an Kraft, die Zeit wieder einzurücken. Der Dichter des zerbrochenen Krug, der Penthesilea, des Prinzen von Homburg oder des Michael Kohlhaas erlebte keines seiner Werke auf der Bühne. In unserem Land zählen die Stücke von Heinrich von Kleist zum ständigen Repertoire der Theater. Das Theater in Frankfurt-Oder trägt den Namen dieses berühmten Sohnes der Stadt und fühlt sich dem Erbe Heinrich von Kleist besonders verpflichtet. Und wenn Sie Frankfurt-Oder besuchen, dann sollten Sie diese Gedenkstätte und damit Heinrich von Kleist näher kennenlernen.
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0: 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Das ist Tino Eisbrenner in den 80er Jahren.
1: Jessica ist bei der Armee und ich bin also vor die Frage gestellt worden, willst du anderthalb Jahre lang mit einer Kassette mit Jessica-Titeln durch die Lande ziehen und überall die rote Mütze zücken und sagen, hier bin ich und mein Geld verdienen damit? Oder willst du weiter kreativ sein, weiter live spielen? Dafür habe ich mich entschieden und mir also eine Liveband zusammengestellt, die aus 9 Musikern besteht, mit mir, 9 Mann auf der Bühne. Wir waren im Studio zusammen, haben bei Amiga eine Quartett-Single produziert, haben aber eigentlich mehr Lieder gemacht, als Amiga uns da abgenommen hat. Bringen diese Lieder live. Namentlich sollte man erwähnen, dass also Peter Papst von der Jonathan Blues Band mit in dieser Band spielt und dass wir 2 Monate lang auf Tournee waren. Die Tournee ist eigentlich gerade vorbei, ich schwitze noch. Ja, auf die Texte bezogen muss man sagen, ich habe einfach Spaß dran, die Texte selber zu machen, weil das ist eben die kreative Phase, die man als Künstler will und braucht, und die würde mir verloren gehen, wenn jemand anders texten würde für mich. Ansonsten wird euch wohl jeder bestätigen, dass ich furchtbar anstrengender junger Mensch bin, der viele eigene Ideen hat und die möglichst in seiner eigenen Art irgendwie durchsetzen will. Und das überträgt sich natürlich auch auf die Band Jessica. Und wir ziehen alle an einem Strang.

0: Jugendradio DT64 am 14. September 1989.
1: Professor Reinhold, die ersten Fragen vielleicht mal zusammengenommen. Doris Schmidt aus Berlin fragt, haben wir denn im Rahmen des Völkerrechts die Möglichkeit, die BRD zu verklagen oder Schadenersatzforderungen zu stellen, eben wegen dieser Obhutspflicht? Schaden haben wir ja nur ohne Zweifel davon.
2: Ja, natürlich haben wir prinzipiell die Möglichkeit, im Rahmen des Völkerrechts und im Rahmen internationaler Organisationen und auch des internationalen Gerichtshofes die BRD zu verklagen. Nur in diesen Organisationen, in diesen Einrichtungen sind ja hauptsächlich westliche Vertreter und es würde sicher nicht sehr viel Sinn haben, höchstens einen propagandistischen, agitatorischen Effekt, aber real wird das nicht sein, sondern wir müssen schon im Zusammenhang mit dem ganzen KSZE-Prozess, den Diskussionen, die es auf diesem Gebiet gibt, diese Fragen immer wieder aufwerfen und unseren Rechtsstandpunkt immer klar machen und deutlich machen, dass dieser Rechtsstandpunkt der Bundesrepublik mit dem Völkerrecht nicht in Übereinstimmung steht.
1: Professor Otto Reinhold, Rektor an der Akademie für Gesellschaftswissenschaften.
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0: 1986. Aus Jugendstudio DT64 wird durch die Fusion mit Hallo, das Jugendjournal, vom Sender Stimme der DDR Jugendradio DT64. Beginn der ersten Sendung mit Auftakt um 13 Uhr. Stefan Lasch moderiert. 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
1: 13. November 1979. Berliner Rundfunk, 15.30 Uhr, Teach-In, in Duett Musik für den Rekorder.

1976, DT64. 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

0: nach einem weiteren Pudis-Klassiker mehr aus der Geschichte des Rundfunks der DDR.
1: Ingo Friedrich, Autor der zweiten Auflage Die Pudis kommen auf DDR 1.
2: Das war am 8. Juni 83. Das weiß ich noch ganz genau.
1: Und wo?
2: Weil da waren sie ganz in der Nähe von mir, in Diesdorf in Berlin. Ja, 83, ja. Also ich habe ziemlich lange gewartet noch, weil ich hatte irgendwie vor den Pudis so einen Respekt. Die waren für mich irgendwie was, ja, unnahbar. Also ich war damals ja schon 2 Jahre lang Pudis-Fan, aber ich habe eben noch gewartet, bis ich sie mir angeguckt habe. Vorher habe ich alle möglichen anderen kleinen Bands gesehen, so Reggae Play und was weiß ich so. Und dann irgendwann habe ich gesagt, Mensch, ich muss da endlich mal meine Band live sehen. Und das war grandios irgendwie. Also die Titel kannte ich ja alle schon von den Platten, nicht schlecht.
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0: 1994. Über ein Netz von Kleinsendern wurde auch das Erstprogramm des sowjetischen Fernsehens an den Militärstandorten ausgestrahlt. Diese wurden 1994 abgeschaltet.
1: Duett auf dem Berliner Rundfunk. Zum Mitschneiden gab es unter anderem Bayonne, Marianne Faithfull, The Rolling Stones, Jürgen Kers, Peter Frampton, Rockhaus und Hanna-Maria Fischer. Jetzt für Sie.

1980. Alle Programme des Rundfunks der DDR hatten zwar inhaltlich thematische Schwerpunkte, eine heutigen öffentlich-rechtlichen Programm vergleichbare Ausrichtung auf eine bestimmte Zielgruppe existierte allerdings nicht. So sendeten zum Beispiel alle Programme Hörspiele, wissenschaftliche und kulturelle Beiträge.

Montag, 6. Oktober 1986, 20 Uhr, Berliner Rundfunk, 30 Jahre Rundfunk Kinderchor Berlin.

1968. Radio Moldau war ein Hörfunksender der DDR, der als Geheimsender von 1968 bis 1969 vom Sender Wilsdruff auf Mittelwelle 1430 kHz betrieben wurde. Das ZK der SED veranlasste die Errichtung eines Geheimsenders, der in Richtung Tschechoslowakei strahlen und sich als Sender patriotischer Kräfte aus dem Nachbarland ausgeben sollte. Auslöser für die Schaffung eines speziellen Hörfunksenders war das Treffen der Warschauer Fünf: Sowjetunion, Bulgarien, Ungarn, Polen und DDR am 14. und 15. Juli 1968 in Warschau. Auf dem Walter Ulbricht von den Verbündeten des Warschauer Paktes ein konsequentes Vorgehen gegen die Reformbewegung in der CSSR forderte.

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0: Always on my mind in der Fassung von Paul Carrack.
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0: Eine Stunde Musik und gute Unterhaltung 16 bis 17 Uhr auf DDR 1, Montag bis Freitag. Treffpunkt Alexanderplatz. Ich heiße Sie willkommen. Besuchen Sie www.ddr1.de. Schreiben Sie uns über Facebook. Täglich veröffentlichen wir dort ein Bild. Ab 17 Uhr hören Sie dann unser Nachmittagsmagazin Original Berlin. Täglich Geburtstagskinder, ein neues Deutschland, Interviews, Gäste und mehr. Ab 20 Uhr der progressive Abend auf DDR 1. Ad libitum. In dieser Sendung noch ein Rezept mit Anne Chilling, natürlich ein DDR-Rezept. Nach den Nachrichten um 16.30 Uhr dann Jürgen Eger, eine Kolumne. Aber lassen Sie sich jetzt treiben mit der für Sie ausgewählten Musik unserer Redaktion. Treffpunkt Alexanderplatz. Weshalb Eddie Grant, Marcella, La Iforova. Historic zusammen mit Frank Schöbel, Tina Rainford, Deep Purple und jetzt Manfred Manns Earth Band Bird on the Wire.

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1: Aber ja, wir befinden uns auf dem Alexanderplatz, Treffpunkt Alexanderplatz, auf Ihrem DDR1. Für Sie das Neueste vom Tag. Oh, oh, oh, oh. Aufgeregt erklinge ich am Leipziger Flughafen, finden Ermittler eine weitere Drohne und Sprengstoff, militärischem möglicherweise.
2: Aber nicht jede Drohne, die im Moment in Deutschland aufsteigt oder über einem Flughafen kreist, ist der richtige.
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1: Für investigativen Journalismus sorgten direkt vor einer Woche die Kollegen Benjamin Golme und Marcel Joppa von Basta Berlin.
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1: Ein mit der Sicherheit befasster Mitarbeiter des Leipziger Flughafens steckte den beiden anonym einige Informationen zum Vorfall.
5: Und nun das Dossier.
1: Diese weichen ein wenig von der Medienberichterstattung ab. Wir hören das Ganze gleich nach der aktuellen Kolumne von Hartmut König, August 2026.
6: Hallo, liebe Hörer von Radio Marabu. Mein Name ist König, Hartmut. Hoffe, ich habe was zu erzählen.
1: Eine Kolumne von Hartmut König in der kleinen Audiodatei.
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6: Hallo, liebe Hörer von DDR1, hier ist Hartmut König. Ich glaube, ich soll hier was erzählen. Hört mal hin, wenn ihr wollt. Bis dann.
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1: Politik mit der Abrissbirne, Militarismus kontra Interessen des Volkes. Was für lausige Zeiten. Wer sagt das heutzutage nicht alles? Nach dem NATO-Gipfel in Ankara seufzte das Handelsblatt. Der Trump-Wahnsinn kennt keine Grenzen. Der Wüterich betreibe eine Außenpolitik mit der Abrissbirne, als wären die geopolitischen und weltwirtschaftlichen Verwerfungen, die Trump und sein Tel Aviver Einflüsterer mit ihrem Irankrieg bereits angerichtet haben, nicht verheerend genug, kündigt der US-Präsident immer wieder Militärschläge gegen den iranischen Abschaum an. Nebenbei erneuerte er seine Grönlandbegehrlichkeiten und zerschnitt in Rage mal kurz das Tischtuch mit dem partiell widersprechenden Spanien. Die anmaßend für Europa sprechende EU-Phalanx war genervt, kuschte aber, weil sie im Siegeswahn die USA in die Verlängerung des Ukraine-Krieges einbinden will, besorgt, dass Washington die NATO künftiger weniger als Vehikel gemeinsamer Werte schlachten, denn als Bestellagentur für US-amerikanische Rüstungsgüter ansehen wolle, legte NATO-Generalsekretär Rutte wieder eine Schleimspur. Trump sei der erste Präsident seit Dwight D. Eisenhower in den 1950er Jahren, der es schaffe, dass die europäischen NATO-Staaten ähnliche Beiträge zur Allianz leisten wie die Vereinigten Staaten, Zitat Springers Welt. Glasklar ist, dass der Rüstungsmoloch alle gedeihlichen Perspektiven involvierter Staaten zerstört und der glücklose deutsche Kanzler prescht als Musterknabe auf diesem Irrweg voran. Politik mit der Abrissbirne. Was für lausige Zeiten, echot es auch. Aus allen deutschen Ecken und Interessenslagen sieht man von der gemästeten Rüstungsindustrie ab, taumelt die Wirtschaft im Strudel von Regierungsversagen und technologischer Verschnarchtheit, die CDU starr in reaktionärste Denkmuster verkeilt, kann ihr Debakel nicht fassen und leckt sich die AfD Wunden. Sie beginnt mit einem Kanzler zu hadern, dessen Regierungsarbeit laut Berliner Zeitung gerade noch 13% der Bevölkerung zufriedenstellt. Wer dort nun von einem Personalwechsel nach dem Prinzip alter Wein in neuen Schläuchen träumt, versteht nicht Volkes Sehen

0: Sehnsucht nach einem grundlegenden Politikwechsel, der liegt außerhalb der Denkwelten der CDU, leider auch der heutigen SPD. Deren Olymp versessen auf Regierungsbeteiligung nickt in der Koalition gerade harsche soziale Einschnitte ab. Das ist der Preis dafür, dass man, fern von Brand und Bahr, jenen Rüstungswahn mitträgt, in dem sich ein sozialdemokratischer Verteidigungsminister spreizt. Die Geschichte wird dazu ihr Urteil sprechen. Das Volk sollte ihr vorgreifen und heute verhindern, dass ein Lebensniveau einer Militärwalze geopfert wird, die aufgrund skrupellos verbreiteter Bedrohungslügen das Land verdirbt. Die demoskopisch belegte Unzufriedenheit, die schon bald an Wahlurnen tritt, rührt aus der Lust auf andere Lebensverhältnisse, auf ein von Kriegsangst und sozialer Unsicherheit befreites Dasein ohne Sorgen von Arbeitslosigkeit, eingedampften Sozialleistungen oder Kürzungen im Gesundheits- und Bildungswesen, ohne den Frust, dass Milliardentransfers an die in Korruption watende Ukraine gehen, während zu Hause die Infrastruktur kollabiert, der soziale Wohnungsbau stagniert und Europa über die Deutsche Bahn den Kopf schüttelt. Die Deutschen wollen in der Liga der Nationen, die ihnen gerade den Einzug in den UN-Sicherheitsrat verweigerte, wieder geachtet werden. Technischer Hochleistungen wegen, wie sie in einer internationalen Kooperation ohne ideologische Scheuklappen entstehen könnten und wegen eines substanziellen Beitrages zur Gesundung der Weltpolitik, der die von Wadefuhl um den Globus getragene bellizistische Oberlehrermentalität entsorgt hat. Würde Kriegsrüstung nicht Zukunft fressen, gäbe es Hoffnung. Würden die aggressiven Bastionen alten bornierten Denkens eingerissen, hätten manche Träume hier wieder Bauland. Auch eine Politik mit der Abrissbirne, aber für die Menschen. Hartmut König und jetzt Basta Berlin zum Vorfall am Leipziger Flughafen.
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2: Ähnlich war es ja bei diesem Drohnenvorfall vor einigen Tagen auf dem Flughafen Leipzig-Halle. Zwar hat sich die Regierung mit ihren Vermutungen zurückgehalten, medial wurde aber ganz klar der Kreml verantwortlich gemacht.
3: Die offiziell verbreitete Story ging ja in etwa so: In der Nacht hat ein Busfahrer auf dem Flughafengelände eine kurz über dem Boden schwebende Drohne entdeckt. Mit einem Tritt hat er sie dann unschädlich gemacht.
4: Ein Sprengkommando entdeckte dann eine an der Drohne befestigte Dose mit Sprengstoff. Aber der Zünder, der soll nicht ausgelöst haben. Alles habe sich da in unmittelbarer Nähe einer ukrainischen Antonov-Frachtmaschine ereignet, die möglicherweise mit Munition geladen war.
5: Die Drohne ist nicht explodiert. Ein sehr glücklicher Zufall, dann blieb sie 4 Stunden unentdeckt auf dem Boden neben der Antonov. Das ist soweit klar, also wir kennen auch ein konkretes Anschlagsziel jetzt.
3: So sagt es der Reporter beim Nachrichtensender Welt. Wir haben allerdings Informationen, die ihr in den Medienberichten bislang nirgendwo findet.
2: Woher haben wir die exklusiven Informationen? Die Basta-Berlin-Gemeinde, die ist ja groß. Und einer unserer Zuschauer hat genau in besagter Nacht am Flughafen Leipzig-Halle gearbeitet. Er hat sich bei uns gemeldet, weil er sagt, viele verbreitete Details, die sind einfach so nicht richtig.
3: Unsere Zuschauerredaktion in Person vom E-Mail-Elfen hat sehr lange mit unserem Informanten gesprochen, den wir im weiteren Verlauf einfach mal Uwe nennen. Da uns der Quellenschutz wichtig ist, werden wir einige Gegebenheiten auch verfremden.
2: Wir werden euch jetzt die Nacht aus der Sicht von Uwe schildern. Und nein, er war nicht der Busfahrer, aber wir können durchaus sagen, dass er im weitesten Sinne mit der Sicherheit des Flughafens befasst war. Los geht's.
3: Gegen 0 Uhr in der Nacht zum 5. August hat in der Tat ein Flughafenbusfahrer eine Drohne entdeckt, die sich nur knapp über dem Boden befand. In einer Art Reflex trat er dann auf das Gerät und verständigte offenbar zunächst die DHL.
2: Warum DHL? Der Paketdienst hat an dem Flughafen das weltweit größte Drehkreuz für Luftfracht. Die DHL verfügt dort eigentlich über ein Überwachungssystem, das Drohnen frühzeitig erkennt und Alarm schlagen soll. Das war aber nicht passiert. Warum nicht?
3: Und das ist der erste interessante Punkt. Das sogenannte Siron-System erkennt nur bestimmte Drohnenarten, etwa Hobbydrohnen und kommerziell vertriebene Bauarten. Unser Informant Uwe sagt, die Drohne auf dem Flughafen war aber von einer Bauart, wie sie auch im Ukraine-Krieg eingesetzt wird.
2: Behaltet das bitte kurz im Hinterkopf.
4: Die DHL hat also sogleich die Bundespolizei informiert und in kürzester Zeit gab es eine Telefonkonferenz mit allen Beteiligten. Auch ein Video von diesem Drohnenanflug existierte.
3: Ein Video, das bislang nicht veröffentlicht wurde. Das soll laut Uwe Folgendes zeigen. Die Drohne steuert auf eine der vier Antonov-Maschinen zu. Sie rammt den Flügel, doch aufgrund der hohen Geschwindigkeit prallt die Drohne ab und wird stark beschädigt.
4: Bei einer Untersuchung kurz danach wurde festgestellt, bei dem Aufprall verlor die Drohne eine mit Klebeband angebrachte Dose mit Sprengstoff. Ebenso wurde offenbar der Kontaktzünder, der von billiger Bauart war, bei dem Aufprall zerstört oder er war von vornherein defekt.
3: Eine SIM-Karte, die ebenfalls mit Klebeband befestigt war, hätte die Ladung theoretisch auch per Fernauslöser zünden können. Doch auch die SIM-Karte wurde beim Aufprall weggeschleudert. Sowohl die Dose als auch die SIM-Karte wurde rund 20 Meter von der Drohne entfernt gefunden.
4: Richtig ist, dass die Antonov-Maschine aus der Ukraine stammt. Was Uwe uns aber auch gesagt hat, widerspricht häufig deutschen und auch ukrainischen Medienberichterstattungen. Die Maschine war leer.
3: Sie war leer, weil sie 2 oder 3 Tage zuvor entladen wurde. Zwar wird mit dem Flugzeugtyp in der Regel Munition transportiert, aber nicht zu dem Zeitpunkt. Das war den Behörden auch bekannt. Und wie wir wissen, war sie auch nicht betankt.
4: Merkwürdig übrigens, dass in der Nacht auch der Chef der Flughafenpolizei anwesend war. Und zwar bereits vor dem Drohnenfund, obwohl er eigentlich gar keinen Dienst hatte. Aber wurscht. Am nächsten Tag tritt dann Innenminister Alexander Dobrindt vor die Kameras und verkündet:
6: Alle Spekulationen, die es zurzeit gibt über den Sprengstoff, die Konstruktion, die Frage der Drohne, die Herkunft und natürlich auch, wer steckt dahinter, ist jetzt Teil der Aufklärung und soll bitte auch dieser Aufklärung überlassen werden.
3: Und auch wir haben noch einige Fragen. War der Drohnenvorfall potenziell wirklich gefährlich? Nach allem, was wir wissen, ja.
4: Ein interner Bericht der Sprengstoffexperten vor Ort besagt, dass die vorhandene Menge Sprengstoff durchaus zu einer großen Explosion geführt hätte. Um es in Zahlen zu sagen, zur Entschärfung, da wird empfohlen, einen Sicherheitsbereich von mehreren Quadratkilometern zu räumen.
3: Die Drohne war offenbar eine Militärdrohne, die zusätzlich mit billigen Zusatzkomponenten aus dem Internet bestückt wurde. Solche Drohnen sind laut unserem Informanten auch im Ukraine-Krieg im Einsatz. Und es war Zufall oder Glück, dass die Drohne beim Aufprall nicht explodiert ist.
4: Das Ganze hätte aber auch nur eine leere Frachtmaschine zerstört. Weder wäre ukrainische Munition in Flammen aufgegangen, noch wären wahrscheinlich Menschenleben gefährdet gewesen. Doch der politische Effekt, der wäre immens gewesen. Aber das ist er eigentlich auch jetzt schon.
6: Das alles deutet nicht auf amateurhaftes Vorgehen hin. Wir reden hier von einer professionellen, hybriden Bedrohungslage.
3: Nun müssen wir uns natürlich fragen, cui bono, wem nutzt es?
4: Dem Russen, der eine leere Frachtmaschine gesprengt hätte und damit womöglich den NATO-Bündnisfall auslöst. Ein Symbol der Stärke hätte man damit sicher gesendet, aber mit welchen Folgen?
3: Dem deutschen Geheimdienst? Der Drohnenvorfall war sicherlich recht nützlich. Nur wenige Tage später hat das Bundeskabinett eine weitreichende Geheimdienstreform beschlossen. Mit neuen Befugnissen auch im Kampf gegen hybride Bedrohung aus Russland.
4: Oder der Ukraine. Noch heute behaupten ukrainische Medien, die Frachtmaschine war mit Munition geladen. Sie zeigte sofort auf Russland und fordert mehr westliche Unterstützung. Und der NATO-Bündnisfall käme Kiew wahrscheinlich gelegen.
3: Aber das sind nur unsere Theorien. Und unser Informant Uwe hat sicher auch seine Vermutung. Vielen Dank übrigens nochmal an dieser Stelle.
4: Ja.
3: Und nun müsst ihr euch eure Meinung selber bilden. Und die mysteriösen Vorfälle reißen ja nicht ab.
7: In einer Munitionsfabrik des deutsch-französischen Rüstungskonzernes KNDS in der Nähe von Rom gab es heftige Explosionen. Das Werk liegt bei Colleferro, rund 40 Kilometer südöstlich der italienischen Hauptstadt.
8: Und offenbar gab es trotz der Wucht der Detonation keine Verletzten. Polizei und Feuerwehr waren stundenlang im Einsatz. Kurz vor der Explosion soll ein Brand ausgebrochen sein. Die Ermittlungen zur Unglücksursache, sie laufen noch.
4: Das war Ende vergangener Woche. In der Fabrik wird auch Munition für die Ukraine hergestellt. Laut offizieller Berichte wird Sabotage vorerst ausgeschlossen. Es habe vielmehr einen Unfall gegeben.
3: Zufall? Wissen wir nicht. Was wir aber wissen, Wir befinden uns nicht nur in einem heißen Krieg zwischen der Ukraine und Russland mit freundlicher Unterstützung Europas. Wir befinden uns auch in einem Informationskrieg.
4: Was ist wahr und was ist gelogen oder manipuliert? Und damit meinen wir nicht nur kurze Videos auf Instagram oder TikTok. Rund 35 Jahre nach dem Ende des Kalten Krieges ist unser Kontinent wieder zum Spielball von Agenten und Geheimdiensten geworden.
3: Ja, Russlands Außenminister Lavrov hat vor wenigen Tagen erklärt, Moskau werde die eigenen Methoden deutlich verschärfen, um alles zu zerstören, was die Kriegsmaschinerie Kiews im Westen antreibt.
4: Erinnert mich irgendwie auch an den größten Anschlag auf deutsche und europäische Infrastruktur in der Geschichte. An die Sprengung von Nord Stream.
3: Sprengung unter Freunden, das geht gar nicht.
4: Oder ist die Regierung in Kiew etwa gar nicht mehr unser Freund?
3: Steile These.
9: Klärt Nord Stream 2 auf.
0: Wie spannend wäre es doch, den Mitarbeiter des Leipziger Flughafens, der die Drohne vom Himmel holte, zu hören. Könnte mit ihm dem Mongolensturm entgegentreten? Obwohl, die haben ja Steven Seagal, Carl Douglas, nein, nicht der Erste, der Zweite, Dance the Kung Fu

0: Niemand, wirklich niemand, bringt die Probleme unserer Automobilindustrie so herzenswarm auf den Punkt wie unsere Svetlana.
1: Volkswagen plant schon seit langem einen umfangreichen Personalabbau und sogar die Schließung von 4 nicht rentablen Werken in Deutschland. Auf der Betriebsversammlung im Stammwerk Wolfsburg machte Konzernchef Oliver Blume den Mitarbeitern keine Hoffnungen. Die Hälfte der Stellenstreichungen soll auf Deutschland entfallen.
2: Ja, Dings, ne? Also hier dieser Automann, Volkswagen, ne? Er meinte so, sie verlassen 100.000 Arbeitsplätze, well. Warum, weiß man nicht. Wahrscheinlich hier, weil Leute jetzt mehr Fahrrad fahren, wa? Scharmutter, sie soll mal aufhören, diese scheiß hässlichen Allmann-Autos zu bauen einfach.
0: Ja, und nicht ganz unpassend dazu, die Meldungen um Lars Klingbeils Zuckersteuerliste. Diese solle auch Zero-Getränke umfassen, also Getränke ohne Zucker. Auch hier kann nur noch mal die treffsichere Satire von Snickling zum Einsatz kommen.
2: Komm, wenn ihr zumacht Straße, ich mache eure zue Straße mehr zu.
0: Lars Klingbeil, SPD,
3: das ist richtig,
0: ist nun mittlerweile irgendwo hingerudert, er meint zurück.
4: Über allem steht ein Fixstern.
0: Parteikollege Frank-Walter Steinmeier bezieht sein neues Domizil am Spreebogen. Zur Publikumsveranstaltung wollte er ein Plädoyer für Vielfalt und ein Signal gegen Ausgrenzung setzen.
5: Ich bin auch für Frieden. Friedrich Merz ist für Frieden. Jeder ist für Frieden.
0: Die Berliner Zeitung erinnert süffisant, in 2 Wochen werde in Sachsen-Anhalt gewählt. Der MDR versendete das TV-Duell zwischen Sven Schulze und Ulrich Siegmund. Halblaut fügte MDR seine Community ein. Dieser hatte kritisiert, Schulze hätte Siegmund nicht ausreden lassen. Und zum Thema gesichert wünschten sich viele eher eine inhaltliche Auseinandersetzung, kritisieren die Abgrenzung der CDU zur AfD. Der MDR labert noch Kritik an der AfD, Demokratieverständnis, Frauenbild. Naja, wohl in Angst, aus der ARD-Bude zu fliegen.
6: Was wäre die Vision 2026 ohne eine gemeinsame Simson-Ausfahrt?
0: Ich halte Ulrich Siegmund mittlerweile für uneinholbar. Seine Popularität macht mir aber auch Sorgen. Bevor aber die eigene Community einzubeziehen, ist kurz noch ein Wort zur Zuckersteuer. Warum die nicht auch auf Diesel? Also 2,50 Euro pro Liter enttäuschen mich immer wieder. Ihr habt doch keine Eier. 5 Euro, kommt. Mein Kommentar schon mal vorab. Unsere Hörerin Alisa, wahrscheinlich bin ich die Letzte, die noch immer nicht weiß, was eine Simson-Ausfahrt ist. Vielleicht auch besser so. JHWH, ich bin da, 1527, zur Sendung mit der Mauer. Das Meisterstück, Luna Danos, wir haben die Sendung genossen, wollen Sie nachher nochmal hören. Und China meint, Peter Feist ist eine Bank. Auch zu Herrn Feist, Triple Delta. Zionisten hätten schon vor dem Zweiten Weltkrieg allen Juden, die nicht ins gelobte Land auswandern wollten, das Recht auf Leben abgesprochen. Da gab es Zusammenarbeit zwischen Zionisten und Nazis. Nichts Neues. Und dann bringt er noch einen Witz. Der Präsident eines jungen afrikanischen Staates war zum Staatsbesuch in Moskau. Zum Abschied brachte Brezhnev den Gast zum Flugzeug, schaute diesem lange nach. Sein Fahrer fragte: War das ein wichtiger Staatsmann? Brezhnev schüttelte den Kopf und verneinte, aber küssen konnte der. Es ist an mir, an dieser Stelle aus gegebenem Anlass noch einmal darauf hinzuweisen, die Witze in der kleinen Audiodatei mache ich. Auch am Donnerstag, den 27. August 2026, danke allen Kommentatoren und auch nochmal Anne-Kathrin Mücke für ihren Verweis auf die Liste von Kampakt.
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0: Die sich selbst Linkslesenden riefen Firmen zum wirtschaftlichen Boykott von angeblich menschenverachteten YouTube-Kanälen auf.
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0: Erwähnt war ja auch die Singstube von Kompakt. Aber ist ein derartiger Aufruf nicht eine Wiederkehr des Kauf nicht bei dem und dem und mindestens genauso faschistisch?
8: Europa war lange naiv im Umgang mit China. Kein Tag vergeht ohne negative Berichte über China. Hier die NZZ. Immer macht man Stimmung gegen die Welt. Wir brauchen mehr friedliche Koexistenz.
0: Und ist dieser Schweizer Aufruf für Frieden? Die Weltwoche ist auch auf der Liste. Nicht eine offensive Einmischung in die Medien eines anderen Landes. Wie leicht es uns doch fällt, zivilisatorische Normen abzustreifen. Auch auf der Liste Apollo. Die haben es aber durch ihre Berichterstattung geschafft, dass Sven Hüber von seinem Amt als stellvertretender Vorsitzender der Polizeigewerkschaft GdP zurückgetreten ist. Hüber, ehemaliger Politoffizier der Grenztruppen der DDR, wollte bei einem Wahlsieg der AfD die Polizei wieder diese einsetzen. Die junge Welt setzt Politoffizier in Anführungszeichen und formuliert eine Kampagne rechter Medien. Da dürfen wir auch auf eins hinzuzählen, die natürlich auch auf der Liste sind. Diese interviewten lang und breit BSW-Spitzenkandidatin Claudia Wittig.
3: Sarah kommt.
0: Gesicherte Verzweiflungsgrüße, liebe Sarah. Sie spricht mit Albrecht Müller. Nachdenkseiten heute freigeschaltet 10. Und diese Fragen zum CIA-Besuch in Moskau. Geheimbesuch. Markus Klöckner analysiert die zurückhaltende Medienberichterstattung und schließt, Macht läge in Washington, nicht in Berlin. Meint, man hätte den Besuch zum Anlass nehmen können, die Ausprägung des Stellvertreterkrieges zu durchleuchten. Sieht, Brett vorm Kopf, Berichterstattung. Und schließt, im Westen nichts Neues.
9: Give us a credit.
0: Wer in Sachen Ukraine-Krieg den Ton angibt und wer nicht, zeigt sich offen. Deutschland ist es nicht.
1: Bundeskanzler Friedrich Merz, 70 Jahre alt.
0: Danke, beste Svetlana.
10: Wir stehen an der Seite des ukrainischen Volkes, ohne Wenn und Aber.
0: Die Ukraine aber auch nicht. Seit Tag 1 des Konfliktes werbe ich dafür, dass die Beteiligten miteinander reden sollen. So prostituieren sich mehr oder minder begabte Schauspieler. Im Alter von 80 Jahren verstorben, Schauspieler und Sänger Tim Curry. Noch immer tot Dolly Parton, ob der Halbmastflackerei, kritisieren ihre Fans Donald Trump, Euronews berichtet.
1: Und nun die weiteren Nachrichten.
0: Dank, beste Svetlana. Sturzflut, Nepal und China, Tod von mehr als 160 Menschen. Uruguay erwartet Unwetter. Die Tagesschau stößt vor mit dem Begriff Super El Nino. Russische Getreideexporte werden zollfrei, das berichtet Vidi Mosti. Moskau begeht derzeit die internationale Filmwoche. Unter anderem gezeigt Nosferatu, eine Symphonie des Grauens. Gäste Christopher Lambert, Mensch der Tarzan. Dolph Lundgren, viel Muskelmasse. Ungarn nun auf EU-Linie. Russland ist Bedrohung. Explosionen auf ukrainisches Munitionsdepot zeigen Aufnahmen aus sozialen Medien. Und Wladimir Zelensky verleiht Elon Musk den Orden der Freiheit.
11: My side is I can't hear you.
0: Schweden schränkt Migration stärker ein, betroffen auch Briten, die vor dem Brexit flohen. In London begann Untersuchung des nach Plagiatsvorwürfen verstorbenen Cambridge-Professors Jason Ardey. Und die Tierschützer von PETA fordern King Charles zum Bruch mit einer royalen Hunderasse auf, es berichtet Bunte. Die Viecher bekamen den Namen Cavaliers. Das Bild zeigt mir King Charles mit der Unterschrift, er würde mit einem Hund sprechen. Schnell USA. US-Regierung droht mit Abriss des Kennedy Centers in Washington. Meta und US-Staaten einigen sich auf einen Vergleich. Es ging um Gefahren sozialer Medien für Kinder, sicher auch für Hunde. Sächsische Zeitung berichtet, die Epstein-Vertraute Maxwell, ihr Papa verlegte die Honecker-Biografie.
12: Ich schlage vor, das Glas zu erheben und zu trinken.
0: Bleibt in Haft. Danke für die kleine Trinkpause. Verschärfung der Regeln für Briefwahl, ein Ziel von Donald Trump. Nun in einem Urteil des US Supreme Courts bestätigt, berichtet Tagesschau. Die USA wollen tausenden Ausländern das Visa entziehen. Gegen Betrug vorgehen, berichtet das Außenministerium in Washington. Und noch Nahe Osten. Katar gibt bekannt, es gibt keine Beteiligung an der US-Kampagne gegen den Iran. Sprecher des katarischen Außenministeriums wird zitiert, es geht um Sanktionen, die eine Seite gegen eine andere verhängt hat, nicht um UN-Sanktionen. Und allen Ortens, ob Syrien, die syrische Kurdenmiliz SDF wird aufgelöst. Das verkündete der Kurdenführer Maslum Abdi. Der ORF berichtet. Und ich gebe noch mal weiter zum Abschluss den kleinen sympathischen Jungen, der im Dezember 2024 zu Mitarbeitern der ARD sprach.
13: Als wir am Zaun drehen, kommt dieser Junge auf uns zu. Wir werden euch töten. Warum? Weil ihr Ungläubige seid. Frauen müssen Schleier tragen.
0: Möge ihm, wenn er groß und stark ist, eine scharfe Klinge gegeben werden, um uns die Dauer seiner Tat zu verkürzen und Allah uns alle festigen. Ein Schleier für Frauen nicht in jedem Fall vom Nachteil.
14: Das Problem sind Männer.
0: Auch selbstgewählte Körperverstümmelungen erfahren mit Burka-Abdeckung. Heute viel sonnig, also hier in Thüringen gerade nicht. Hier ist Waschküche, gegen Abendschauergewitter. Im Südwesten nochmal über 30 Grad. Morgen zieht die Hitze nach Osten ab. Wechselhaft und etwas kühler geht es weiter.
15: Das vorletzte Wort. Cool, mein Lieber.
0: Na, dann muss ich noch rein. Tschüss.
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0: Das Neueste vom Tag aus unserer Nachrichtenredaktion. Eine weitere Kolumne von unserem Kollegen Jürgen Eger. Gleich. 17 Uhr Original Berlin. 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

0: Ein Viertel seiner Bevölkerung habe das SA-Land, also Sachsen-Anhalt-Land, verloren seit 1990. Wer geblieben ist, sei überdurchschnittlich alt. Also SA habe die älteste Bevölkerung, erzählen die GEZler. So brutal, kurz und hart hört man das selten. Das ist nun die Wiedervereinigung. Aber das sagen sie nicht. Aber es war ein Teil ihres Sinns, bestqualifizierte Arbeitskräfte für die Brit-Industrie und sonstige Wirtschaft gleich Entindustrialisierung der DDR gemäß dem Ami-Morgentau-Plan von 1944. Und mit dem Endsieg gab es keine Limitationen mehr, die es mit dem Schutzwall gegeben hat, 28 Jahre lang, zugunsten der DDR, zugunsten der Regionen, zugunsten der Menschen, die hier lebten. Wer noch paar deutsche Latten am deutschen Zaun hat, kann gar nicht anders als sehen, wie nützlich und notwendig es war, diese schönen deutschen Regionen zu entwickeln und in ihnen gut und immer besser leben zu können. Das endete für viele, für die meisten, am 9.11.1989. Ab 1990 traten Amis und Westler den Morgentau-Plan gegen die DDR auf uns ein, nun auch für die Westler. Westler, das habt ihr euch verdient, indem ihr mehrheitlich immer einverstanden wart.
1: Wir haben einen Kapitalismus, der am Ende seines Lateins angekommen ist, der, und da bin ich auch dankbar für linke Kapitalismuskritik, da kommen wir vielleicht später noch zu, was kann ich von Linken lernen?
0: Höckes aktueller Coup, das Angebot an die Sarah, nämlich Mini-Prä in Thüringen zu werden, was hätte die mit Thüringen zu tun? Naja, sie ist wohl als Kind mal dort gewesen. Ich finde den Höcke schlau und sein Angebot finde ich übrigens seriös. Ein professioneller Politik. Frau Wagenknechten antwortet dem Höcke. Inhaltlich finde ich die Antwort vergleichsweise dünn. Im Ton finde ich ihre Antwort nicht adäquat. Und insbesondere der Schluss ist dann das, was man derzeit eigentlich übergriffig nennt. Aber nicht, wenn Frauen es sagen. Sie appelliert zickig an seinen angeblichen Männlichkeits-Ehrgeiz. Man stelle sich vor, der hätte in ihre Richtung Ähnliches getönt, nur eben andersherum, so mit provozierend spitzer Zunge. Hören Sie mal, Frau Wagenknecht, Sie wollen doch beweisen, dass Frauen ebenbürtig Politik machen können. Sie tun doch so, als sei die Partei und Politik Laffus die ihre. Haben Sie doch mal die Eier in den Stöcken und tun Sie das und das und das. Na, mal sehen, was das wird. Dann wieder Propaganda gegen den Farage. Der Hass der deutschen Staatsagitatoren, auf den sitzt tief. Er ist ja hauptsächlich schuld am Brexit. Rache ist süß, sagt das deutsche Sprichwort. Und Hasspropaganda billig, sage ich. Er wird immer als Rechtspopulist karikiert. Also solche wie er dürfen sollen fremdbestimmt erzählt werden und nicht so, wie er es selbst tut.
2: Sarah kommt.
0: Diese Annahme, dass Frauen weniger stark sind als Männer, sei immer noch im Denken, sagt eine Jockeine in Neuenhagen bei Berlin. Im Staats-TV ist ja ein Ding. Es gibt laut diesem Sprech immer noch Leute, die was Vernünftiges, was Richtiges denken. Und ausnahmsweise darf auch mal was Wahres gesagt werden. Allerdings auch in diesem Fall wieder denunzierend. Die Methode Antistalinismus. Es wird Richtiges über Stalin gesagt, aber so, dass die Hörer es für falsch halten. Es wird Falsches gesagt, aber die Adressaten des Gesagten sollen es für richtig halten. Frauen sind tatsächlich, soweit ich weiß, durchschnittlich weniger stark. Das hat die Natur so eingerichtet, darf aber nicht mehr so sein. Und wenn es doch zugegeben wird, dann als das böse, gemeine, des toxischen Patriarchen, also als etwas Falsches. In der Brit gäbe es viel weniger Morde als in Russland und in den USA. Im Visagenbuch kursiert eine Grafik, die das zeigt. Unter anderem bringt auch mein Visagenbuch Freund Wilfried diese Agitation. Meine Antwort: Naja, wenn 99% der massenmedial gemeldeten Mörder in der Brit neuerdings angeblich psychisch kranke sind, dann sind das auch keine Morde. Dann sind das ja Psychiatrieunfälle oder so. Dann fehlt ja das eine oder andere Mordmerkmal. Dann gibt es fast keine Morde mehr. Psychisch kranke, durchgeknallte von sonst woher, die praktizieren weder Vorsatz noch Heimtücke. Also sind es keine Morde, sonst würden die ja nicht in der Psychiatrie landen dürfen. Und wenn die in der Psychiatrie landen, ist es kein Mord. Also bereichern die Umgebrachten nicht die Mordstatistik, wie auch die Psychiatrisierten nicht. Ergo, es gibt immer weniger Morde bei immer größerem Risiko, abgestochen zu werden.

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0: Interessant, West- und Ostmusik mit Rainer Schöne, Liedermacher und Schauspieler, eingebettet Jürgen Egers Kolumne. 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Anna Chilling jetzt mit einem DDR-Rezept für Sie.
1: Verlorene Eier. Sie benötigen 60 Gramm Speck, 60 Gramm Mehl, 1 Liter Wasser, 10 Eier, etwas Essigessenz, etwas Zucker und etwas Salz. Und so wird's gemacht. Speck in Würfel schneiden und knusprig ausbraten. Mehl zum Fett geben, eine helle Mehlschwitze herstellen und mit Wasser auffüllen. Soße mit Salz, Essig und Zucker süß-sauer abschmecken und kurz aufkochen. Die Temperatur reduzieren, die rohen Eier vorsichtig in die Soße geben, dann umrühren und die Eier ca. 10 Minuten in der Soße gar ziehen lassen. Guten Appetit!
0: 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Nahtlos weiter geht es mit einem Mitschnitt von Stimme der DDR aus dem Oktober 1985. Nach den verlorenen Eiern sucht Eier jetzt der Egon mit dem Dorfrock.

0: Jürgen Eger auf DDR 1. Wir sind gleich zurück.
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2: 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Originalmitschnitte, Original Berlin, Stimme der DDR, wir gehen zurück in die 80er Jahre, 1985, die bunte Welle. 3. Oktober, gute Unterhaltung.

Ausgewählt von Siegfried May war das die Musik, mit der alles besser geht. Und damit unsere lieben Kleinen sich nicht benachteiligt fühlen, bringen wir jetzt um 8.50 Uhr die Sendung Singt mit uns, spielt mit uns. Guten Morgen, Kinder. Wer von euch Lust hat, kann jetzt gleich drei Rätsel lösen.

Na, das habt ihr sicherlich doch alle gewusst, dass das leckere Eis, der Buratino und auch die bunten Matroschkas aus der Sowjetunion kommen.

Stimme der DDR, es ist genau 9 Uhr. Guten Tag, verehrte Hörer, wir senden Nachrichten. Der Generalsekretär des ZK der SED und Vorsitzende des Staatsrates, Erich Honecker, ist heute früh in Belgrad von den führenden jugoslawischen Repräsentanten Radovan Vlajković und Vidoje Jarković zur Weiterreise nach Titograd verabschiedet worden. In der Hauptstadt der Republik Montenegro wird Erich Honecker mit führenden Persönlichkeiten zusammentreffen. Außerdem besichtigt er ein Baumaschinenwerk sowie das Nationalmuseum in Cetinje, der früheren montenegrinischen Metropole. Die inzwischen in Belgrad abgeschlossenen Gespräche wurden sowohl von Seiten der DDR als auch Jugoslawiens als sehr erfolgreich eingeschätzt. Während eines abendlichen Empfangs stimmten Erich Honecker und der jugoslawische Präsidiumsvorsitzende Radovan Vlajković darin überein, dass für die künftige Zusammenarbeit neue Perspektiven eröffnet wurden. Beide Seiten begrüßten die jüngsten sowjetischen Friedensvorschläge. Die Sowjetunion hat den USA vorgeschlagen, die Rüstungen drastisch zu reduzieren und gleichzeitig ein Wettrüsten im Weltraum zu verhindern. Dieses neue, weitreichende Angebot, das bereits bei den Genfer Verhandlungen vorgelegt worden ist, wurde gestern in Paris von KPDSU-Generalsekretär Michail Gorbatschow vor französischen Parlamentariern erläutert. Nach seinen Worten sollten die UdSSR und die USA vereinbaren, Weltraumangriffswaffen vollständig zu verbieten und die Kernwaffen, die das Territorium des anderen erreichen können, um 50% zu verringern. Zweitens könnte ohne unmittelbaren Zusammenhang mit den Weltraum- und strategischen Rüstungen ein gesondertes Abkommen über die schnellstmögliche gegenseitige Reduzierung von Kernwaffen mittlerer Reichweite in Europa geschlossen werden. Dabei ging Gorbatschow auch auf die nuklearen Potenziale Frankreichs und Großbritanniens ein. Die UdSSR sei bereit, über dieses Thema direkte Gespräche mit beiden Ländern zu beginnen. Der KPDSU-Generalsekretär betonte drittens, dass die Sowjetunion ihr Moratorium für die Stationierung von Mittelstreckenraketen in Europa strikt einhält. Die Anzahl der in der europäischen Zone im diensthabenden System vorhandenen

20 Raketen betrage 243 Einheiten. Die als Antwort auf die Stationierung amerikanischer Mittelstreckenraketen nach dem Juni 1984 zusätzlich installierten SS-20 seien jetzt aus dem System herausgenommen worden. In den nächsten 2 Monaten würden die stationären Anlagen zur Aufstellung dieser Raketen demontiert. Michail Gorbatschow unterstrich, Europa habe jetzt das Recht, von den USA einen entsprechenden Antwortschritt zu erwarten. Der führende UdSSR-Politiker wird heute seine Gespräche mit Präsident François Mitterrand abschließen. Hören Sie nun Kurzmeldungen. Washington. An nunmehr 62 Universitäten und Hochschulen der USA haben sich Wissenschaftler gegen die Teilnahme an Forschungsarbeiten für das Weltraumrüstungsprogramm der Regierung ausgesprochen. In einer Petition wird es als gefährliches Projekt abgelehnt, das die internationale Sicherheit untergrabe und das nukleare Wettrüsten beschleunige. Brüssel. Das für die EG-Mitgliedsländer für 1986 vorausgesagte Wirtschaftswachstum von unverändert 2,5% wird nicht ausreichen, die Massenarbeitslosigkeit in nennenswertem Umfang zu vermindern. Stattdessen steht Experten zufolge mit 20 Millionen Arbeitslosen in der zweiten Hälfte kommenden Jahres die höchste Nachkriegsziffer für Westeuropa bevor. Tunis. Gegen den barbarischen Luftangriff Israels auf den Sitz der PLO in Tunesien protestierten gestern mehrere tausend Demonstranten in Tunis und Gabes. Zugleich verurteilten sie die Politik der USA, die Israel zu dem Aggressionsakt ermunterte. Nach dem heutigen ersten Tag des Leichtathletik-Weltcups in Canberra führt die Frauenmannschaft der DDR mit 52 Punkten klar vor der Sowjetunion mit 46 Punkten. Vor 15.000 Zuschauern in der australischen Hauptstadt gab es 4 Tagessiege durch Hildegard Körner über 1.500 Meter, Marita Koch im 200-Meter-Lauf, Sabine Busch über 400 Meter Hürden und die 4x400-Meter-Staffel. Bei den Männern liegt die DDR mit 32 Punkten auf dem 4. Rang. Hier führen die USA mit 36 Punkten vor der Auswahl Afrikas und der Sowjetunion, die je 34 Punkte haben. Die beste DDR-Platzierung erreichte Diskuswerfer Jürgen Schult mit einem 2. Platz. Das Wetter, die Temperatur betrug um 8 Uhr in Berlin 16 Grad Celsius, der Luftdruck 1015 Hektopascal, schwach fallend. Die Wetterlage: im Bereich zwischen dem südosteuropäischen Hochdruckgebiet und einem umfangreichen Tiefdruckgebiet über dem Nordostatlantik bleibt die Zufuhr subtropischer Warmluft noch erhalten. Und die Aussichten: heiter, teils wolkig, später im Nordwesten etwas Regen. Tags 22 bis 27, nachts 16 bis 12 Grad. Soweit von Stimme der DDR die Nachrichten, gesprochen von Gisela Langerbeck. Die Zeit, es ist 9 Uhr und 5 Minuten, 9.05 Uhr.

Das heißt, liebe Hörer, ich darf Sie noch weiterhin durch den Vormittag begleiten. Durch diesen schönen Freitagvormittag, der nach dem letzten warmen Regen auch den Pilzfreunden neue Erfolgserlebnisse verheißt. Es liegt zwar überhaupt nicht in meinem Interesse, Sie vom Hören der bunten Welle abzulenken, aber man kann ja beides. Bei meiner letzten Pilzwanderung schlugen auch Klänge der bunten Welle an mein Ohr. Nicht aus meinem Rundfunkgerät, sondern aus dem eines anderen Pilzsuchers. So sehr mich die Verbundenheit mit unserer Sendung freute, die Stille des Waldes wäre mir noch lieber gewesen. Wenn schon Musik oder Gespräche im Wald, dann wünschte ich sie mir von den Pilzen selbst. Das würde das Suchen ein bisschen erleichtern. Und wenn sie weiter nichts könnten, als nur hier zu rufen, die Steinpilze und Maronen und was da alles sonst noch so wächst, dann würde auch keiner mehr sein Radio auf die Pilzpirsch mitschleppen, höchstens dann und wann mal ein verliebter Junge, der seine unruhigen Gedanken übertönen möchte. Verliebte Jungs!

Tja, die verliebten Jungs. Überall tauchen sie zurzeit auf, jeder kennt sie schon. Und wem sie nicht gefallen, der möge sich trösten. Sicherlich verschwinden sie genauso schnell aus dem Musikangebot wie das Verliebtsein aus dem Leben der Verliebten. Deshalb haben wir uns ganz besonders gefreut über den Liebesbeweis, der uns vor einigen Tagen auf einer Postkarte aus Zerbst erreichte. Familie Gerhard Donner hört beim Backen von Brötchen und Weißbrot manchmal oder auch ständig unsere Nachtausgabe und bittet uns, Frau, Mutti und Oma Elisabeth Donner heute ganz herzlich zu ihrem 60. Geburtstag zu gratulieren. Der fand zwar schon gestern statt, aber da war die Bäckerei geschlossen, sicherlich wegen der bedeutsamen Familienfestlichkeit. Also, Frau Donner, Ihre Familie dankt Ihnen dafür, dass Sie all die Jahre von früh bis spät mit in der Backstube stehen. Ich nehme an, auch die Kunden werden es Ihnen danken und wir wünschen Ihnen ebenfalls alles Gute. Wenn wir mal in Zerbst sind, probieren wir Ihre Brötchen. Und Sie dürfen jetzt mit einer Kostprobe aus unserem Musikladen rechnen.

0: Und natürlich soll nicht nur das Geburtstagskind hochleben, sondern an alle Geburtstagskinder ist hiermit gedacht. Und dazu noch etwas Süßes auf den Geburtstagstisch. An einem solchen Tag darf man schon mal naschen, wenn auch bei diesem und jenem die Reue hinterher gar nicht mehr süß schmeckt. Aber viel schlimmer war es seinerzeit, als den Naschkatzen sogar Gefängnisstrafen drohten. Nach einer Verordnung aus dem Jahre 1553 mussten die Frauen von Apothekern einen Eid schwören, dass sie nicht von dem staatlich zugewiesenen Zucker kosteten. Wohlgemerkt, nur die Frauen, denn nur diese galten als naschsüchtig. Mir scheint, dann sind unsere Männer heute weniger männlich als die vor 500 Jahren. Also, damals war der Zucker noch sehr, sehr kostbar. Dieser außerordentlich teure Rohrzucker kam aus Übersee nach Europa und sollte ausschließlich für Arzneimittelzwecke verwendet werden. Mehr über den Zucker erfuhr Gabriele Konvitschny von Professor Bohn, Sektion Nahrungsgüterwirtschaft und Lebensmitteltechnologie der Humboldt-Universität Berlin.
1: Für uns ist ja der Zucker ein ganz selbstverständliches Grundnahrungsmittel heutzutage. Aber das war ja bekanntlich nicht immer so. Zucker galt ja auch mal als ein ausgesprochener Luxusartikel und wurde als das sogenannte süße Salz bezeichnet. Erst durch eine mehr oder weniger zufällige Entdeckung kam der Stein dafür ins Rollen, dass es irgendeinmal im Laufe nun von vielen Jahren zum Grundnahrungsmittel wurde. Was war das?
2: Bereits 1747 hat ein berühmter deutscher Chemiker, Andreas Sigismund Markgraf, entdeckt, dass auch einheimische Pflanzen, zum Beispiel die Runkelrübe und die rote Rübe und das Mangold, die gleiche Verbindung enthalten wie das Zuckerrohr, nämlich die Saccharose. Es ist dann seinem Schüler und Amtsnachfolger Franz Karl Achard gelungen, aus dieser Entdeckung die Grundlage zu schaffen für den heutigen Zuckerrübenanbau. Er hat hier in Berlin, nämlich in Kaulsdorf, heute im Stadtbezirk Lichtenberg, die ersten Anbauversuche durchgeführt und auch schon versucht, den Zucker daraus zu gewinnen und konnte dann 1799 dem Preußenkönig Friedrich Wilhelm II. Eine Zuckerprobe überreichen mit einer wissenschaftlichen Darlegung der Vorteile des Zuckerrübenanbaus in Preußen. Preußen hat dann dem Achard eine Hypothek von 50.000 Talern zur Verfügung gestellt. Mithilfe dieser Hypothek hat Achard ein Gut gekauft in dem heutigen Konari in der Volksrepublik Polen, früher Schlesien, und hat dort damit begonnen, die erste Rübenzuckerfabrik der Welt aufzubauen.
1: Wie viel Zucker wurde denn zu dieser Zeit gegessen? Es war doch sicherlich noch nicht selbstverständlich, dass sich jedermann Zucker leisten konnte.
2: Zweifellos war Zucker immer noch eine Seltenheit und man kann nicht davon sprechen, dass Zucker ein Grundnahrungsmittel war. Um 1850 waren es also etwa 2,7 Kilogramm pro Kopf und Jahr der Bevölkerung. Mhm. Und erst danach kam es zu einer ziemlich schnellen weiteren Steigerung.
1: Also im Grunde genommen Anfang unseres Jahrhunderts, ja?
2: Der Verbrauch und der Bedarf entwickelte sich stetig bis in unsere Tage hinein.
1: Und wie viel vernascht die DDR-Bevölkerung?
2: Ja, die DDR-Bevölkerung ist offensichtlich sehr süßigkeitsliebend. Wir verzehren etwa 40 Kilogramm pro Kopf der Bevölkerung im Jahr und liegen damit ziemlich an der Spitze mit natürlich anderen europäischen Ländern gemeinsam.
1: Was sagen die Ernährungswissenschaftler dazu?
2: Das ist zu viel. Der optimale Verbrauch sollte nach Angaben der Ernährungswissenschaftler so etwa bei 25 bis 30 Kilogramm liegen.
1: Wenn die DDR-Bevölkerung derart viel Zucker zu sich nimmt, deckt man eigentlich den Inlandbedarf?
2: Jawohl, wir können unseren Inlandbedarf selbst decken. Wir können sogar darüber hinaus Zucker exportieren. Das hängt natürlich auch ein bisschen davon ab, wie die Ernte ist und wie der Zuckergehalt der Rüben ist.
1: Wann beginnt die Kampagne?
2: In diesen Tagen beginnt die Kampagne. Im Allgemeinen rechnet man 1. Oktober als Kampagnebeginn.
1: Da können wir ja eigentlich unseren Zuckerexperten, Zuckertechnologen nur viel Erfolg wünschen.
2: Ja, das ist richtig. Und ich glaube, wir können optimistisch sein. In diesem Jahr erwarten wir wieder eine gute Ernte und rechnen mit einer hohen Zuckerproduktion.
0: Professor Bohn von der Humboldt-Universität mit Informationen über den Zucker und die Gruppe Rockhaus mit Bonbons und Schokolade.

Ich fürchte, meine Hörer, inzwischen sind sie mit Süßigkeiten ein bisschen überfüttert. Wobei die Überfütterung an sich schon nicht empfehlenswert ist, auch wenn es sich um weniger Süßes handelt. Empfehlenswert ist jedoch eine Lebensweisheit, die ich in der Zeitschrift Sputnik fand. Das Frühstück ist selbst, das Mittagessen teile mit einem Freund, das Abendessen überlasse deinem Feind. Und dazu noch der Rat, den Morgen muss man kämpferisch beginnen. Früh Sport, Morgenlauf, na und so weiter, Sie wissen schon. Wenn Sie gleich morgen damit beginnen wollen, wird Sie vielleicht das Wetter interessieren. Denn man möchte ja nicht mit dem Morgenlauf gleichzeitig eine kalte Dusche nehmen. Die lieber hinterher, hm? Also nehme ich dann gleich Verbindung mit der Wetterdienststelle in Potsdam auf. Und während ich mich hier bemühe, legt meine Kollegin von der Technik noch eine Musik für Sie auf.

0: Hallo, du, hieß es hier eben. Hallo, Sie, Herr Dittmar in Potsdam.
1: Guten Tag, Frau Harker.
0: Guten Tag. Entschuldigen Sie diese etwas saloppe Anrede. Ich hoffe, Sie nehmen es mir nicht übel, nein?
1: Ganz bestimmt nicht.
0: Aber darum geht's ja gar nicht. Wir möchten ja gern wissen, jetzt haben wir ja den eigentlich wichtigsten Programmpunkt in unserer Freitagwelle, das Wetter. Wenn ich aus dem Fenster gucke, sieht wunderschön aus, können wir uns kurz fassen. Ich hoffe, es bleibt so und bitte Sie um möglichst positive Informationen.
1: Ja, Frau Hager, was das Temperaturniveau angeht, dann kann ich sagen, es wird auch in den nächsten zwei Tagen, zumindest in den nächsten zwei Tagen, also einschließlich dem Wochenende, doch noch recht warm bleiben. Mhm. Eigentlich für die Jahreszeit viel zu warm. Die Temperaturen, die wir jetzt haben, die passen mehr zum Sommer als zum Herbst. Was allerdings die Bewölkung betrifft, so wird es voraussichtlich zumindest am Sonnabend vorübergehend mal nicht ganz so freundlich sein, wie es heute ist. Heute erwarten wir ja im gesamten Gebiet der DDR, dass es so sonnig bleibt, wie wir es jetzt haben und auch niederschlagsfrei. Morgen am Sonnabend muss man damit rechnen, dass doch von Westen her mal stärkere Wolkenfelder durchziehen, vor allen Dingen in den nördlichen und mittleren Bezirken der DDR, und dass auch hier und da mal etwas Niederschlag auftreten kann. Aber zum Sonntag scheint sich dann schon wieder der Hochdruckeinfluss zu verstärken. Mhm. Also diese Störung, die uns am Sonnabend überquert, ist nur schwach ausgeprägt und bringt keine nachhaltige Wetterverschlechterung. Und was das Wichtige ist, es wird also weiterhin sehr warm bleiben.
0: Also ich finde, diese Aussichten sind wunderbar. Der Herbst holt nach, was uns der Sommer vorenthalten hat an Temperaturen. Na, und wenn es wirklich mal ein bisschen regnet, für die, die in den Wald gehen zum Pilze suchen, kann man nur sagen, sie sollen feste Schuhe anziehen, eventuell einen Regenmantel mitnehmen. Oder vielleicht macht ihnen so eine kleine Dusche auch nichts aus. Noch eine Frage, wie sieht es denn in den anderen sozialistischen Ländern aus?
1: Ja, Frau Harker, eigentlich sieht es da gar nicht anders als in unserem Gebiet, denn es ist ja ein kräftiges Hochdruckgebiet über Südosteuropa vorhanden, das also seinen Einfluss zurzeit bis Mitteleuropa noch ausdehnt oder ausgedehnt hat. Und die sozialistischen Staaten, die liegen ja noch näher zu diesem Hochdruckgebiet heran als unser Gebiet, sodass es also auch dort ein wunderschönes Altweibersommerwetter gibt, ich möchte es mal so bezeichnen, mit ähnlich hohen Temperaturen, wie wir die haben. Also auch in der GSSR, in der Volksrepublik Polen, liegen die Temperaturen am Tage zwischen 22 und 27 Grad. Und selbst auf den Gipfeln der Gebirge, auf den Mittelgebirge, auf den Riesengebirgsgipfeln, also auf der Schneekoppe, werden immer noch Temperaturen von 14 bis 16 Grad erreicht, 1500 bis 1600 Meter Höhe. Also es ist auch ein ungewöhnlich mildes und warmes Herbstwetter, was zurzeit dort herrscht.
0: Also da kann man ja nur sagen, freundlicher, noch freundlicher kann es ja schon kaum noch werden. Ich bedanke mich sehr herzlich bei Ihnen, auch im Namen unserer Hörer. Und ich wünsche Ihnen auch so freundlich wie möglich ein schönes Wochenende.
1: Danke.
0: Dankeschön, auf Wiederhören.
1: Danke. Wiederhören.
0: So, und für alle, die nun mehr oder weniger beruhigt sind, ein bisschen frischer Wind. Oder korrekter gesagt, die Gruppe Wind für alle.

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Il voulait tout savoir. Nathalie traduisait. Moscou,

0: Wenn du heiratest, mein Sohn, sagte der Vater, dann verstehst du, was wahres Glück ist.
1: Wirklich?
0: Ja, aber dann ist es schon zu spät. Keine Angst, ich enthalte mich jeglichen Kommentars. Ich sage lediglich, Witze sind nicht unbedingt dazu da, ernst genommen zu werden. Und selbst so manches Sprichwort ist längst ad absurdum geführt worden. Eine alte usbekische Weisheit besagte nämlich, dass in Frauenhänden der Goldfaden schwarz würde. Und deshalb war in vorrevolutionären Zeiten in Usbekistan die Goldstickerei den Männern vorbehalten. Inzwischen ist diese üble Nachrede längst widerlegt, unter anderem auch von der Chefin der Entwicklungsabteilung der Goldstickerei in Buchara. Und das nun schon in der dritten Generation, nachdem die Großmutter sich einst diese Position erobert hatte. Im sowjetischen Pavillon auf der Leipziger Messe kann man sie manchmal bewundern, diese wunderschönen, bunt und golden strahlenden Pantoffel, Jacken, Blusen, Brautkronen, Stirnbänder, zum weitaus größten Teil von Frauenhänden hergestellt. Bevor wir jedoch von einem Beruf sprechen, der nun wirklich Männern vorbehalten ist, noch ein paar Minuten Musik. Musik.

In 14 Tagen ist es wieder soweit, dass die Schüler der 10. Klassen ihre Bewerbungskarten abgeben. Der zukünftige Beruf ist demzufolge Gesprächsthema in vielen Familien. Er ist noch nicht sicher, sicher allein ist der Arbeitsplatz. Wo er sich allerdings befinden wird, darüber entscheiden nicht allein die Traumvorstellungen eines jungen Menschen. Allerdings muss ich sagen, bei meiner Kollegin Britta Christoph war es so eine Art Traumvorstellung, mal ein Stückchen auf einem unserer Binnenschiffe mitzufahren und dabei den Beruf des Binnenschiffers kennenzulernen, der ja in dem Maße Bedeutung gewinnt, wie die Transportaufgaben des VEB Binnenreederei als energiegünstigster Verkehrsträger wachsen. Wir haben übrigens in der DDR 2300 Kilometer schiffbare Wasserstraßen, wovon der Elbe-Havel-Kanal der wohl am häufigsten frequentierte ist. Wer auf diesen Wasserstraßen beruflich unterwegs sein möchte, den wird interessieren, was der amtierende Direktor für Kader und Bildung vom Volkseigenen Kombinat Binnenschifffahrt und Wasserstraßen über die Voraussetzungen zu sagen hat.

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Unterhaltung in den kommenden Stunden mit unserer bunten Musikmischung, die bis in das Jahr 1990 reicht. Dazu ausgewählte Mitschnitte aus dem Rundfunkarchiv, Originalmitschnitte des Rundfunks und des Fernsehens der DDR.

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2: Wieder mal ein Blick zwischendurch auf die Uhr. Das ist genau 13:30 Uhr, 1:30 Uhr. Und schon wird gegrüßt und geküsst. Viele liebe Grüße und Küsse an Schatz Uwe in Köthen von seinem Mäuschen Wonny aus Krüchern, die ihn sehr, sehr lieb hat und ihn gegen keinen anderen Mann der Welt tauschen würde. Ja, ein sehr aussagekräftiger Gruß, denn wie traurig ist beispielsweise folgendes Tauschgeschäft: habe für meine Frau eine tolle automatische Waschmaschine bekommen. Wirklich ein ungewöhnliches Tauschgeschäft.
3: Ja, dann schon eher, um in unserem Metier zu bleiben, tausche einen Nachtdienst gegen zwei Frühprogramme.
2: Ja, der Uli hat recht, da muss man nämlich so früh aufstehen, was schwerer fällt, als sich früh hinlegen, nicht?
3: Gute, mit Familie aus Leipzig, Irina Nüsse, die sich bitte bald mal melden soll, weil Frank nicht mehr warten kann, obgleich sie eben sagte, dass er warten soll. Aber so lange...
2: Da meint man fast, die Irina sagt sich, der kann lange warten, nicht?
3: Manuela Grebe grüßt Soldat Holger Börner, der nicht wieder den Zapfenstreich vergessen soll.
2: Ja, einst trieb ja die Marketenderin auf den Streich oder Schlag hin den Zapfen ins Spundloch des Schankfasses.
3: Und damit wurde der Ausschank eingestellt.
2: Und daher stammt ja auch der Ausdruck Zapfenstreich. Übrigens steht da, Topfen hüllt den Stein der Weisen.
3: Ja, und die Kneipen sind die Friedhöfe der guten Vorsätze. Holger, können wir nur wünschen, dass die Nacht nicht an den Tag kommt. Ein Umtrunk, also eine Maßnahme, kann noch zu einer weiteren
2: führen. Ja, allerdings. Seit einiger Zeit ist Kai Stammhörer unserer Sendung. Alpha Will wünscht er sich und formuliert sein Anliegen so: viele liebe Grüße vom Unteroffizier Kai Stefan an Petra in Löbau, Gabi in Beiersdorf, Ines in Schönbach, Bärbel und Daniela, Katrin in Neugiersdorf, also ein rechter Mädchenfreund der Kai.
3: Karl-Heinz, er beugt vor, nur keinen Korb als Hahn, sondern besser Hahn im Korb.
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0: Man fragt sich also, wieso diese Springflut von Horror und Katastrophen? Die Antwort fällt nicht schwer. Die westliche Kulturindustrie zielt auf die Deformierung menschlichen Bewusstseins. Das Alltägliche dortzulande, verschärfte Ausbeutung, Jugendarbeitslosigkeit, davonlaufende Preise und wachsende Unsicherheit werden einfach verschwiegen. Dafür aber übersteigert man das Entsetzliche, trübt jeden Blick für gesellschaftliche Zusammenhänge und suggeriert dem Zuschauer das Gefühl, dass ja die Wirklichkeit zum Glück nicht so schlimm ist wie das Gesehene. So unterschiedlich das Angebot ist, jedes Mal verbindet sich das Profitinteresse der monopolistischen Produzenten mit deutlich erkennbaren ideologischen Absichten. Wo besser als gerade hier in Dresden zeigt sich, wie tief und unüberbrückbar der Gegensatz zwischen der imperialistischen Massenkultur und dem wirksamen Kunstschaffen in unserer sozialistischen Welt ist.
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0: Mediengeschichte auf DDR 1. 1986 sprach Erich Honecker auf dem Parteitag in Berlin.
1: Es gibt keinen Zweifel, als einer der beiden Staaten, die im Ergebnis des Zweiten Weltkrieges und der Nachkriegsentwicklung auf deutschem Boden entstanden, hat die sozialistische Deutsche Demokratische Republik etwas vollbracht, was von ihren Freunden gewürdigt wird, von ihren Feinden nicht übersehen werden kann. Anstelle der alten Gesellschaftsordnung haben wir eine neue errichtet. Im Gegensatz zur Bundesrepublik Deutschland haben wir in der Deutschen Demokratischen Republik an der sensiblen Trennlinie zwischen zwei verschiedenen sozialen Systemen Europa, zwischen dem Warschauer Vertrag und der NATO unter weltoffenen Bedingungen eine Gesellschaft geschaffen, in der die Ausbeutung des Menschen durch den Menschen beseitigt ist, in der sich die schöpferischen Kräfte des Volkes voll entfalten können.

0: Zum 40. Jahrestag erinnert sich Professor Hahn, DDR-Mediengeschichte auf DDR 1.
1: Ja, der Philosoph hat Schwierigkeiten, aus den vielen bewegenden Minuten und Stunden und Tagen und Jahren ausgerechnet eine herauszufinden. Ich war nicht in Berlin dabei beim Fackelzug. Ich bin im Oktober 1949 als Lehrling für Landwirtschaft Mitglied der Gewerkschaft geworden, und genau im Oktober 1949 haben wir faktisch auf dem Gut, auf dem ich gearbeitet habe, einem damaligen Landesgut, eine Gewerkschaftsgruppe gegründet. Dies war eine Kleinigkeit, aber ich muss sagen, sie gehörte zu den bewegenden Minuten in diesen 40 Jahren.

0: Wichtiger Mann bei Amiga, dem staatlichen Schallplattenlabel der DDR, Dr. René Büttner. Neuveröffentlichung stellte er vor im Jugendclub des Fernsehens der DDR 1981.
1: Das ist alles in Tüten. Das ist eine LP, die heißt 100.000 Urgewalten. Und neben diesen Gewalten und dem Bermuda-Dreieck und anderen auch Glaube an dich.
2: Glaube! Glaube! Glaube an dich! Glaube an dich! Glaube an die Wahrheit!
1: Ja, an die Musik unserer Gruppen glauben neuerdings nicht nur sie selbst, sondern auch die Fans. Ich möchte euch noch drei weitere Tipps geben. Zum einen auf die vierte LP von Karat hinweisen, die vor etwa einem Monat erschienen ist und sich einen ungeheuer großen Publikumskreis inzwischen, sagen wir, erkämpft hat. Kann ich euch sehr empfehlen. Weiter auch, ist interessant, neu und lohnt zum Zuhören. Reinhard Lacourmi auf einer ganz anderen Strecke, auf dem Gebiet der elektronischen Musik. Die Platte heißt Das geheime Leben. Wir haben so vorsichtshalber, damit man auch weiß, was gemeint ist, noch dahinter gesetzt Electronics. Und als drittes, wir haben vorhin auch über das Pioniertreffen gesprochen. Es gibt einen Liedermacher unseres Landes, der sehr viel für Kinder und Pioniere natürlich macht, Gerhard Schöne. Ein Titel, Jule wächt sich nie, die erschreckliche Moraltat eines Pioniers, der sich nicht wächt. Es geht aber alles gut aus. Und das die kleinen Tipps für das, was man sich bei uns erwerben kann. Es gibt eine interessante musikalische Rubrik, die wir haben, und zwar, wo wir auf internationale musikalische Tendenzen aufmerksam machen. Wir haben heute wieder was dabei aus Schweden von der Gruppe Secret Service mit dem Titel Oh Susie.

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0: 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Erinnerungen an einen ganz besonderen Moderator, ein Oberstleutnant der Volkspolizei, Rolf-Dieter Saturnus.
1: Herzlichen Glückwunsch allen Gewinnern, die wie immer unter Ausschluss des Rechtsweges ermittelt wurden. Die Geldpreise stellten auch wie immer die Hauptabteilung Verkehrspolizei, Ministerium des Innern und die staatliche Versicherung der DDR bereit. Ja, und auch wie immer um diese Zeit sind wir am Ende unserer heutigen Sendung angelangt. Das nächste Verkehrsmagazin dann am 3. Juli um 19 Uhr im ersten Programm. Und bis dahin sage ich Ihnen auf Wiedersehen.

0: Nief, Aufschusterrappen unterwegs in Bautzen auf der Spur des Faserschreibers.
1: Gerne, liebe Zuschauer, hätte ich an einem solchen frühlingshaften Bild mitgemalt, zumal es zurzeit an Frühlingsblumen in der Natur mangelt, aber das ist nicht möglich, denn mein Faserschreiber ist gerade zu Ende gegangen. Für mich ein zusätzlicher Anlass, dem VEB Schreibgeräte Markant Stammbetrieb in Singwitz einen Besuch abzustatten. Und hier bin ich verabredet mit dem ersten Stellvertreter des Betriebsdirektors, Dieter Brunne. Für Faserschreiber sind Sie ja der Alleinhersteller in der Republik.
2: Ja, wir stellen Faserschreiber nur in Singwitz her, entgegen anderen Betriebsteilen, die wir noch besitzen oder die wir noch haben. Und wir stellen etwa 70 Millionen Fasermaler her und davon am Tage etwa 320.000 bis 350.000 Stück.
1: Und was darüber hinaus?
2: Darüber hinaus stellen wir noch Kugelschreiberminen, Kugelschreiber, Füllhalter, Duschezeichengerät und technische Artikel für Schreiber.
1: Woraus besteht denn nun ein solcher Faserschreiber im Einzelnen?
2: Ein Faserschreiber besteht einmal aus der Kappe, aus dem Behälter, aus dem Abschlussstopfen, aus der Schreibspitze und natürlich aus dem Tintenträger.
1: Tampon.
2: Und den, ja, aus dem Tampon, der in jedem Fall die Tinte trägt und zum Schreiben beiträgt und nachfüllbar ist.
1: Also wenn er leer ist, kann man ihn einfach wieder in Tinte stecken?
2: Ja, jawohl, wenn er leer ist, kann man den wieder in eine Tinte, in Faserschreibertinte stecken und warten, bis die Tinte nach oben gezogen ist und ihn wieder verwenden.
1: Und wie lange schreibt er dann?
2: Etwa kann man 0,25 Quadratmeter damit ausmalen oder eben 100 Briefe damit schreiben.
1: Auch Liebesbriefe?
2: Auch Liebesbriefe.
1: Danke, Dieter Brunner, da wird sich ja Daniela freuen, da kann sie noch viele Briefe erhalten, wie sie ihn heute bekommen hat.
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0: Zu Wort kommt Andrea Kirsch von der LPG Neustrelitz.
1: Die Geschichte unseres Landes beweist, hat ja die FDJ schon viele Aufgaben gehabt. Und die FDJler sind ja überall dorthin gegangen, wo sie gebraucht wurden. Und so sehe ich das auch hier mit unserer LPG, mit unserer Initiative. Wir tun alles dafür, dass die Leistungskraft unserer LPG gesteigert wird und damit auch die ökonomische Leistungskraft unseres Landes. Wir haben im Jahr 82-83 unsere Pro-Kuh-Leistung pro Jahr um 600 Liter gesteigert. Und wir haben uns für 1984 vorgenommen, unsere Pro-Kuh-Leistung noch um 200 Liter zu steigern.
0: Gemeinsam steigern wollen wir. Das war Andrea Kirsch von der LPG Neustrelitz. 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
1: Nachrichten.
2: Berlin, 2:1 benachteiligt DDR-Bürger angeblich nicht. Der CDU-Wunschkandidat für das Amt des DDR-Wirtschaftsministers Pieroth meint, dass der Lohnverlust von 50% durch finanzielle Vergünstigungen wie Weihnachtsgeld und Teuerungszuschlag ausgeglichen werden könnte. Im Übrigen würde sich das Lohnniveau in den nächsten 5 Jahren bis auf 80% an das in der BRD annähern. BRD-Kanzler Kohl bestritt in Neuss, jemals irgendwelche Zusagen zum Umtauschkurs der DDR-Währung in D-Mark gemacht zu haben. Er trete lediglich dafür ein, den Normalbürgern, wie er es formulierte, ein vernünftiges Startkapital mitzugeben. Das Wetter. Nachts klar, Temperaturen 7 bis 2 Grad, im Tagesverlauf dann sonnig und trocken bei Temperaturen zwischen 16 und 21 Grad. Das waren die Nachrichten. Die Redaktion hatte Dirk Schneider, es sprach Steffen Hampel. Die Zeit 1:03 Uhr.

0: keine Zeit, Lou Reed war das, There's No Time, ganz schön verrückt. Wir machen trotzdem weiter mit der AG Geige und De Bruy, maximale Gier und der Deserteur.
1: Ein Kaufhaus müsste mein sein, mit 20 gefräßigen Rolltreppen.

0: Hallo und herzlich willkommen auch allen Schülern, die ja wieder mal Ferien haben. Während die Thüringer Kinder sich die Zeit mit Ski und Rodeln vertreiben, haben die Berliner Kinder viel Spaß bei anderen Sportarten wie zum Beispiel Wassertreten, Pfützenspringen und ähnlichen Geschichten. Egal, wir sitzen im Trockenen und haben hoffentlich ein paar Hörer am Radio. Jetzt die Radioshow, anschließend Straßenbekanntschaften, also wieder ein paar Stunden Information und Unterhaltung hier beim Berliner Rundfunk. Viel Vergnügen und hier ist zunächst mal Arnulf Wenning. Jawohl, Applaus!
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0: Illustre Gesellschaft, in die wir da geraten sind. Das war Arnulf Wenning. Frau oder Mann. Also wenn ich in eine derartige Gastualität komme, dann weiß ich auch ganz schnell wieder, wo der Ausgang ist. Aber es ist ein schönes Lied und ist bestimmt ein würdiger Nachfolger für die Eisdame, mit der er ja eingestiegen ist, sehr viel Erfolg hatte. Dann hatte er Rot so Rot, den Disco-Hit des Jahres 86 und jetzt also wie gesagt diese brandneue Nummer von Arnulf Wenning. Und falls Sie sich bei diesem Wetter ein bisschen erkältet haben sollten, dann wünschen wir Ihnen nunmehr gute Genesis oder mal andersrum gesprochen Genesis Invisible Touch.
2: Jürgen Karnay, Berliner Rundfunk, Jürgens Radioshow vom 8. Februar 1987, Mediengeschichte DDR 1.

0: als Bosi, lebte vom 18. Januar 1956 bis zum 14. Februar 2022. Mit Jürgen Schulz sprach er im Fernsehen der DDR 1989.
1: Also, herzlich willkommen, Ralf Bummi Bosi. Hast du etwas auf dem Kerbholz, das man dir vielleicht anlasten könnte im Augenblick?
2: Ich glaube, dass die Leute im Augenblick Probleme kriegen werden, die sich auf Kosten anderer bereichert haben. Und wenn der Ruf laut wird, die müssen vor Gericht oder sonst irgendwas, dann ist das richtig bei den Leuten, die sich wirklich auf Kosten anderer bereichert haben.
1: Ja, muss also, man alles wegschmeißen, was man bislang gemacht hat?
2: Nein, das glaube ich nicht.
1: Ja.
2: Also wir sollten das, was gut war und was von Qualität war, darauf aufbauen. Ah. Und Sachen, die also absolut nicht gehen, müssen rigoros verändert werden. Ah. Das ist ganz normal.
1: Aber
2: man kann aber nun auch nicht sagen, dass also rigoros alles am Boden war und so. Es ist problematisch, dass jetzt natürlich Namen aufgerissen werden und früher unsere Pläne hoch erfüllt waren. Mhm. Und auf einmal guckt man da runter und sieht, Mensch, das ist ja doch gar nicht ganz so.
1: Ja, wir brauchen gar nicht in andere Bereiche gehen. Wir können ja im Bereich der Popmusik bleiben, nicht? Wo stehen die Popsänger so in dieser bewegten Zeit, beispielsweise du?
2: Ja, gut. Es ist bei den Leuten, die freischaffend arbeiten, die haben ja mehr oder weniger für sich rumgewurschtelt. Jeder für sich, ja. Es ist nicht so.
1: Aber mit einer hohen Verantwortung doch auch.
2: Ja, logisch. Nicht? Aber es ist nicht so, dass wir eben einen Plan hatten. Wir haben eigentlich mit dieser Form von Planwirtschaft nicht viel zu tun gehabt. Wir haben unsere Sachen alleine gemacht.

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1: Die zentrale Wetterdienststelle der Deutschen Demokratischen Republik teilt mit, dass der gestrige Sonnabend mit Rekordtemperaturen bis zu 37 Grad der bisher heißeste Tag dieses Jahres war. Heute waren die Temperaturen infolge stärkerer Luftbewegung nicht mehr ganz so hoch wie gestern, überstiegen jedoch in vielen Orten immer noch über 30 Grad. Heute Abend um Mitternacht rechnen die Meteorologen mit dem Auftreten einzelner örtlicher Gewitter. Für morgen erwarten sie die zuvor kühlere Luft. Auch in Westdeutschland waren am Wochenende Hitzerekorde zu verzeichnen. Das gesamte Ruhrgebiet lag unter einer windstillen Dunstglocke. In Nordrhein-Westfalen wurde die Wasserzufuhr für die Industrie rationiert. Vor allem aus dem Raum Siegen wird eine große Wassernot gemeldet. Schwimmbäder dürfen nicht mehr nachgefüllt werden. Autowaschen wurde verboten.
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0: Inatos, immer am Sonnabend auf DDR1, 16 bis 18 Uhr mit ihrer Radiosendung, nimmt das Lied als Souvenir und jetzt gemeinsam mit Dagmar Gelbke und Dagmar Friedrich und dem Stück Auferstehung der Ruinen, DDR-Revue der Komödie Dresden unterwegs. Tournee startet dann am 24. September. Dessau, Marienkirche, 18. Oktober, Reichenbach, Neuberienhaus. Dresden Komödie, 19. Oktober, 20. Oktober, die Bottiswalde, die Parkseele, 21. Oktober, Stolberg, Erzgebirge, der Bürgergarten, Oelsnitz, Stadthalle, 22. Oktober, 23. Oktober, Frankenberg, Kulturforum, Stadtpark, Großenhain, Remote Halle, 31. Oktober. Zeitz im UZ am 1. November, 2. November, Kamenz, Festsaal, Hotel Flair, Torgau, Kulturhaus, am 6. November, 7. November, Frankfurt, Kleist-Forum, 8. November, Finsterwalde, Kulturweberei, 17. November, Ilmenau Festhalle, 18. November Pößneck Schützenhaus und am 19. November Staßfurt, das Salzland Theater. Regina Toss, Dagmar Gelbke.
1: Wir sind die Nachbarattraktion von Kleinpang.
0: Dagmar Friedrich.
2: Was halten Sie vom Tango?
0: Auferstehung der Ruinen.

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1: Hören Sie jetzt den Leiter des Amtes für Wasserwirtschaft, Diplom-Ingenieur Rochlitzer, zum Stand der Wasserversorgung in der DDR.
2: Liebe Zuschauer, viele von Ihnen werden sich die Frage gestellt haben, ob sich die Sorgen der Wasserwirtschaft in den letzten Tagen etwas vermindert haben, da es doch in vielen Gegenden der Deutschen Demokratischen Republik Niederschläge manchmal sogar recht reichlich gab. Nun, ich muss Sie leider etwas enttäuschen. Die Niederschläge haben zwar die Wasserführung in einigen Gewässern geringfügig aufgebessert, aber im Allgemeinen hält die sinkende Tendenz weiter an. Als Beispiel darf ich die Elbe anführen, die wichtigste Wasserversorgungsquelle unserer Republik, die anstelle der 7 Milliarden Kubikmeter Abfluss, die bis 31. Juli gebracht werden sollten, nur 4 Milliarden gebracht hat. Ähnlich sieht es in vielen anderen Gewässern aus. So haben wir an der Neiße, an der Aller und an der Helme den bisher überhaupt niedrigsten Wasserstand zu verzeichnen. Es ist verständlich, dass sich die niedrige Wasserführung auch auf den Grundwasserstand auswirkt. Und es ist besonders in den Gebieten, die flachliegende Wasserfassungen haben, zu Schwierigkeiten kommt. Das betrifft insbesondere die Südbezirke Gera, Suhl, Erfurt, Karl-Marx-Stadt, zum Teil auch Dresden und Cottbus. Die Bevölkerung hat eine große Initiative entwickelt, um den örtlich auftretenden Schwierigkeiten zu begegnen. Sehr begrüßenswert ist die Initiative der Werktätigen der wassernutzenden Industriebetriebe, die aus der Frostperiode des vergangenen Jahres Schlussfolgerungen gezogen haben und sich gründlich auf einen sinkenden Wasserstand vorbereitet haben. Allerdings kann ich nicht verschweigen, dass eines der wichtigsten Probleme der Wasserwirtschaft in der Deutschen Demokratischen Republik, nämlich das Abwasser, uns sehr ernste Sorgen bereitet. Durch die sinkende Wasserführung wächst die Konzentration der Abwässer und damit die Schwierigkeit, dieses Wasser für den unterliegenden Nutzer wieder zu verwenden.
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1: Das Elbe-Kraftwerk Fockerode bei Dessau. Wichtiger Energielieferant für ein großes Industriegebiet. Nur eine gleichbleibende Kühlwasserversorgung aus der Elbe garantiert die Energieerzeugung. Wegen des sehr niedrigen Wasserstandes haben die Kraftwerke geeignete Vorkehrungen getroffen. Ein Schwimmbacker bewahrt das Einlaufbecken vor dem Versanden. Dadurch kann das Elbwasser ungehindert zulaufen. Trotz der Trockenheit können so die Kraftwerke in Fockerode die volle Strommenge in das Netz.
0: 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Aufgeregt erklinge ich am Leipziger Flughafen, finden Ermittler eine weitere Drohne und Sprengstoff, militärischem möglicherweise.
2: Aber nicht jede Drohne, die im Moment in Deutschland aufsteigt oder über einem Flughafen kreist, ist der richtige.
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0: Für investigativen Journalismus sorgten direkt vor einer Woche die Kollegen Benjamin Golme und Marcel Joppa von Basta Berlin.
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0: Ein mit der Sicherheit befasster Mitarbeiter des Leipziger Flughafens steckte den beiden anonym einige Informationen zum Vorfall.
5: Und nun das Dossier.
0: Diese weichen ein wenig von der Medienberichterstattung ab. Wir hören das Ganze gleich nach der aktuellen Kolumne von Hartmut König, August 2026.
6: Hallo, liebe Hörer von Radio Marabu. Mein Name ist König, Hartmut. Hoffe, ich habe was zu erzählen.
0: Eine Kolumne von Hartmut König in der kleinen Audiodatei.
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6: Hallo, liebe Hörer von DDR 1, hier ist Hartmut König. Ich glaube, ich soll hier was erzählen. Hört mal hin, wenn ihr wollt. Bis dann.
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0: Politik mit der Abrissbirne, Militarismus kontra Interessen des Volkes. Was für lausige Zeiten. Wer sagt das heutzutage nicht alles? Nach dem NATO-Gipfel in Ankara seufzte das Handelsblatt. Der Trump-Wahnsinn kennt keine Grenzen. Der Wüterich betreibe eine Außenpolitik mit der Abrissbirne. Als wären die geopolitischen und weltwirtschaftlichen Verwerfungen, die Trump und sein Tel Aviv Einflüsterer mit ihrem Iran-Krieg bereits angerichtet haben, nicht verheerend genug, kündigt der US-Präsident immer wieder Militärschläge gegen den iranischen Abschaum an. Nebenbei erneuerte er seine Grönland-Begehrlichkeiten und zerschnitt in Rage mal kurz das Tischtuch mit dem partiell widersprechenden Spanien. Die anmaßend für Europa sprechende EU-Phalanx war genervt, kuschte aber, weil sie im Siegeswahn die USA in die Verlängerung des Ukraine-Krieges einbinden will, besorgt, dass Washington die NATO künftiger weniger als Vehikel gemeinsamer Werte schlachten, denn als Bestellagentur für US-amerikanische Rüstungsgüter ansehen wolle, legte NATO-Generalsekretär Rutte wieder eine Schleimspur. Trump sei der erste Präsident seit Dwight D. Eisenhower in den 1950er Jahren, der es schaffe, dass die europäischen NATO-Staaten ähnliche Beiträge zur Allianz leisten wie die Vereinigten Staaten, Zitat Springers Welt. Glasklar ist, dass der Rüstungsmoloch alle gedeihlichen Perspektiven involvierter Staaten zerstört und der glücklose deutsche Kanzler prescht als Musterknabe auf diesem Irrweg voran, Politik mit der Abrissbirne. Was für lausige Zeiten, echot es auch, aus allen deutschen Ecken und Interessenslagen sieht man von der gemästeten Rüstungsindustrie ab, taumelt die Wirtschaft im Strudel von Regierungsversagen und technologischer Verschnarchtheit, die CDU starr in reaktionärste Denkmuster verkeilt, kann ihr Debakel nicht fassen und leckt sich die AfD Wunden. Sie beginnt mit einem Kanzler zu hadern, dessen Regierungsarbeit laut Berliner Zeitung gerade noch 13% der Bevölkerung zufriedenstellt. Wer dort nun von einem Personalwechsel nach dem Prinzip alter Wein in neuen Schläuchen träumt, versteht nicht Volkessehnsucht nach einem grundlegenden Politikwechsel, der liegt außerhalb der Denkwelten der CDU, leider auch der heutigen SPD. Deren Olymp versessen auf Regierungsbeteiligung nickt in der Koalition gerade harsche soziale Einschnitte ab. Das ist der Preis dafür, dass man, fern von Brand und Bar, jenen Rüstungswahn mitträgt, in dem sich ein sozialdemokratischer Verteidigungsminister spreizt. Die Geschichte wird dazu ihr Urteil sprechen. Das Volk sollte ihr vorgreifen und heute verhindern, dass sein Lebensniveau einer Militärwalze geopfert wird, die aufgrund skrupellos verbreiteter Bedrohungslügen das Land verdirbt. Die demoskopisch belegte Unzufriedenheit, die schon bald an Wahlurnen tritt, rührt aus der Lust auf andere Lebensverhältnisse, auf ein von Kriegsangst und sozialer Unsicherheit befreites Dasein ohne Sorgen von Arbeitslosigkeit, eingedampften Sozialleistungen oder Kürzungen im Gesundheits- und Bildungswesen, ohne den Frust, dass Milliardentransfers an die in Korruption watende Ukraine gehen, während zu Hause die Infrastruktur kollabiert, der soziale Wohnungsbau stagniert und Europa über die Deutsche Bahn den Kopf schüttelt. Die Deutschen wollen in der Liga der Nationen, die ihnen gerade den Einzug in den UN-Sicherheitsrat verweigerte, wieder geachtet werden. Technischer Hochleistungen wegen, wie sie in einer internationalen Kooperation ohne ideologische Scheuklappen entstehen könnten und wegen eines substanziellen Beitrages zur Gesundung der Weltpolitik, der die von Wadefuhl um den Globus getragene bellizistische Oberlehrermentalität entsorgt hat. Würde Kriegsrüstung nicht Zukunft fressen, gäbe es Hoffnung. Würden die aggressiven Bastionen alten bornierten Denkens eingerissen, hätten manche Träume hier wieder Bauland. Auch eine Politik mit der Abrissbirne, aber für die Menschen. Hartmut König und jetzt Basta Berlin zum Vorfall am Leipziger Flughafen.
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9: Ähnlich war es ja bei diesem Drohnenvorfall vor einigen Tagen auf dem Flughafen Leipzig-Halle. Zwar hat sich die Regierung mit ihren Vermutungen zurückgehalten, medial wurde aber ganz klar der Kreml verantwortlich gemacht.
10: Die offiziell verbreitete Story ging ja in etwa so: In der Nacht hat ein Busfahrer auf dem Flughafengelände eine kurz über dem Boden schwebende Drohne entdeckt. Mit einem Tritt hat er sie dann unschädlich gemacht.
9: Ein Sprengkommando entdeckte dann eine an der Drohne befestigte Dose mit Sprengstoff. Aber der Zünder, der soll nicht ausgelöst haben. Alles habe sich da in unmittelbarer Nähe einer ukrainischen Antonov-Frachtmaschine ereignet, die möglicherweise mit Munition geladen war.
11: Die Drohne ist nicht explodiert. Ein sehr glücklicher Zufall, dann blieb sie 4 Stunden unentdeckt auf dem Boden neben der Antonov. Das ist soweit klar. Also wir kennen auch ein konkretes Anschlagsziel jetzt.
10: So sagt es der Reporter beim Nachrichtensender Welt. Wir haben allerdings Informationen, die ihr in den Medienberichten bislang nirgendwo findet.
9: Woher haben wir die exklusiven Informationen? Die Basta-Berlin-Gemeinde, die ist ja groß. Und einer unserer Zuschauer hat genau in besagter Nacht am Flughafen Leipzig-Halle gearbeitet. Er hat sich bei uns gemeldet, weil er sagt, viele verbreitete Details, die sind einfach so nicht richtig.
10: Unsere Zuschauerredaktion in Person vom E-Mail-Elfen hat sehr lange mit unserem Informanten gesprochen, den wir im weiteren Verlauf einfach mal Uwe nennen. Da uns der Quellenschutz wichtig ist, werden wir einige Gegebenheiten auch verfremden.
9: Wir werden euch jetzt die Nacht aus der Sicht von Uwe schildern. Und nein, er war nicht der Busfahrer, aber wir können durchaus sagen, dass er im weitesten Sinne mit der Sicherheit des Flughafens befasst war. Los geht's.
10: Gegen 0 Uhr in der Nacht zum 5. August hat in der Tat ein Flughafenbusfahrer eine Drohne entdeckt, die sich nur knapp über dem Boden befand. In einer Art Reflex trat er dann auf das Gerät und verständigte offenbar zunächst die DHL.
9: Warum DHL? Der Paketdienst hat an dem Flughafen das weltweit größte Drehkreuz für Luftfracht. Die DHL verfügt dort eigentlich über ein Überwachungssystem, das Drohnen frühzeitig erkennt und Alarm schlagen soll. Das war aber nicht passiert. Warum nicht?
10: Und das ist der erste interessante Punkt. Das sogenannte Siron-System erkennt nur bestimmte Drohnenarten, etwa Hobbydrohnen und kommerziell vertriebene Bauarten. Unser Informant Uwe sagt, die Drohne auf dem Flughafen war aber von einer Bauart, wie sie auch im Ukraine-Krieg eingesetzt wird.
9: Behaltet das bitte kurz im Hinterkopf. Die DHL hat also sogleich die Bundespolizei informiert und in kürzester Zeit gab es eine Telefonkonferenz mit allen Beteiligten. Auch ein Video von diesem Drohnenanflug existierte.
10: Ein Video, das bislang nicht veröffentlicht wurde.
9: Oh.
10: Das soll laut Uwe Folgendes zeigen. Die Drohne steuert auf eine der vier Antonov-Maschinen zu. Sie rammt den Flügel, doch aufgrund der hohen Geschwindigkeit prallt die Drohne ab und wird stark beschädigt.
9: Bei einer Untersuchung kurz danach wurde festgestellt, bei dem Aufprall verlor die Drohne eine mit Klebeband angebrachte Dose mit Sprengstoff. Ebenso wurde offenbar der Kontaktzünder, der von billiger Bauart war, bei dem Aufprall zerstört oder er war von vornherein defekt.
10: Eine SIM-Karte, die ebenfalls mit Klebeband befestigt war, hätte die Ladung theoretisch auch per Fernauslöser zünden können. Doch auch die SIM-Karte wurde beim Aufprall weggeschleudert. Sowohl die Dose als auch die SIM-Karte wurde rund 20 Meter von der Drohne entfernt gefunden.
9: Richtig ist, dass die Antonov-Maschine aus der Ukraine stammt. Was Uwe uns aber auch gesagt hat, widerspricht häufig deutschen und auch ukrainischen Medienberichterstattungen. Die Maschine war leer.
10: Sie war leer, weil sie 2 oder 3 Tage zuvor entladen wurde. Zwar wird mit dem Flugzeugtyp in der Regel Munition transportiert, aber nicht zu dem Zeitpunkt. Das war den Behörden auch bekannt. Und wie wir wissen, war sie auch nicht betankt.
9: Merkwürdig übrigens, dass in der Nacht auch der Chef der Flughafenpolizei anwesend war. Und zwar bereits vor dem Drohnenfund, obwohl er eigentlich gar keinen Dienst hatte. Aber wurscht. Am nächsten Tag tritt dann Innenminister Alexander Dobrindt vor die Kameras und verkündet:
8: Alle Spekulationen, die es zurzeit gibt über den Sprengstoff, die Konstruktion, die Frage der Drohne, die Herkunft und natürlich auch, wer steckt dahinter, ist jetzt Teil der Aufklärung und soll bitte auch dieser Aufklärung überlassen werden.
10: Und auch wir haben noch einige Fragen. War der Drohnenvorfall potenziell wirklich gefährlich? Nach allem, was wir wissen, ja.
9: Ein interner Bericht der Sprengstoffexperten vor Ort besagt, dass die vorhandene Menge Sprengstoff durchaus zu einer großen Explosion geführt hätte. Um es in Zahlen zu sagen, zur Entschärfung, da wird empfohlen, einen Sicherheitsbereich von mehreren Quadratkilometern zu räumen.
10: Die Drohne war offenbar eine Militärdrohne, die zusätzlich mit billigen Zusatzkomponenten aus dem Internet bestückt wurde. Solche Drohnen sind laut unserem Informanten auch im Ukraine-Krieg im Einsatz. Und es war Zufall oder Glück, dass die Drohne beim Aufprall nicht explodiert ist.
9: Das Ganze hätte aber auch nur eine leere Frachtmaschine zerstört. Weder wäre ukrainische Munition in Flammen aufgegangen, noch wären wahrscheinlich Menschenleben gefährdet gewesen. Doch der politische Effekt, der wäre immens gewesen. Aber das ist er eigentlich auch jetzt schon.
8: Das alles deutet nicht auf amateurhaftes Vorgehen hin. Wir reden hier von einer professionellen, hybriden Bedrohungslage.
10: Nun müssen wir uns natürlich fragen, cui bono, wem nutzt es?
9: Dem Russen, der eine leere Frachtmaschine gesprengt hätte und damit womöglich den NATO-Bündnisfall auslöst. Ein Symbol der Stärke hätte man damit sicher gesendet, aber mit welchen Folgen?
10: Dem deutschen Geheimdienst? Der Drohnenvorfall war sicherlich recht nützlich. Nur wenige Tage später hat das Bundeskabinett eine weitreichende Geheimdienstreform beschlossen. Mit neuen Befugnissen auch im Kampf gegen hybride Bedrohung aus Russland.
9: Oder der Ukraine. Noch heute behaupten ukrainische Medien, die Frachtmaschine war mit Munition geladen. Sie zeigte sofort auf Russland und fordert mehr westliche Unterstützung. Und der NATO-Bündnisfall käme Kiew wahrscheinlich gelegen.
10: Aber das sind nur unsere Theorien. Und unser Informant Uwe hat sicher auch seine Vermutung. Vielen Dank übrigens nochmal an dieser Stelle.
9: Ja.
10: Und nun müsst ihr euch eure Meinung selber bilden. Und die mysteriösen Vorfälle reißen ja nicht ab.
12: In einer Munitionsfabrik des deutsch-französischen Rüstungskonzernes KNDS in der Nähe von Rom gab es heftige Explosionen. Das Werk liegt bei Colleferro, rund 40 Kilometer südöstlich der italienischen Hauptstadt.
13: Und offenbar gab es trotz der Wucht der Detonation keine Verletzten. Polizei und Feuerwehr waren stundenlang im Einsatz. Kurz vor der Explosion soll ein Brand ausgebrochen sein. Die Ermittlungen zur Unglücksursache, sie laufen noch.
9: Das war Ende vergangener Woche. In der Fabrik wird auch Munition für die Ukraine hergestellt. Laut offizieller Berichte wird Sabotage vorerst ausgeschlossen. Es habe vielmehr einen Unfall gegeben.
10: Zufall? Wissen wir nicht. Was wir aber wissen, wir befinden uns nicht nur in einem heißen Krieg zwischen der Ukraine und Russland mit freundlicher Unterstützung Europas. Wir befinden uns auch in einem Informationskrieg.
9: Was ist wahr und was ist gelogen oder manipuliert? Und damit meinen wir nicht nur kurze Videos auf Instagram oder TikTok. Rund 35 Jahre nach dem Ende des Kalten Krieges ist unser Kontinent wieder zum Spielball von Agenten und Geheimdiensten geworden.
10: Ja, Russlands Außenminister Lavrov hat vor wenigen Tagen erklärt, Moskau werde die eigenen Methoden deutlich verschärfen, um alles zu zerstören, was die Kriegsmaschinerie Kiews im Westen antreibt.
9: Erinnert mich irgendwie auch an den größten Anschlag auf deutsche und europäische Infrastruktur in der Geschichte. An die Sprengung von Nord Stream.
10: Sprengung unter Freunden, das geht gar nicht.
9: Oder ist die Regierung in Kiew etwa gar nicht mehr unser Freund?
10: Steile These.
14: Klärt Nord Stream 2 auf.
0: Wie spannend wäre es doch, den Mitarbeiter des Leipziger Flughafens, der die Drohne vom Himmel holte, zu hören. Können wir mit ihm dem Mongolensturm entgegentreten? Obwohl, die haben ja Steven Seagal, Carl Douglas, mal nicht der Erste, der Zweite, der Einste Kung Fu.

0: Niemand, wirklich niemand, bringt die Probleme unserer Automobilindustrie so herzenswarm auf den Punkt wie unsere Svetlana.
1: Volkswagen plant schon seit langem einen umfangreichen Personalabbau und sogar die Schließung von 4 nicht rentablen Werken in Deutschland. Auf der Betriebsversammlung im Stammwerk Wolfsburg machte Konzernchef Oliver Blume den Mitarbeitern keine Hoffnungen. Die Hälfte der Stellenstreichungen soll auf Deutschland entfallen.
2: Ja, Dings, ne? Also hier dieser Automann, Volkswagen, ne? Er meinte so, sie verlassen 100.000 Arbeitsplätze, well. Warum, weiß man nicht. Wahrscheinlich hier, weil Leute jetzt mehr Fahrrad fahren. Wow. Scharmutter, sie soll mal aufhören, diese scheiß hässlichen Allmann-Autos zu bauen einfach.
0: Ja, und nicht ganz unpassend dazu, die Meldungen um Lars Klingbeils Zuckersteuerliste. Diese solle auch Zero-Getränke umfassen, also Getränke ohne Zucker. Auch hier kann nur noch mal die treffsichere Satire von Snickling zum Einsatz kommen.
2: Komm, wenn ihr zumacht, Straße, ich mache eure Zue-Straße mehr zu.
0: Lars Klingbeil, SPD,
3: das ist richtig,
0: ist nun mittlerweile irgendwo hingerudert, er meint zurück.
4: Über allem steht ein Fixstern.
0: Parteikollege Frank-Walter Steinmeier bezieht sein neues Domizil am Spreebogen. Zur Publikumsveranstaltung wollte er ein Plädoyer für Vielfalt und ein Signal gegen Ausgrenzung setzen.
5: Ich bin auch für Frieden. Friedrich Merz ist für Frieden. Jeder ist für Frieden.
0: Die Berliner Zeitung erinnert suffisant, in 2 Wochen werde in Sachsen-Anhalt gewählt. Der MDR versendete das TV-Duell zwischen Sven Schulze und Ulrich Siegmund. Halblaut fügte MDR seine Community ein. Dieser hatte kritisiert, Schulze hätte Siegmund nicht ausreden lassen. Und zum Thema gesichert wünschten sich viele eher eine inhaltliche Auseinandersetzung, kritisieren die Abgrenzung der CDU zur AfD. Der MDR labert noch. Kritik an der AfD, Demokratieverständnis, Frauenbild. Naja, wohl in Angst, aus der ARD-Bude zu fliegen.
6: Was wäre die Vision 2026 ohne eine gemeinsame Simson-Ausfahrt?
0: Ich halte Ulrich Siegmund mittlerweile für uneinholbar. Seine Popularität macht mir aber auch Sorgen. Bevor aber die eigene Community einzubeziehen ist, kurz noch ein Wort zur Zuckersteuer. Warum die nicht auch auf Diesel? Also 2,50 Euro pro Liter enttäuschen mich immer wieder. Ihr habt doch keine Eier. 5 Euro, kommt. Mein Kommentar schon mal vorab. Unsere Hörerin Alisa, wahrscheinlich bin ich die Letzte, die noch immer nicht weiß, was eine Simson-Ausfahrt ist. Vielleicht auch besser so. JHWH, ich bin da 1527 zur Sendung mit der Mauer. Das Meisterstück. Juna Danos, wir haben die Sendung genossen. Wollen Sie nachher nochmal hören? Und China meint, Peter Feist ist eine Bank. Auch zu Herrn Feist, Triple Delta. Zionisten hätten schon vor dem Zweiten Weltkrieg allen Juden, die nicht ins gelobte Land auswandern wollten, das Recht auf Leben abgesprochen. Da gab es Zusammenarbeit zwischen Zionisten und Nazis. Nichts Neues. Und dann bringt er noch einen Witz. Der Präsident eines jungen afrikanischen Staates war zum Staatsbesuch in Moskau. Zum Abschied brachte Brezhnev den Gast zum Flugzeug, schaute diesem lange nach. Sein Fahrer fragte: War das ein wichtiger Staatsmann? Brezhnev schüttelte den Kopf und verneinte, aber küssen konnte der. Es ist an mir, an dieser Stelle aus gegebenem Anlass noch einmal darauf hinzuweisen, die Witze in der kleinen Audiodatei mache ich. Auch am Donnerstag, den 27. August 2026, danke allen Kommentatoren und auch nochmal Anne-Kathrin Mücke für ihren Verweis auf die Liste von Kampakt.
7: In der Mokka mich eisbarer ist das Geschehen.
0: Sich selbst Linkslesenden riefen Firmen zum wirtschaftlichen Boykott von angeblich menschenverachteten YouTube-Kanälen auf. Erwähnt war ja auch die Singstube von Kompakt. Aber ist ein derartiger Aufruf nicht eine Wiederkehr des Kauf nicht bei dem und dem und mindestens genauso faschistisch?
8: Europa war lange naiv im Umgang mit China. Kein Tag vergeht ohne negative Berichte über China. Hier die NZZ. Immer macht man Stimmung gegen die Welt. Wir brauchen mehr friedliche Koexistenz.
0: Und ist dieser Schweizer Aufruf für Frieden? Die Weltwoche ist auch auf der Liste. Nicht eine offensive Einmischung in die Medien eines anderen Landes. Wie leicht es uns doch fällt, zivilisatorische Normen abzustreifen. Auch auf der Liste Apollo. Die haben es aber durch ihre Berichterstattung geschafft, dass Sven Hüber von seinem Amt als stellvertretender Vorsitzender der Polizeigewerkschaft GdP zurückgetreten ist. Hüber, ehemaliger Politoffizier der Grenztruppen der DDR, wollte bei einem Wahlsieg der AfD die Polizei wieder diese einsetzen. Die junge Welt setzt Politoffizier in Anführungszeichen und formuliert eine Kampagne rechter Medien. Da dürfen wir auch auf eins hinzuzählen, die natürlich auch auf der Liste sind. Diese interviewten lang und breit BSW-Spitzenkandidatin Claudia Wittig.
3: Sarah kommt.
0: Gesicherte Verzweiflungsgrüße, liebe Sarah. Sie spricht mit Albrecht Müller. Nachdenkseiten heute freigeschaltet 10. Und diese Fragen zum CIA-Besuch in Moskau. Geheimbesuch. Markus Klöckner analysiert die zurückhaltende Medienberichterstattung und schließt, Macht läge in Washington, nicht in Berlin. Meint, man hätte den Besuch zum Anlass nehmen können, die Ausprägung des Stellvertreterkrieges zu durchleuchten. Sieht Brett vorm Kopf Berichterstattung. Schließt im Westen nichts Neues.
9: Give us a credit.
0: Wer in Sachen Ukraine-Krieg den Ton angibt und wer nicht, zeigt sich offen. Deutschland ist es nicht.
1: Bundeskanzler Friedrich Merz, 70 Jahre alt.
0: Danke, beste Svetlana.
10: Wir stehen an der Seite des ukrainischen Volkes, ohne Wenn und Aber.
0: Die Ukraine aber auch nicht. Seit Tag 1 des Konfliktes werbe ich dafür, dass die Beteiligten miteinander reden sollen. So prostituieren sich mehr oder minder begabte Schauspieler. Im Alter von 80 Jahren verstorben, Schauspieler und Sänger Tim Curry. Noch immer tot Dolly Parton, ob der Halbmastflackerei, kritisieren ihre Fans Donald Trump, Euronews berichtet.
1: Und nun die weiteren Nachrichten.
0: Vielen Dank, beste Svetlana. Sturzflut, Nepal und China, Tod von mehr als 160 Menschen. Uruguay erwartet Unwetter. Die Tagesschau stößt vor mit dem Begriff Super El Nino. Russische Getreideexporte werden zollfrei, das berichtet Vidi Mosti. Moskau begeht derzeit die internationale Filmwoche. Unter anderem gezeigt Nosferatu, eine Symphonie des Grauens. Gäste Christopher Lambert, Mensch der Tarzan. Dolph Lundgren, viel Muskelmasse. Ungarn nun auf EU-Linie. Russland ist Bedrohung. Explosionen auf ukrainisches Munitionsdepot zeigen Aufnahmen aus sozialen Medien. Und Wladimir Zelensky verleiht Elon Musk den Orden der Freiheit.
11: My side is I can't hear you.
0: Schweden schränkt Migration stärker ein, betroffen auch Briten, die vor dem Brexit flohen. In London begann Untersuchung des nach Plagiatsvorwürfen verstorbenen Cambridge-Professors Jason Ardey. Und die Tierschützer von PETA fordern King Charles zum Bruch mit einer royalen Hunderasse auf, es berichtet Bunte. Die Viecher bekamen den Namen Cavaliers. Das Bild zeigt mir King Charles mit der Unterschrift, er würde mit einem Hund sprechen.
12: Good morning.
0: Schnell USA. US-Regierung droht mit Abriss des Kennedy Centers in Washington. Meta und US-Staaten einigen sich auf einen Vergleich. Es ging um Gefahren sozialer Medien für Kinder, sicher auch für Hunde. Sächsische Zeitung berichtet, die Epstein-Vertraute Maxwell, ihr Papa verlegte die Honecker-Biografie.
13: Ich schlage vor, das Glas zu heben und zu trinken.
0: Bleibt in Haft. Danke für die kleine Trinkpause. Verschärfung der Regeln für Briefwahl, ein Ziel von Donald Trump. Nun in einem Urteil des US Supreme Courts bestätigt, berichtet Tagesschau. Die USA wollen tausenden Ausländern das Visa entziehen. Gegen Betrug vorgehen, berichtet das Außenministerium in Washington. Und noch Nahe Osten. Katar gibt bekannt, es gibt keine Beteiligung an der US-Kampagne gegen den Iran. Sprecher des katarischen Außenministeriums wird zitiert, es geht um Sanktionen, die eine Seite gegen eine andere verhängt hat, nicht um UN-Sanktionen. Und lockt allen Ortens, ob Syrien, die syrische Kurdenmiliz SDF wird aufgelöst. Das verkündete der Kurdenführer Maslum Abdi. Der ORF berichtet. Und ich gebe nochmal weiter zum Abschluss den kleinen sympathischen Jungen, der im Dezember 2024 zu Mitarbeitern der ARD sprach.
14: Als wir am Zaun drehen, kommt dieser Junge auf uns zu. Wir werden euch töten. Warum? Weil ihr Ungläubige seid. Frauen müssen Schleier tragen.
0: Möge ihm, wenn er groß und stark ist, eine scharfe Klinge gegeben werden, um uns die Dauer seiner Tat zu verkürzen und Allah uns alle festigen. Ein Schleier für Frauen nicht in jedem Fall vom Nachteil.
15: Das Problem sind Männer.
0: Auch selbstgewählte Körperverstümmelungen erfahren mit Burka-Abdeckung. Heute viel sonnig, also hier in Thüringen gerade nicht. Hier ist Waschküche, gegen Abend Schauergewitter. Im Südwesten nochmal über 30 Grad. Morgen zieht die Hitze nach Osten ab. Wechselhaft und etwas kühler geht es weiter.
16: Das vorletzte Wort. Cool, mein Lieber.
0: Na, dann muss ich noch rein. Tschüss.
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1: Ach, halten Sie vom Tango.
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In Hiroshima gilt der Glaube, dass jeder Kranke geheilt werden kann, wenn er 1000 Kraniche aus Papier faltet. Die Vögel nehmen die Krankheit und ziehen damit in die Ferne.

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0: Aufgeregt erklinge ich. Am Leipziger Flughafen finden Ermittler eine weitere Drohne und Sprengstoff. Militärischem möglicherweise.
1: Aber nicht jede Drohne, die im Moment in Deutschland aufsteigt oder über einem Flughafen kreist, ist der richtige.
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0: Für investigativen Journalismus sorgten direkt vor einer Woche die Kollegen Benjamin Golme und Marcel Joppa von Basta Berlin.
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0: Ein mit der Sicherheit befasster Mitarbeiter des Leipziger Flughafens steckte den beiden anonym einige Informationen zum Vorfall.
4: Und nun das Dossier.
0: Diese weichen ein wenig von der Medienberichterstattung ab. Wir hören das Ganze gleich nach der aktuellen Kolumne von Hartmut König, August 2026.
5: Hallo, liebe Hörer von Radio Marabu. Mein Name ist König, Hartmut. Hoffe, ich habe was zu erzählen.
0: Hört mal hin. Eine Kolumne von Hartmut König in der kleinen Audiodatei.
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5: Hallo, liebe Hörer von DDR1, hier ist Hartmut König. Ich glaube, ich soll hier was erzählen. Hört mal hin, wenn ihr wollt. Bis dann.
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0: Politik mit der Abrissbirne, Militarismus kontra Interessen des Volkes. Was für lausige Zeiten. Wer sagt das heutzutage nicht alles? Nach dem NATO-Gipfel in Ankara seufzte das Handelsblatt. Der Trump-Wahnsinn kennt keine Grenzen. Der Wüterich betreibe eine Außenpolitik mit der Abrissbirne. Als wären die geopolitischen und weltwirtschaftlichen Verwerfungen, die Trump und sein Tel Aviver Einflüsterer mit ihrem Iran-Krieg bereits angerichtet haben, nicht verheerend genug, kündigt der US-Präsident immer wieder Militärschläge gegen den iranischen Abschaum an. Nebenbei erneuerte er seine Grönland-Begehrlichkeiten und zerschnitt in Rage mal kurz das Tischtuch mit dem partiell widersprechenden Spanien. Die anmaßend für Europa sprechende EU-Phalanx war genervt, kuschte aber, weil sie im Siegeswahn die USA in die Verlängerung des Ukraine-Krieges einbinden will, besorgt, dass Washington die NATO künftiger weniger als Vehikel gemeinsamer Werte schlachten, denn als Bestellagentur für US-amerikanische Rüstungsgüter ansehen wolle, legte NATO-Generalsekretär Rutte wieder eine Schleimspur. Trump sei der erste Präsident seit Dwight D. Eisenhower in den 1950er Jahren, der es schaffe, dass die europäischen NATO-Staaten ähnliche Beiträge zur Allianz leisten wie die Vereinigten Staaten, Zitat Springers Welt. Glasklar ist, dass der Rüstungsmoloch alle gedeihlichen Perspektiven involvierter Staaten zerstört und der glücklose deutsche Kanzler prescht als Musterknabe auf diesem Irrweg voran, Politik mit der Abrissbirne. Was für lausige Zeiten, echot es auch, aus allen deutschen Ecken und Interessenslagen sieht man von der gemästeten Rüstungsindustrie ab, taumelt die Wirtschaft im Strudel von Regierungsversagen und technologischer Verschnarchtheit, die CDU starr in reaktionärste Denkmuster verkeilt, kann ihr Debakel nicht fassen und leckt sich die AfD Wunden. Sie beginnt mit einem Kanzler zu hadern, dessen Regierungsarbeit laut Berliner Zeitung gerade noch 13% der Bevölkerung zufriedenstellt. Wer dort nun von einem Personalwechsel nach dem Prinzip alter Wein in neuen Schläuchen träumt, versteht nicht Volkessehnsucht nach einem grundlegenden Politikwechsel, der liegt außerhalb der Denkwelten der CDU, leider auch der heutigen SPD. Deren Olymp versessen auf Regierungsbeteiligung nickt in der Koalition gerade harsche soziale Einschnitte ab. Das ist der Preis dafür, dass man, fern von Brand und Bar, jenen Rüstungswahn mitträgt, in dem sich ein sozialdemokratischer Verteidigungsminister spreizt. Die Geschichte wird dazu ihr Urteil sprechen. Das Volk sollte ihr vorgreifen und heute verhindern, dass sein Lebensniveau einer Militärwalze geopfert wird, die aufgrund skrupellos verbreiteter Bedrohungslügen das Land verdirbt. Die demoskopisch belegte Unzufriedenheit, die schon bald an Wahlurnen tritt, rührt aus der Lust auf andere Lebensverhältnisse, auf ein von Kriegsangst und sozialer Unsicherheit befreites Dasein ohne Sorgen von Arbeitslosigkeit, eingedampften Sozialleistungen oder Kürzungen im Gesundheits- und Bildungswesen, ohne den Frust, dass Milliardentransfers an die in Korruption wartende Ukraine gehen, während zu Hause die Infrastruktur kollabiert, der soziale Wohnungsbau stagniert und Europa über die Deutsche Bahn den Kopf schüttelt. Die Deutschen wollen in der Liga der Nationen, die ihnen gerade den Einzug in den UN-Sicherheitsrat verweigerte, wieder geachtet werden. technischer Hochleistungen wegen, wie sie in einer internationalen Kooperation ohne ideologische Scheuklappen entstehen könnten und wegen eines substanziellen Beitrages zur Gesundung der Weltpolitik, der die von Wadefuhl um den Globus getragene bellizistische Oberlehrermentalität entsorgt hat. Würde Kriegsrüstung nicht Zukunft fressen, gäbe es Hoffnung. Würden die aggressiven Bastionen alten bornierten Denkens eingerissen, hätten manche Träume hier wieder Bauland. Auch eine Politik mit der Abrissbirne, aber für die Menschen. Hartmut König und jetzt Basta Berlin zum Vorfall am Leipziger Flughafen.
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7: Ähnlich war es ja bei diesem Drohnenvorfall vor einigen Tagen auf dem Flughafen Leipzig-Halle. Zwar hat sich die Regierung mit ihren Vermutungen zurückgehalten, medial wurde aber ganz klar der Kreml verantwortlich gemacht.
8: Die offiziell verbreitete Story ging ja in etwa so: In der Nacht hat ein Busfahrer auf dem Flughafengelände eine kurz über dem Boden schwebende Drohne entdeckt. Mit einem Tritt hat er sie dann unschädlich gemacht.
7: Ein Sprengkommando entdeckte dann eine an der Drohne befestigte Dose mit Sprengstoff. Aber der Zünder, der soll nicht ausgelöst haben. Alles habe sich da in unmittelbarer Nähe einer ukrainischen Antonov-Frachtmaschine ereignet, die möglicherweise mit Munition geladen war.
9: Die Drohne ist nicht explodiert. Ein sehr glücklicher Zufall, dann blieb sie 4 Stunden unentdeckt auf dem Boden neben der Antonov. Das ist soweit klar. Also wir kennen auch ein konkretes Anschlagsziel jetzt.
8: So sagt es der Reporter beim Nachrichtensender Welt. Wir haben allerdings Informationen, die ihr in den Medienberichten bislang nirgendwo findet.
7: Woher haben wir die exklusiven Informationen? Die Basta-Berlin-Gemeinde, die ist ja groß. Und einer unserer Zuschauer hat genau in besagter Nacht am Flughafen Leipzig-Halle gearbeitet. Er hat sich bei uns gemeldet, weil er sagt, viele verbreitete Details, die sind einfach so nicht richtig.
8: Unsere Zuschauerredaktion in Person vom E-Mail-Elfen hat sehr lange mit unserem Informanten gesprochen, den wir im weiteren Verlauf einfach mal Uwe nennen. Da uns der Quellenschutz wichtig ist, werden wir einige Gegebenheiten auch verfremden.
7: Wir werden euch jetzt die Nacht aus der Sicht von Uwe schildern. Und nein, er war nicht der Busfahrer, aber wir können durchaus sagen, dass er im weitesten Sinne mit der Sicherheit des Flughafens befasst war. Los geht's.
8: Gegen 0 Uhr in der Nacht zum 5. August hat in der Tat ein Flughafenbusfahrer eine Drohne entdeckt, die sich nur knapp über dem Boden befand. In einer Art Reflex trat er dann auf das Gerät und verständigte offenbar zunächst die DHL.
7: Warum DHL? Der Paketdienst hat an dem Flughafen das weltweit größte Drehkreuz für Luftfracht. Die DHL verfügt dort eigentlich über ein Überwachungssystem, das Drohnen frühzeitig erkennt und Alarm schlagen soll. Das war aber nicht passiert. Warum nicht?
8: Und das ist der erste interessante Punkt. Das sogenannte Siron-System erkennt nur bestimmte Drohnenarten, etwa Hobbydrohnen und kommerziell vertriebene Bauarten. Unser Informant Uwe sagt, die Drohne auf dem Flughafen war aber von einer Bauart, wie sie auch im Ukraine-Krieg eingesetzt wird.
7: Behaltet das bitte kurz im Hinterkopf. Die DHL hat also sogleich die Bundespolizei informiert und in kürzester Zeit gab es eine Telefonkonferenz mit allen Beteiligten. Auch ein Video von diesem Drohnenanflug existierte.
8: Ein Video, das bislang nicht veröffentlicht wurde. Das soll laut Uwe Folgendes zeigen. Die Drohne steuert auf eine der 4 Antonov-Maschinen zu. Sie rammt den Flügel, doch aufgrund der hohen Geschwindigkeit prallt die Drohne ab und wird stark beschädigt.
7: Bei einer Untersuchung kurz danach wurde festgestellt, bei dem Aufprall verlor die Drohne eine mit Klebeband angebrachte Dose mit Sprengstoff. Ebenso wurde offenbar der Kontaktzünder, der von billiger Bauart war, bei dem Aufprall zerstört oder er war von vornherein defekt.
8: Eine SIM-Karte, die ebenfalls mit Klebeband befestigt war, hätte die Ladung theoretisch auch per Fernauslöser zünden können. Doch auch die SIM-Karte wurde beim Aufprall weggeschleudert. Sowohl die Dose als auch die SIM-Karte wurde rund 20 Meter von der Drohne entfernt gefunden.
7: Richtig ist, dass die Antonov-Maschine aus der Ukraine stammt. Was Uwe uns aber auch gesagt hat, widerspricht häufig deutschen und auch ukrainischen Medienberichterstattungen. Die Maschine war leer.
8: Sie war leer, weil sie 2 oder 3 Tage zuvor entladen wurde. Zwar wird mit dem Flugzeugtyp in der Regel Munition transportiert, aber nicht zu dem Zeitpunkt. Das war den Behörden auch bekannt. Und wie wir wissen, war sie auch nicht betankt.
7: Merkwürdig übrigens, dass in der Nacht auch der Chef der Flughafenpolizei anwesend war. Und zwar bereits vor dem Drohnenfund, obwohl er eigentlich gar keinen Dienst hatte. Aber wurscht. Am nächsten Tag tritt dann Innenminister Alexander Dobrindt vor die Kameras und verkündet:
10: Alle Spekulationen, die es zurzeit gibt über den Sprengstoff, die Konstruktion, die Frage der Drohne, die Herkunft und natürlich auch, wer steckt dahinter, ist jetzt Teil der Aufklärung und soll bitte auch dieser Aufklärung überlassen werden.
8: Und auch wir haben noch einige Fragen. War der Drohnenvorfall potenziell wirklich gefährlich? Nach allem, was wir wissen, ja.
7: Ein interner Bericht der Sprengstoffexperten vor Ort besagt, dass die vorhandene Menge Sprengstoff durchaus zu einer großen Explosion geführt hätte. Um es in Zahlen zu sagen, zur Entschärfung, da wird empfohlen, einen Sicherheitsbereich von mehreren Quadratkilometern zu räumen.
8: Die Drohne war offenbar eine Militärdrohne, die zusätzlich mit billigen Zusatzkomponenten aus dem Internet bestückt wurde. Solche Drohnen sind laut unserem Informanten auch im Ukraine-Krieg im Einsatz. Und es war Zufall oder Glück, dass die Drohne beim Aufprall nicht explodiert ist.
7: Das Ganze hätte aber auch nur eine leere Frachtmaschine zerstört. Weder wäre ukrainische Munition in Flammen aufgegangen, noch wären wahrscheinlich Menschenleben gefährdet gewesen. Doch der politische Effekt, der wäre immens gewesen. Aber das ist er eigentlich auch jetzt schon.
10: Das alles deutet nicht auf amateurhaftes Vorgehen hin. Wir reden hier von einer professionellen, hybriden Bedrohungslage.
8: Nun müssen wir uns natürlich fragen, cui bono, wem nutzt es?
7: Dem Russen, der eine leere Frachtmaschine gesprengt hätte und damit womöglich den NATO-Bündnisfall auslöst. Ein Symbol der Stärke hätte man damit sicher gesendet, aber mit welchen Folgen?
8: Dem deutschen Geheimdienst? Der Drohnenvorfall war sicherlich recht nützlich. Nur wenige Tage später hat das Bundeskabinett eine weitreichende Geheimdienstreform beschlossen. Mit neuen Befugnissen auch im Kampf gegen hybride Bedrohung aus Russland.
7: Oder der Ukraine. Noch heute behaupten ukrainische Medien, die Frachtmaschine war mit Munition geladen. Sie zeigte sofort auf Russland und fordert mehr westliche Unterstützung. Und der NATO-Bündnisfall käme Kiew wahrscheinlich gelegen.
8: Aber das sind nur unsere Theorien. Und unser Informant Uwe hat sicher auch seine Vermutung. Vielen Dank übrigens nochmal an dieser Stelle.
7: Ja.
8: Und nun müsst ihr euch eure Meinung selber bilden. Und die mysteriösen Vorfälle reißen ja nicht ab.
11: In einer Munitionsfabrik des deutsch-französischen Rüstungskonzernes KNDS in der Nähe von Rom gab es heftige Explosionen. Das Werk liegt bei Colleferro, rund 40 Kilometer südöstlich der italienischen Hauptstadt.
12: Und offenbar gab es trotz der Wucht der Detonation keine Verletzten. Polizei und Feuerwehr waren stundenlang im Einsatz. Kurz vor der Explosion soll ein Brand ausgebrochen sein. Die Ermittlungen zur Unglücksursache, sie laufen noch.
7: Das war Ende vergangener Woche. In der Fabrik wird auch Munition für die Ukraine hergestellt. Laut offizieller Berichte wird Sabotage vorerst ausgeschlossen. Es habe vielmehr einen Unfall gegeben.
8: Zufall? Wissen wir nicht. Was wir aber wissen, wir befinden uns nicht nur in einem heißen Krieg zwischen der Ukraine und Russland mit freundlicher Unterstützung Europas. Wir befinden uns auch in einem Informationskrieg.
7: Was ist wahr und was ist gelogen oder manipuliert? Und damit meinen wir nicht nur kurze Videos auf Instagram oder TikTok. Rund 35 Jahre nach dem Ende des Kalten Krieges ist unser Kontinent wieder zum Spielball von Agenten und Geheimdiensten geworden.
8: Ja, Russlands Außenminister Lavrov hat vor wenigen Tagen erklärt, Moskau werde die eigenen Methoden deutlich verschärfen, um alles zu zerstören, was die Kriegsmaschinerie Kiews im Westen antreibt.
7: Erinnert mich irgendwie auch an den größten Anschlag auf deutsche und europäische Infrastruktur in der Geschichte. An die Sprengung von Nord Stream.
8: Sprengung unter Freunden, das geht gar nicht.
7: Oder ist die Regierung in Kiew etwa gar nicht mehr unser Freund?
8: Steile These.
13: Klärt Nord Stream 2 auf.
14: Wie spannend wäre es doch, den Mitarbeiter des Leipziger Flughafens, der die Drohne vom Himmel holte, zu hören. Könnte mit ihm dem Mongolensturm entgegentreten. Obwohl, die haben ja Steven Seagal, Carl Douglas, war nicht der Erste, der Zweite, der Einste Kung Fu.

0: Niemand, wirklich niemand, bringt die Probleme unserer Automobilindustrie so herzenswarm auf den Punkt wie unsere Svetlana.
1: Volkswagen plant schon seit langem einen umfangreichen Personalabbau und sogar die Schließung von 4 nicht rentablen Werken in Deutschland. Auf der Betriebsversammlung im Stammwerk Wolfsburg machte Konzernchef Oliver Blume den Mitarbeitern keine Hoffnungen. Die Hälfte der Stellenstreichungen soll auf Deutschland entfallen.
2: Ja, Dings, ne? Also hier dieser Automann, Volkswagen, ne? Er meinte so, sie verlassen 100.000 Arbeitsplätze, well. Warum, weiß man nicht. Wahrscheinlich hier, weil Leute jetzt mehr Fahrrad fahren, wa? Scharmutter, sie soll mal aufhören, diese scheiß hässlichen Allmann-Autos zu bauen einfach.
0: Ja, und nicht ganz unpassend dazu, die Meldungen um Lars Klingbeils Zuckersteuerliste. Diese solle auch Zero-Getränke umfassen, also Getränke ohne Zucker. Auch hier kann nur nochmal die treffsichere Satire von Snickling zum Einsatz kommen.
2: Komm, wenn ihr zumacht Straße, ich mache eure Zuhe-Straße mehr zu.
0: Lars Klingbeil, SPD,
3: das ist richtig.
0: Ist nun mittlerweile irgendwo hingerudert, er meint zurück.
4: Über allem steht ein Fixstern.
0: Parteikollege Frank-Walter Steinmeier bezieht sein neues Domizil am Spreebogen. Zur Publikumsveranstaltung wollte er ein Plädoyer für Vielfalt und ein Signal gegen Ausgrenzung setzen.
5: Ich bin auch für Frieden. Friedrich Merz ist für Frieden. Jeder ist für Frieden.
0: Die Berliner Zeitung erinnert suffisant, in 2 Wochen werde in Sachsen-Anhalt gewählt. Der MDR versendete das TV-Duell zwischen Sven Schulze und Ulrich Siegmund. Halblaut fügte MDR seine Community ein. Diese hatte kritisiert, Schulze hätte Siegmund nicht ausreden lassen. Und zum Thema gesichert wünschten sich viele eher eine inhaltliche Auseinandersetzung, kritisieren die Abgrenzung der CDU zur AfD. Der MDR labert noch Kritik an der AfD, Demokratieverständnis, Frauenbild. Naja, wohl in Angst, aus der ARD-Bude zu fliegen.
6: Was wäre die Vision 2026 ohne eine gemeinsame Simson-Ausfahrt?
0: Ich halte Ulrich Siegmund mittlerweile für uneinholbar. Seine Popularität macht mir aber auch Sorgen. Bevor aber die eigene Community einzubeziehen, ist kurz noch ein Wort zur Zuckersteuer. Warum die nicht auch auf Diesel? Also 2,50 Euro pro Liter enttäuschen mich immer wieder. Ihr habt doch keine Eier. 5 Euro, kommt. Mein Kommentar schon mal vorab. Unsere Bürgerin Alisa, wahrscheinlich bin ich die Letzte, die noch immer nicht weiß, was eine Simson-Ausfahrt ist. Vielleicht auch besser so. JHWH, ich bin da 1527 zur Sendung mit der Mauer. Das Meisterstück, Luna Danos, wir haben die Sendung genossen. Wollen Sie nachher nochmal hören? Und China meint, Peter Feist ist eine Bank. Auch zu Herrn Feist, Triple Delta. Zionisten hätten schon vor dem Zweiten Weltkrieg allen Juden, die nicht ins gelobte Land auswandern wollten, das Recht auf Leben abgesprochen. Da gab es Zusammenarbeit zwischen Zionisten und Nazis. Nichts Neues. Und dann bringt er noch einen Witz. Der Präsident eines jungen afrikanischen Staates war zum Staatsbesuch in Moskau. Zum Abschied brachte Brezhnev den Gast zum Flugzeug, schaute diesem lange nach. Sein Fahrer fragte: War das ein wichtiger Staatsmann? Brezhnev schüttelte den Kopf und verneinte, aber küssen konnte der. Es ist an mir, an dieser Stelle aus gegebenem Anlass noch einmal darauf hinzuweisen. Die Witze in der kleinen Audiodatei mache ich. Auch am Donnerstag, den 27. August 2026. Danke allen Kommentatoren und auch nochmal Anne-Kathrin Mücke für ihren Verweis auf die Liste von Kampakt.
7: In der Mokka mich eisbarer ist das Geschehen.
0: Die sich selbst Linkslesenden riefen Firmen zum wirtschaftlichen Boykott von angeblich menschenverachteten YouTube-Kanälen auf.
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0: Erwähnt war ja auch die Singstube von Kompakt. Aber ist ein derartiger Aufruf nicht eine Wiederkehr des Kauf nicht bei dem und dem und mindestens genauso faschistisch?
8: Europa war lange naiv im Umgang mit China. Kein Tag vergeht ohne negative Berichte über China. Hier die NZZ. Immer macht man Stimmung gegen die Welt. Wir brauchen mehr friedliche Koexistenz.
0: Und ist dieser Schweizer Aufruf für Frieden? Die Weltwoche ist auch auf der Liste. Nicht eine offensive Einmischung in die Medien eines anderen Landes. Vielleicht ist uns doch fällt, zivilisatorische Normen abzustreifen. Auch auf der Liste Apollo. Die haben es aber durch ihre Berichterstattung geschafft, dass Sven Hüber von seinem Amt als stellvertretender Vorsitzender der Polizeigewerkschaft GdP zurückgetreten ist. Hüber, ehemaliger Politoffizier der Grenztruppen der DDR, wollte bei einem Wahlsieg der AfD die Polizei wieder diese einsetzen. Die junge Welt setzt Politoffizier in Anführungszeichen und formuliert eine Kampagne rechter Medien. Da dürfen wir auch auf eins hinzuzählen, die natürlich auch auf der Liste sind. Diese interviewten lang und breit BSW-Spitzenkandidatin Claudia Wittig.
3: Sarah kommt.
0: Gesicherte Verzweiflungsgrüße, liebe Sarah. Sie spricht mit Albrecht Müller. Nachdenkseiten heute freigeschaltet 10. Und diese Fragen zum CIA-Besuch in Moskau. Geheimbesuch. Markus Klöckner analysiert die zurückhaltende Medienberichterstattung und schließt, Macht läge in Washington, nicht in Berlin. Meint, man hätte den Besuch zum Anlass nehmen können, die Ausprägung des Stellvertreterkrieges zu durchleuchten. Sieht, Brett vorm Kopf, Berichterstattung. Schließt im Besten nichts Neues.
9: Give us a credit.
0: Wer in Sachen Ukraine-Krieg den Ton angibt und wer nicht, zeigt sich offen. Deutschland ist es nicht.
1: Bundeskanzler Friedrich Merz, 70 Jahre alt.
0: Danke, beste Svetlana.
10: Wir stehen an der Seite des ukrainischen Volkes. Ohne Wenn und Aber.
0: Die Ukraine aber auch nicht. Seit Tag 1 des Konfliktes werbe ich dafür, dass die Beteiligten miteinander reden sollen. So prostituieren sich mehr oder minder begabte Schauspieler. Im Alter von 80 Jahren verstorben, Schauspieler und Sänger Tim Curry. Noch immer tot Dolly Parton. Ob der Halbmastflackerei kritisieren ihre Fans Donald Trump. Euronews berichtet.
1: Und nun die weiteren Nachrichten.
0: Vielen Dank, beste Svetlana. Sturzflut, Nepal und China, Tod von mehr als 160 Menschen. Uruguay erwartet Unwetter. Die Tagesschau stößt vor mit dem Begriff Super El Nino. Russische Getreideexporte werden zollfrei. Das berichtet Vidi Mosti. Moskau begeht derzeit die internationale Filmwoche. Unter anderem gezeigt Nosferatu, eine Symphonie des Grauens. Gäste Christopher Lambert, Mensch der Tarzan. Dolph Lundgren, viel Muskelmasse. Ungarn nun auf EU-Linie. Russland ist Bedrohung. Explosionen auf ukrainisches Munitionsdepot zeigen Aufnahmen aus sozialen Medien. Und Wladimir Zelensky verleiht Elon Musk den Orden der Freiheit.
11: My side is I can't hear you.
0: Schweden schränkt Migration stärker ein, betroffen auch Briten, die vor dem Brexit flohen. In London begann Untersuchung des nach Plagiatsvorwürfen verstorbenen Cambridge-Professors Jason Ardey. Und die Tierschützer von PETA fordern King Charles zum Bruch mit einer royalen Hunderasse auf, es berichtet Bunte. Die Viecher bekamen den Namen Cavaliers. Das Bild zeigt mir King Charles mit der Unterschrift, er würde mit einem Hund sprechen.
12: Good morning.
0: Schnell USA. US-Regierung droht mit Abriss des Kennedy Centers in Washington. Meta und US-Staaten einigen sich auf einen Vergleich. Es ging um Gefahren sozialer Medien für Kinder, sicher auch für Hunde. Sächsische Zeitung berichtet, die Epstein-Vertraute Maxwell, ihr Papa verlegte die Honecker-Biografie.
13: Ich schlage vor, das Glas zu heben und zu trinken.
0: Bleibt in Haft. Danke für die kleine Trinkpause. Verschärfung der Regeln für Briefwahl, ein Ziel von Donald Trump. Nun in einem Urteil des US Supreme Courts bestätigt, berichtet Tagesschau. Die USA wollen tausenden Ausländern das Visa entziehen. Gegen Betrug vorgehen, berichtet das Außenministerium in Washington. Und noch Nahe Osten. Katar gibt bekannt, es gibt keine Beteiligung an der US-Kampagne gegen den Iran. Sprecher des katarischen Außenministeriums wird zitiert, es geht um Sanktionen, die eine Seite gegen eine andere verhängt hat, nicht um UN-Sanktionen. Und lockt allen Ortens, ob Syrien. Die syrische Kurdenmiliz SDF wird aufgelöst. Das verkündete der Kurdenführer Maslum Abdi. Der ORF berichtet. Und ich gebe nochmal weiter zum Abschluss den kleinen sympathischen Jungen, der im Dezember 2024 zu Mitarbeitern der ARD sprach.
14: Als wir am Zaun drehen, kommt dieser Junge auf uns zu. Wir werden euch töten. Warum? Weil ihr Ungläubige seid. Frauen müssen Schleier tragen.
0: Möge ihm, wenn er groß und stark ist, eine scharfe Klinge gegeben werden, um uns die Dauer seiner Tat zu verkürzen und Allah uns alle festigen. Ein Schleier für Frauen nicht in jedem Fall vom Nachteil.
15: Das Problem sind Männer.
0: Auch selbstgewählte Körperverstümmelungen erfahren mit Burka-Abdeckung. Heute viel sonnig, also hier in Thüringen gerade nicht. Hier ist Waschküche, gegen Abendschauergewitter. Im Südwesten nochmal über 30 Grad. Morgen zieht die Hitze nach Osten ab. Wechselhaft und etwas kühler geht es weiter.
16: Das vorletzte Wort. Cool, mein Lieber.
0: Na, dann muss ich noch rein. Tschüss.

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0: Gerhard Nief, Aufschussersrappen unterwegs in Bautzen, auf der Spur des Faserschreibers.
1: Gerne, liebe Zuschauer, hätte ich an einem solchen frühlingshaften Bild mitgemalt, zumal es zurzeit an Frühlingsblumen in der Natur mangelt, aber das ist nicht möglich, denn mein Faserschreiber ist gerade zu Ende gegangen. Für mich ein zusätzlicher Anlass, dem VEB Schreibgeräte Markant Stammbetrieb in Singwitz einen Besuch abzustatten. Und hier bin ich verabredet mit dem ersten Stellvertreter des Betriebsdirektors, Dieter Brunne. Für Faserschreiber sind Sie ja der Alleinhersteller in der Republik.
2: Ja, wir stellen Faserschreiber nur in Singwitz her, entgegen anderen Betriebsteilen, die wir noch besitzen oder die wir noch haben. Und wir stellen etwa 70 Millionen Fasermaler her und davon am Tage etwa 320.000 bis 350.000 Stück.
1: Und was darüber hinaus?
2: Darüber hinaus stellen wir noch Kugelschreiberminen, Kugelschreiber, Füllhalter, Duschezeichengerät und technische Artikel für Schreiber.
1: Woraus besteht denn nun ein solcher Faserschreiber im Einzelnen?
2: Ein Faserschreiber besteht einmal aus der Kappe, aus dem Behälter, aus dem Abschlussstopfen, aus der Schreibspitze und natürlich aus dem Tintenträger.
1: Tampon.
2: Und den, ja, aus dem Tampon, der in jedem Fall die Tinte trägt und zum Schreiben beiträgt und nachfüllbar ist.
1: Also wenn er leer ist, kann man ihn einfach wieder in Tinte stecken?
2: Ja, jawohl, wenn er leer ist, kann man den wieder in eine Tinte, in Faserschreibertinte stecken und warten, bis die Tinte nach oben gezogen ist und ihn wieder verwenden.
1: Und wie lange schreibt er dann?
2: Etwa kann man 0,25 Quadratmeter damit ausmalen oder eben 100 Briefe damit schreiben.
1: Auch Liebesbriefe?
2: Auch Liebesbriefe.
1: Danke, Dieter Brunner, da wird sich ja Daniela freuen, da kann sie noch viele Briefe erhalten, wie sie ihn heute bekommen hat.
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24 Uhr. 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Wir senden Nachrichten. Soweit die Meldungen, hier die Wetterinformation. Mit einer nördlichen Strömung wird vorerst noch relativ kühle Luft herangeführt. Schwacher bis mäßiger Wind aus Nord bis Nordwest. Im gemeinsamen Nachtprogramm von Radio DDR und des Berliner Rundfunks hörten Sie Nachrichten. Es ist genau 0.05 Uhr. Liebe Hörer, blicken wir kurz auf die Sendefolge des heutigen Nachtprogramms. Da geht es zunächst bis 2 Uhr vom 100. ins 1000. Nach dieser rätselhaften Plauderei beginnt das Kurzhörspiel von Paul Biegel, Der Name. Die Radio-DDR-Tipparade senden wir ab 2.05 Uhr und ab 3.05 Uhr begleiten wir Sie musikalisch bis in den frühen Morgen. Soweit die Vorschau. Wir wünschen recht gute Unterhaltung.

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1: DT64, was heißt denn diese Abkürzung?
2: Weiß ich nicht.
1: DT64?
3: Ja, das ist doch vom Radio. Jugendsendung.
1: Ja, aber was heißt DT64?
3: Vielleicht ist das der Anfang, wo die Sendung begonnen hat.
4: DT64 heißt Deutschlandtreffen 1964. Über eine halbe Million FDJler reisten damals im Mai nach Berlin, trafen sich mit Jugendlichen aus der BRD, West-Berlin und sozialistischen Ländern und zeigten, wie sehr sie sich mit ihrem Vaterland verbunden fühlen. Eigens für dieses Treffen wurde ein Radiosender eingerichtet, DT64. Und er war damals mit dabei, Kalle Neumann.
5: Die ersten Moderatoren für die erste Nachtsendung. Das war ja eine Einrichtung DT, die eigentlich nur für ein paar Tage gedacht war. Aber wir haben unsere Gäste in der Stadt begrüßt, wie sie ankamen mit Güterwagen, und wir haben sie dann bis zum Abschied mit DT64 begleitet. Und dann war erstmal eine Weile zu, aber die Resonanz war so ungeheuer, dass alle sagten, müsst ihr weitermachen. Und bis heute Jugendradio DT, DT64. Der Kundendienst von DT64 war geboren, war das erste große Erlebnis. Das andere, wenn Feierabend war und ich wurde abgelöst von dem Frühmoderator, unser heutiger Intendant Hannes Potters ist es übrigens gewesen, kam ich nach Hause und vor unserem Wohnhaus stand eine riesige Bühne und da war natürlich von morgens bis abends Rami Demi. Also ich habe schon eine ganze Menge erlebt da. Also wir haben eine neue Sendung hier beim Berliner Rundfunk, Kalles Hitparade, ein Abend für die reifere Jugend. Da spielen wir die Schlager, Jugendlieder, Volkslieder aus jener Zeit und da melden sich tatsächlich die alten FDJler, die hier 64 in Berlin zu Besuch waren. Wie Thierry Tomba, Gitarren heller klingen, Musikanten fröhlich singen. Oder damals war schon aktuell Roland Neudert, Hartmut Eichler, Bärbel Wachholz, die kennt man alle noch, fast alle noch aktiv.
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0: 1976 hieß Daniela Dahn noch Daniela Zimmer. Sie kommentierte in der Jugendsendung Rund.
1: Mit welchen Sorgen und Problemen junge Leute in der kapitalistischen Welt konfrontiert werden, beschäftigte sich meine Kollegin Daniela Zimmer.
2: Es geht bei unserer Berufsberatung nicht darum, dass jeder eine Arbeit bekommt, das ist ja völlig selbstverständlich, sondern es geht darum, dass jeder seine Arbeit findet. Das heißt also eine Arbeit, die den Möglichkeiten des Einzelnen und denen der Gesellschaft am besten entspricht. Dass dabei noch nicht immer alle Wünsche in Erfüllung gehen, wisst ihr selbst, aber niemand muss bei uns mit seiner Berufsentscheidung allein bleiben. Betriebe, Schule und Beratungszentrum geben sich alle Mühe, für jeden die beste Lösung zu finden. Mit Beunruhigung verfolgen wir

0: Dagegen, wie es unseren Altersgenossen im kapitalistischen Teil dieser Welt geht. Die USA und die EWG-Staaten zusammen haben jetzt den traurigen Rekord von 5,2 Millionen eingeschriebenen jugendlichen Arbeitslosen erreicht. Allein in der BRD sind es 400.000 und jetzt, zu Beginn des neuen Lehrjahres, werden rund 80.000 Schulabgänger hinzukommen. Wo liegen die Ursachen für diese Katastrophe? Spricht man doch andererseits sogar von einer Bildungsexplosion. Tatsächlich wurde Geld in die Bildung gesteckt. Aber die Leute, die über das Geld verfügen, bestimmten auch, wohin es geht. Nämlich nur in die höhere, die akademische Bildung, Gymnasium und Hochschule. In die eigene Klasse also. Die Arbeiter können ja sehen, wo sie bleiben. Ihre Ausbildung kostet die Privatbetriebe, die Konzerne Geld. Sie amortisiert sich zu langsam und wird deshalb vielerorts eingeschränkt oder ganz wegrationalisiert. So bilden die Lehrlinge einen Bewerberstau, dem in keiner Weise Ausbildungsplätze gegenüberstehen. Und diese Situation wird sich, entgegen allen bisherigen Prognosen, verschlimmern. Denn aus den geburtenstarken Jahrgängen steht in den nächsten 10 Jahren ein sogenannter Schülerberg bevor, der in etwa 5 Jahren seinen Höhepunkt erreicht haben wird. Der Hund der Bildungskatastrophe liegt im System begraben, in dem Profitstreben und Privatinteressen einen großen Teil der Jugendlichen auf besondere Weise frei machen. Frei von Arbeit, frei von sozialer Sicherheit, frei von Verantwortung, frei von einem sinnvollen Leben. Und das, obwohl bekannt sein müsste, dass ein System, das der Jugend keine Perspektive geben kann, selber keine hat.
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0: Eine Kultsendung auf DT64 war der Hit Globus, die internationale Hitparade. Wir schalten in eine Sendung von 1987, besser gesagt, Lutz Bertram verabschiedet sich.
1: Jugendradio DT64, eure Antenne für den Tag. Das war der Hit Globus, die internationale Hitumschau für die laufende Woche. Na klar, wir grüßen euch, wo immer ihr uns hört. Unsere Anschrift lautet Jugendradio DT64, Hit Globus, Nalepastraße, Berlin, 1160. Ich trete jetzt ab in den Urlaub, will sagen, das Wetter bleibt dann in der Regel noch wochenlang schlecht. In der nächsten Woche nicht nur in der Redaktion, sondern auch als Moderator hier im Studio Roland Urbanski wieder zurück. Der Hit Globus heute mit Thomas Simmert, Jana Göpel. Chill bis die Tage und keep on rocking!

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0: Meine Damen und Herren, Daragie Gosti, Ladies and Gentlemen, Mesdames et Messieurs. Soeben gelandet ist eine Maschine mit musikalischer Luftfracht.
1: Gewissermaßen eine Reminiszenz an die Bühnen, an die Auftrittsorte, auf denen sie in der Vergangenheit aufgetreten sind. Das war CC Top und wir spielten den Titel auch für die 10a der Georg-Schumann-Oberschule in Mokrena, wie ich weiß, sind es große CC Top-Fans. Hold your young, weil du jung bist, glaub an deine Träume. So etwa der Inhalt des Titels und er geht noch einmal auf die Reise zu Andrea in Kamenz und zu Diana in Jatznik. Diana, vielen Dank für den riesen Osterhasen, der jetzt von der Wand des Redaktionszimmers lacht.

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1: Liebe Hörer, bis 13 Uhr senden wir nonstop Tanzmusik, die Freude macht.
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0: Radio Berlin International mit dem Programm in deutscher Sprache. Wir senden täglich zu dieser Zeit auf folgenden Frequenzen. Nach Europa, dem 49 Meter Band auf 6080 und 6115 Kilohertz. Im 41 Meter Band auf 7185, 7260 und 7295 Kilohertz. Sowie im 31 Meter Band auf 9730 Kilohertz.
1: An excerpt from Mozart's Eine kleine Nachtmusik came to you in the transmission of Radio Berlin International, the voice of the German Democratic Republic.

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5: Hier werden wir also fündig. Die Akademikser auf Messewelle Leipzig, beliebt bei Gästen und Gastgebern, vor allem mit ihrer Sechs-Schnitt-Parade.
6: Ja, wunderschönen dritten Messe-Nachmittag, liebe Hörerinnen.
7: Und liebe Hörer.
6: Wünschen wir Ihnen. Und bevor wir so richtig einsteigen in unsere Amessements, machen wir jetzt erst einmal Musik.
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1: Eine Kultsendung auf Radio DDR 1, die wir als Luftfracht aufleben lassen. Die Kollegen von MDR Sachsen ließen Peter Nicella aufleben, den Originalmoderator Ende 2022.
2: Es war für uns ein innerer Vorbeimarsch, wenn wir schneller waren als die Westberliner Kollegen in der Musik. Zum Beispiel Jürgen Jürgens, den ich nach der Wende traf, der beim SFB saß, oder auch der Dorfmann von Rias und andere. Die haben natürlich das Ohr im Osten gehabt, wann zum Beispiel die Luftfracht einen neuen Titel von ABBA hat. Und wir waren darauf eingestellt, wir müssten schneller sein. Und dann haben wir zum Beispiel die reisende Oma, die nach West-Berlin rüber durfte, ausgestattet mit ein bisschen Bargeld, 1:8 und Vertrauen gesagt. Und die besorgte dann die Single, die wir erst umschneiden mussten in der Nacht auf Tonband. Und dann haben wir sie in der Luftfracht gespielt und dann gab es eben den schnellen Gewinn.
1: Thema 60-40.
2: Zunächst in den ersten 2, 3, 5 Jahren mag das so gewesen sein. Ich musste jedes Manuskript vor der Sendung dem Musikredakteur vorlegen, dem Chef besser gesagt. Und der hat dann einiges bemängelt und hat gesagt, das ist aber wieder ein bisschen viel West. Ja. Und es war dann aber so, nach einiger Zeit, als wir populärer wurden und immer mehr Einschaltquote hatten, dass da nicht mehr so drauf geachtet wurde. Und zum Schluss gab es einen Menschen aus dem Politbüro, Werner Lamberts, der für die Medien zuständig war, der sagte, wenn es im DDR-Rundfunk die musikalische Luftfracht nicht gäbe, dann müssten wir sie erfinden.
3: Tower an Cockpit, kommen. Hier 249, 249. Erbitte Landeerlaubnis für Luftfracht. Over.
4: Landeerlaubnis erteilt für 249. Roger.
1: Thema Stimmtraining.
2: Ja, natürlich, als ich zum Radio kam, bekam ich Sprecherziehung. 1,5 Jahre lang, bevor ich nachts die Wasserstände lesen durfte. Aber es war auch gut, muss ich sagen. Ich kam aus dem Harz, aus der niedersächsischen Gegend und hatte fast kein E in meiner Rede. Indem ich zum Beispiel in diesem Harzer breiten Dialekt sprach, sagte ich, meine Mutter hatte da eine schöne Sache, weißt du? Meine Mutter hatte da eine schöne Sache, weißt du? Aber die E waren alle verschwunden und die mussten 1,5 Jahre wieder aufgebügelt werden.
1: Thema Versprecher.
2: Man hat eine gute Disziplin und ein gutes Nervenkostüm. Ansonsten, oder auch einen schlechten Tag, dann geht das gar nicht. Es wurde von uns auch gefordert, vor allen Dingen in den Nachrichten, die man sprach, dass das sauber und einwandfrei ist. Es gibt ja sehr peinliche Versprecher, wo man auch nicht korrigieren kann, denn dann wird es ja noch lächerlicher, ja?
1: War die Sendung vorproduziert?
2: Nein, wir haben die Luftfracht also, wie soll ich sagen, eigentlich fast immer live gemacht. Wir haben sogar Diskotheken mitgeschnitten, wo wir eine gewisse Wertung reingelegt haben und zum Schluss die Superhits gespielt haben in Rothenburg zum Beispiel, im sächsischen Rothenburg. Mhm. Oder wir haben natürlich etwas gemacht zum Jahresende, wenn wir eine Rückschau gehalten haben auf das verflossene Musikjahr. Dann haben wir das also als Band produziert und im Silvestervorabendprogramm laufen lassen.
1: Ein schönes Erlebnis aus Sachsen.
2: Ich komme mal abends zum Beispiel in einem sächsischen Dorf, will gar nicht sagen, wo es war, und frage, sagen Sie bitte mal, rief ich einer Frau zu im Dunkeln, wo ist denn hier das Kulturhaus? Wir haben heute Abend eine Veranstaltung. Herr Nicella, das kann ich Ihnen sagen.

Dass populäre Schauspieler Spielfilme ansagen, gab es in der BRD und auch in der DDR. Hier im zweiten Programm des DDR-Fernsehens zu Elke Sommer, Ezart Hausmann. Das war 1986.

0: Guten Abend, meine Damen und Herren. Ich freue mich, dass Sie sich wieder so zahlreich versammelt haben bei uns im Zweiten. Burschikos, unkompliziert, ein bisschen verrückt, aber mit viel Herz. So ist Elke Sommer bei ihren Filmkollegen als guter Kumpel und bei ihren vielen Fans sowieso beliebt. Und wenn Sie mich fragen, meine Herren, ich finde auch manches an ihr durchaus bemerkenswert. Zum Beispiel, wie sie sich in unserem heutigen Film mit der Geierbande rumschlägt. Achten Sie mal drauf. Es gibt da eine Szene, in der Miss Annie, alias Elke Sommer, aus einem brennenden Haus auf ein Pferd springen muss. Als Elke Sommer ihr Double sah, ein Stuntman in Frauenkleidern, sagte sie, nee, das sieht zu komisch aus und sprang selber. Beim ersten Mal sprang sie daneben, beim zweiten Mal scheute das Pferd und erst beim dritten Mal glückte die Nummer. Gefragt, ob sie denn keine Angst gehabt hätte, antwortete sie, aber sicher, aber es sollte doch auch nicht so aussehen, als wenn ich beim Frühstück säße. Tja, diese Episode ist vielleicht neu für Sie. Dafür begegnen Ihnen in unserem heutigen Film alte Bekannte, nämlich Old Shorehand und Winnetou und Elke Sommer unter Geiern.
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0: Sehr beliebt die Sendung Wünsch dir doch mal Tanzmusik.
1: Sebastian Rockwitz grüßt mit Lucifer seine Freundin Ute Peter den Mädchenkreis von der Hochschule für Ökonomie A3, in dessen Zentrum besonders jene eine vom Zimmer 111 hinten rechts unten. Aber jetzt habe ich schon ein bisschen etwas vorausgenommen.
2: Ja, Lucifer.
1: Es kommt ja zunächst die Gruppe Krokus. Und da habe ich auch Grüße. Die Gruppe Krokus wünschte sich Rainer Bemmann für Robby in Pirna, Evelyn für Marita in Bernburg. Thomas grüßt seinen Kumpel Frank, der gerade im Krankenhaus liegt.
2: Mit Lucifer grüßt Graupi alle ehemaligen Funkschüler des Jahrgangs 1974, besonders Wille, Relli und Zicke. Bernd gratuliert ganz herzlich seiner Schwester Helga in Marzahn zum Geburtstag. Unteroffizier Schirmschar grüßt den Genossen Helmholtz in Berlin und die Genossen Winkler und Vogtländer und alle Genossen des vierten Diensthalbjahres, besonders den Genossen Schubert.
1: Angela Brülow aus Berlin schickt Grüße an ihren Thomas, Ute Roch, den Micha, Peter aus dem AT-Labor, seinen ehemaligen Kommilitonen Micha aus Potsdam samt Familie und alle, die noch immer an der ISE in Berlin-Lichtenberg studieren. Ganz besonders die Neuen, die noch alles vor sich haben und die, die gerade ins Praktikum abgerückt sind.
2: Bea und Maria senden liebe Grüße an den Unteroffizier Carsten Arola in Waldrena. Doris Barge aus Güstrow grüßt ihre ehemaligen Mitschüler von der IOS Waren-Müritz, besonders die Jungen, die zurzeit bei der NVA sind.
1: Grüße auch von Raphael an seinen Schatz Gabi Dahl von Wende an das Zimmer 112 im A3 der Hochschule für Ökonomie, von Heike Wiedl an ihren Freund Bastel, von Joachim Fischmann an seinen Liebling Viola Rutz. Und hier spielen wir Gruppe Krokus, Down the Drain und Lucifer fliegen zum Mond.
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1: Die zentrale Wetterdienststelle der Deutschen Demokratischen Republik teilt mit, dass der gestrige Sonnabend mit Rekordtemperaturen bis zu 37 Grad der bisher heißeste Tag dieses Jahres war. Heute waren die Temperaturen infolge stärkerer Luftbewegung nicht mehr ganz so hoch wie gestern, überstiegen jedoch in vielen Orten immer noch über 30 Grad. Heute Abend um Mitternacht rechnen die Meteorologen mit dem Auftreten einzelner örtlicher Gewitter. Für morgen erwarten sie die zuvor kühlere Luft. Auch in Westdeutschland waren am Wochenende Hitzerekorde zu verzeichnen. Das gesamte Ruhrgebiet lag unter einer windstillen Dunstglocke. In Nordrhein-Westfalen wurde die Wasserzufuhr für die Industrie rationiert. Vor allem aus dem Raum Siegen wird eine große Wassernot gemeldet. Schwimmbäder dürfen nicht mehr nachgefüllt werden. Autowaschen wurde verboten.
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0: Mediengeschichte auf DDR 1. 1986 sprach Erich Honecker auf dem Parteitag in Berlin.
1: In Berlin wurde heute der 11. Parteitag der Sozialistischen Einheitspartei Deutschlands eröffnet. Erich Honecker vor dem höchsten Forum der Kommunisten: Partei und Volk sind durch tiefes Vertrauen verbunden und handeln gemeinsam zum Wohle des Volkes. Unsere Partei hat Wort gehalten. Wir haben die Beschlüsse des 10. Parteitages erfüllt. Programm der UdSSR für die Befreiung der Welt von Atomwaffen eröffnet neue Etappe unserer Friedenspolitik. DDR verurteilt USA-Aggression gegen Libyen und fordert Washington zur Besonnenheit auf. Hauptkampffeld ist Einheit von Wirtschafts- und Sozialpolitik. Vertreter von 140 Parteien aus 104 Ländern im Präsidium des Parteitages. Aussprache begann. Soweit die Übersicht.

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1: 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Guten Morgen, verehrte Hörerinnen und Hörer. 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
1: Die zentrale Wetterdienststelle der Deutschen Demokratischen Republik teilt mit, dass der gestrige Sonnabend mit Rekordtemperaturen bis zu 37 Grad der bisher heißeste Tag dieses Jahres war. Heute waren die Temperaturen infolge stärkerer Luftbewegung nicht mehr ganz so hoch wie gestern, überstiegen jedoch in vielen Orten immer noch über 30 Grad. Heute Abend um Mitternacht rechnen die Meteorologen mit dem Auftreten einzelner örtlicher Gewitter. Für morgen erwarten sie die zuvor kühlere Luft. Auch in Westdeutschland waren am Wochenende Hitzerekorde zu verzeichnen. Das gesamte Ruhrgebiet lag unter einer windstillen Dunstglocke. In Nordrhein-Westfalen wurde die Wasserzufuhr für die Industrie rationiert. Vor allem aus dem Raum Siegen wird eine große Wassernot gemeldet. Schwimmbäder dürfen nicht mehr nachgefüllt werden. Autowaschen wurde verboten.
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dass populäre Schauspieler Spielfilme ansagen, gab es in der BRD und auch in der DDR. Hier im zweiten Programm des DDR-Fernsehens zu Elke Sommer, Ezart Hausmann. Das war 1986.

0: Guten Abend, meine Damen und Herren. Ich freue mich, dass Sie sich wieder so zahlreich versammelt haben bei uns im Zweiten. Burschikos, unkompliziert, ein bisschen verrückt, aber mit viel Herz. So ist Elke Sommer bei ihren Filmkollegen als guter Kumpel und bei ihren vielen Fans sowieso beliebt. Und wenn Sie mich fragen, meine Herren, ich finde auch manches an ihr durchaus bemerkenswert. Zum Beispiel, wie sie sich in unserem heutigen Film mit der Geierbande rumschlägt. Achten Sie mal drauf. Es gibt da eine Szene, in der Miss Annie, alias Elke Sommer, aus einem brennenden Haus auf ein Pferd springen muss. Als Elke Sommer ihr Double sah, ein Stuntman in Frauenkleidern, sagte sie, nee, das sieht zu komisch aus und sprang selber. Beim ersten Mal sprang sie daneben, beim zweiten Mal scheute das Pferd und erst beim dritten Mal glückte die Nummer. Gefragt, ob sie denn keine Angst gehabt hätte, antwortete sie, ja, sicher. Aber es sollte doch auch nicht so aussehen, als wenn ich beim Frühstück säße. Tja, diese Episode ist vielleicht neu für Sie. Dafür begegnen Ihnen in unserem heutigen Film alte Bekannte, nämlich Old Shorehand und Winnetou und Elke Sommer unter Geiern.
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1: Wie das Amt für Wasserwirtschaft der Deutschen Demokratischen Republik mitteilt, sinkt der Wasserstand der Elbe im Raum Dresden infolge der nur unwesentlichen Niederschläge am Wochenende weiter ab. Die Wasserläufe in den drei Thüringer Bezirken haben wieder Niedrigwasser. Im Bezirk Erfurt wurden 38 neue Staue errichtet, sodass die Landwirtschaft zusätzlich Wasser zur Beregnung erhält.
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0: Jürgen Walter in den 80er Jahren im ausverkauften Palast der Republik. Seine Show Ich Bin.
1: Wissen Sie, wie eine Show gemacht wird? Man braucht dazu die Idee. Musik, Texte, also Lieder, Ballett. Aber sagen muss man auch was. Aber was? Herr Walter, wo lassen Sie denn denken, fragte einer, als ich den Einfall hatte. Ich bin. Kaum gesagt, wurde mir schlecht. Was soll denn das heißen, sagte der. Natürlich bist du. Du bist du, wer denn sonst? Das ist dein Einfall. Natürlich. Es ist keine Kunst zu sagen, ich bin. Man muss sein. Leicht ist es nicht. Schon in der 5. Klasse stand auf meinem Zeugnis, er ist fleißig, aufmerksam, hilfsbereit. Aber er fügt sich nicht ins Kollektiv. Immer hat er eine eigene Meinung. So bin ich geblieben. Also, ich stehe hier vor Ihnen. Sie sind hier. Stellen Sie sich vor, ich wäre nicht gekommen. Noch peinlicher, Sie wären nicht gekommen. Ich bin, heißt auch für Sie da. Und je mehr Sie hier sind, umso mehr bin ich für Sie da. Und mehr lässt sich eigentlich dazu auch überhaupt nicht sagen. Wozu auch? Ich bin.
0: Jürgen Walter, live im Palast der Republik, zu unser Glück, auch im Fernsehen ausgestrahlt. 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